0: Geplante Pflegereform starten Union und SPD in die neue Woche. Eigentlich wollte Gesundheitsminister Lindemann seine Pläne am Mittwoch vom Kabinett verabschieden lassen. Die SPD droht aber mit einer Blockade von seinen Sparplänen. Lindemann selbst wollte den Streit nicht zu hoch hängen. Man habe sich bei der letzten Reform für die Krankenversicherung auch erst 2 Stunden vor der Kabinettsbefassung geeinigt, sagte er in der ARD. Die Schweizer wollen sich nicht stärker abschotten. Eine Initiative zu strikterer Neutralität ist bei einer Volksabstimmung gescheitert. Die Abstimmung war brisant, denn es ging um eine Zusammenarbeit der Schweiz mit Nachbarländern und auch um Russland-Sanktionen.
1: Die große Mehrheit der Wählerinnen und Wähler wollte keine weitere Abschottung der Schweiz. Mit der von rechts forcierten Abstimmung sollte eine striktere Auslegung der Neutralität in die Verfassung geschrieben werden. Sanktionen gegen Länder, die Kriege starten, wären dann nicht mehr möglich gewesen. Dagegen aber Geschäfte mit Kriegsparteien. Gegner hatten darauf gepocht, dass die Schweiz einen moralischen Kompass behält und Täter nicht genauso wie Opfer behandelt. Aus Genf, Christiane Ölrich.
0: Die Verbraucherzentralen fordern ein einheitliches, einfaches Fahrpreismodell im gesamten öffentlichen Personennahverkehr. Die Chefin des Bundesverbands Ramona Popp sagte der dpa, wer in Deutschland Bus und Bahn nutzt, braucht ein Tarifsystem, das überall gleich funktioniert. Der Verband schlägt ein Preismodell vor, das sich allein an der genutzten Zeit im ÖPNV orientiert. Konkret sollte es nur noch 5 Ticketarten geben. Zum Sport. In der Nations League hat die deutsche Fußballnationalmannschaft am Abend in Augsburg gegen Griechenland mit 0:1 verloren. Für die Gäste war es der erste Sieg überhaupt gegen Deutschland. Nach dem Spiel meinte Trainer Jürgen Klopp:
2: Was den Kader angeht, bin ausschließlich ich verantwortlich. Also ist ja auch absolut. Ich nehme das voll auf meine Kappe, ist keine Frage. Aber ansonsten ist nichts passiert. Aber wir haben ein Spiel verloren und das sollten wir eben nicht zur Gewohnheit werden lassen. Das ist nicht das Erste, das ich verloren habe. Es wäre extrem lässig, wenn es das Letzte gewesen wäre. Da bin ich mir aber auch nicht so sicher. Es geht immer darum, dass man aus Spielen das Richtige mitnimmt.
0: Nächster deutscher Gegner ist Serbien am kommenden Donnerstag in München.
3: Heute Nacht ziehen nur einzelne Wolken durch, es bleibt trocken und die Werte gehen auf 16 bis 10 Grad zurück. Hier und da kann sich vor allem in den Morgenstunden auch so ein bisschen was an Nebel bilden. Der Montag bringt uns dann sommerlich warme 29 Grad in der Spitze. Dazu neben der Sonne mehr Wolken als noch am Wochenende und die Trockenheitsgarantie gibt's auch nicht mehr. Hier und da sind auch mal Schauer möglich.

0: Hier die aktuelle Verkehrslage. A3 Köln-Oberhausen zwischen Köln-Mülheim und Leverkusen-Zentrum, 1 Kilometer Stau. Weiterhin auf der A40 Dortmund-Essen zwischen Dortmund-Hombruch und Dortmund-Barob, 1 Kilometer stockender Verkehr. Und zusätzlich auf der A52 Düsseldorf-Mönchengladbach zwischen Karstnord und Schiefbahn, dichter Verkehr, 8 Minuten längere Fahrzeit. Wir wünschen allen unterwegs gute Fahrt.
1: Grüße heute Nacht in die Krankenwagen, in die Notarztwagen oder auch in die Notaufnahmen und in die Stationen in den Krankenhäusern. Ich brauche mal euren ganz schnellen medizinischen Rat. Was machen wir denn, wenn jemand liebeskrank ist? Ne? Gibt es da irgendwelche Pillen, irgendwelche Säfte oder gibt es da vielleicht noch was von Ratiopharm? Michael Schulte ist nämlich liebeskrank. Love Sick spiele ich euch gleich nach Louis Capaldi und Forget Me. Und ihr haltet durch bei der Nachtschicht. Ich bin Sven Sandbote.
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0: Das ist wirklich irre. Rund 450.000 Menschen aus ganz Europa und höchstwahrscheinlich auch der Welt, die kommen in diesen Tagen nach Düsseldorf. Da gibt es nämlich insgesamt 10 Konzerte der Backstreet Boys. Und die geben ja nur in Düsseldorf ihre Europakonzerte. Und daher auch so viel los gerade in unserer Landeshauptstadt. Sascha Fassbender, der hat sich mal ins Getümmel vor der Arena gestürzt und mal gecheckt, wie textsicher ihr denn so unterwegs seid.
1: So, ich starte etwas und ihr, und das ist das Gute, macht in der Gruppe den Rest. Das heißt, man hört gar nicht, wie gut oder schlecht es ist.
2: Hey, mit diesem Gruppe haben wir nicht mitgemacht.
1: Also, everybody.
3: Yeah. Body.
1: Yeah, you are
3: my fire, the one
1: wow.
3: Desire. Believe.
1: Guck mal, eine bleibt standhaft. Noch einmal.
4: I want it that way.
1: Backstreet's back.
3: Alright.
0: So, jetzt wollen wir das Original hören. Mal gucken, ob die Jungs der Backstreet Boys da noch überhaupt mithalten können bei ihren Fans.
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0: Das Wetter.
1: Die Nacht ist wechselnd bewölkt und überwiegend trocken bei 16 bis 10 Grad, vor allem so in Bach-, Fluss- und Kanalnähe. Ja, da kann sich auch mal so ein bisschen was an Nebel bilden. Am Tag geht's dann rauf auf 25 bis 29 Grad, neben der Sonne einige Wolken und eine Trockenheitsgarantie, die haben wir nicht mehr. Es kann mal für den einen oder anderen Schauer reichen.
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2: A3 Köln-Oberhausen, zwischen Köln-Mülheim und Leverkusen-Zentrum 1 Kilometer Stau. Und A52 Mönchengladbach-Düsseldorf zwischen Schiefbahn und Kreuz-Karst. 4 Kilometer stockender Verkehr, 20 Minuten Verzögerung. Wir wünschen allen unterwegs gute Fahrt.
1: Oh, das wird gleich sehr schön. Es gibt einen neuen Song von Katy Perry. Watch It Burn spiele ich euch, damit ihr gut durchhaltet in dieser Nacht.
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1: Ja, und jetzt erstmal ein Song, der klingt auch so richtig schön nach guter Laune, motiviert noch zum Durchhalten in der letzten Hälfte der Nachtschicht. Jason Mraz nämlich mit I'm Yours. Jetzt für euch, wir spielen die Hits und ich bin Sven Sandbote.

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1: Ich bin Tine Klimach. Union und SPD gehen mit einem handfesten Streit um die geplante Pflegereform in die neue Woche. Die SPD droht mit einer Blockade der Reformpläne, will grundsätzliche Änderungen. Gesundheitsminister Lindemann erteilte dem im ARD-Bericht aus Berlin aber eine Absage.
2: Die SPD fordert einen Beitrag der Privatversicherten zur Pflegereform und einen Pflegedeckel. Den hält Gesundheitsminister Lindemann für zu kurz gesprungen. Er spare wenige 100 Euro bei inzwischen 3.000 bis 4.000 Euro Eigenanteil. Ein Deckel der reinen Pflegekosten löse das strukturelle Problem der Pflege nicht, so Lindemann. Auch einen finanziellen Beitrag der Privatversicherten sehen Unionsvertreter skeptisch. Immerhin, Lindemann gibt sich noch optimistisch. Auch über andere Reformen habe man sich ja schon mal kurz vor knapp geeinigt. Eigentlich soll die Pflegereform am Mittwoch ins Kabinett. Aus Berlin, Ronny Tochau.
1: Nachdem auch die Berliner SPD eine Dreierkoalition mit Linken und Grünen erwägt, stehen in den nächsten Tagen die ersten Sondierungsgespräche an. Zunächst will die Linke getrennt mit Grünen und SPD sprechen. Termine wurden noch nicht genannt. Die Berliner Linke hatte als Siegerin der Berlin-Wahl beschlossen, Grüne und SPD zu Sondierungsgesprächen einzuladen. Das Münchner Oktoberfest ist in der ersten Woche mit mehr Menschen gestartet als im Vorjahr. Rund 3,8 Millionen Menschen waren in der ersten Woche auf der Theresienwiese, gut 300.000 mehr als im Vorjahr. Die Festleitung spricht in ihrer Halbzeitbilanz von einer entspannten und friedlichen ersten Woche.
3: Vor allem unter der Woche zieht es deutlich mehr Menschen auf die Wiesen. Da liegt die Besucherzahl mehr als 18% über dem Vorjahr. Am Wochenende waren es dagegen etwas weniger Gäste. Eine entsprechende Kampagne sollte die Massen besser verteilen. Polizei und Sanitäter hatten trotzdem mehr zu tun. Die Polizei registrierte rund 470 Straftaten und Ordnungswidrigkeiten. Überschattet wurde die erste Festwoche von einem tödlichen Unfall. Ein Mitarbeiter eines Fahrgeschäfts wurde von einer Gondel getroffen. Aus München, Fabian Schaffer.
1: Zum Sport. Es ist das zweite Spiel, aber die erste Niederlage für Jürgen Klopp als Bundestrainer. Die deutsche Fußballnationalelf hat zum ersten Mal gegen Griechenland mit 0:1 verloren. Damit liegt Deutschland in der Nations League aktuell auf Platz 3 in der Gruppe 2. Am Donnerstag gibt es die nächste Chance zu punkten. Da geht's für Deutschland gegen Serbien.
4: Stellenweise ist es neblig heute Nacht. Später bekommen wir dann einen Mix aus Sonne und Wolken und es wird auch wieder sommerlich warm. Bis zu 28 Grad sind drin. Größtenteils bleibt es auch weiter trocken. Nur am nordwestlichen Rand von NRW können einzelne Tropfen runterkommen.

0: A3 Köln-Oberhausen zwischen Köln-Mülheim und Leverkusen-Zentrum 1 Kilometer Stau und A4 Aachen-Köln zwischen Kreuz Köln-West und Köln-Eiffeltor 1 Kilometer stockender Verkehr. Wir wünschen allen unterwegs gute Fahrt.
1: Kurz nach drei haben wir es. Ich bin Natascha Wittmark. Hallo zusammen. Ich begleite euch jetzt weiter durch die Nacht.
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0: Die neue Nummer hier von Miley Cyrus, Bass Persuades, habt ihr gehört. Gleich spiele ich euch Loy mit Gold.
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3: Bei uns in Köln gibt es ein Indoor-Spieleparadies, das heißt Silly Billy, ja? 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Ja, Menschen mit Brüsten können das gar nicht. Dann habe ich da festgesteckt, denkst du mir, hilft, wie so eine fette Made, denkst du mir, hilft jemand? Nee, ein paar Kinder kamen, haben mir neue Zöpfe geflochten. Andere haben mir so am Hintern rumgehauen. Ein Mädchen ist zu seiner Mutter gerannt, hat gesagt, Mama, gib mal schnell das Telefon, da steckt eine Frau fest, die ist schon ganz rot, ich will ein Foto machen.
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0: Das Wetter.
1: Rund 12 Grad haben wir aktuell. Es kann auch etwas neblig sein. Später bekommen wir wieder Sommerwetter. Die Temperaturen steigen auf bis zu 28 Grad bei einem Mix aus Sonne und Wolken. Größtenteils bleibt es trocken. Nur ganz im Nordwesten von NRW können einzelne Tropfen runterkommen.
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2: Zurzeit liegen uns keine Meldungen vor. Wir wünschen allen unterwegs gute Fahrt.
1: Natascha Wittmacki, hallo. Gleich feiern wir großes Jubiläum, und zwar von U2. 50 Jahre machen die ja schon zusammen Musik, und zwar in gleicher Besetzung. Ein Rekord übrigens, hat keine Band vor ihnen geschafft. Und zum Jubiläum kommt bald ein neues Album von ihnen. Das erste seit 9 Jahren. Und da hören wir gleich mal rein. Sie haben nämlich einen neuen Song daraus veröffentlicht.
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0: feiern großes Jubiläum. Vor 50 Jahren haben sie sich gegründet in einer Schule in Dublin und machen immer noch zusammen Musik in Originalbesetzung. Damit halten sie übrigens einen historischen Weltrekord in Sachen Beständigkeit. Also sie feiern dieses Wochenende großes 50. Jubiläum und das machen sie natürlich als Band mit einem neuen Song. Silenzio heißt er. Dabei klingt er gar nicht so nach Silenzio bei den Gitarren. Naja, aber das hört ihr mal selbst. Das ist Silenzio von U2 für euch. Und bald schon gibt's auch noch Nachschub. Im November, da erscheint nämlich ihr neues Album. Das erste seit 9 Jahren. Unter anderem auch mit einem Feature der vor kurzem verstorbenen Dolly Parton drauf. Das letzte Mal, dass ihr Gesang aufgenommen wurde. Also es wird eine sehr besondere Platte.
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1: Ich bin Tine Klimach. Der Reformstreit der Koalition beim Thema Pflege spitzt sich zu. Die SPD hat angekündigt, die Pflegereform aus dem CDU-geführten Gesundheitsministerium zu blockieren, wenn sie nicht überarbeitet wird. Medienberichte über ein Krisentreffen von Union und SPD heute Abend wurden noch nicht bestätigt.
2: In der Regierung spricht man weniger von einem Krisentreffen, sondern von internen Verhandlungen auf Arbeitsebene. Und Gesundheitsminister Linnemann gab sich am Abend in der ARD optimistisch. Schon früher habe man sich in der Regierung teilweise erst 2 Stunden vor dem Einbringen einer Reform ins Kabinett darauf geeinigt. Der Streit sei also gerade nichts Ungewöhnliches. Allerdings sind Kompromisse kaum abzusehen. Die SPD will konkrete Änderungen jetzt. Die Union lehnt die ab. Die SPD will als erstes sofort strukturelle Reformen, die Union dafür erst Ende Oktober eine Kommission einsetzen, die dann wohl Monate für Ergebnisse bräuchte. Aus Berlin, Ronny Torau.
1: In Südwestengland wurden am Wochenende in der Nähe einer Militärbasis 5 Männer festgenommen. Gegen sie wird nun, nach Angaben der britischen Polizei, wegen der Vorbereitung einer terroristischen Tat ermittelt. Die Festnahmen erfolgten, nachdem der Polizei 3 verdächtige Fahrzeuge aufgefallen waren. Sie seien in Richtung Luftwaffenstützpunkt Fairford unterwegs gewesen. Er wird auch von den USA genutzt. Laut US-Präsident Trump wollten die Männer großen Schaden anrichten. Weiteres ist nicht bekannt. Was tun bei kaputter Ware? Händler müssen jetzt in der EU sichtbarer über Kundenrechte informieren. Ab jetzt müssen dafür in der ganzen EU 2 einheitliche Labels verwendet werden.
3: Das eine ist das sogenannte Gewährleistungslabel. Das wird nicht an dem Gegenstand angebracht, den man kauft, sondern es wird überall an der Wand oder neben der Kasse zu sehen sein, mit einer Menge Text. Der klärt unter anderem darüber auf, dass es in der EU eine Gewährleistung von mindestens 2 Jahren gibt. Außerdem gibt es künftig ein sogenanntes Garant-Label. Das sieht man, wenn der Händler ohne zusätzliche Kosten mehr als 2 Jahre Garantie gibt. Aus Brüssel, Dieter Ebeling.
1: Zum Sport. Im ersten Heimspiel mit dem neuen Bundestrainer Jürgen Klopp hat die deutsche Fußballnationalmannschaft eine überraschende Niederlage gegen Griechenland kassiert. Nach dem 0:1 in Augsburg fielen die Deutschen auf den 3. Tabellenplatz in der Nations League Gruppe 2 zurück. Nächster deutscher Gegner ist Serbien am kommenden Donnerstag in München.
4: Es ist recht mild, rund 12 Grad sind's. Stellenweise ist es auch neblig. Später wird es dann wieder sommerlich warm, bis zu 28 Grad bekommen wir. Dazu einen Mix aus Sonne und Wolken und größtenteils bleibt's auch weiter trocken. Nur ganz im Nordwesten von NRW können einzelne kurze Schauer durchziehen.

0: Zurzeit liegen uns keine Meldungen vor. Wir wünschen allen unterwegs gute Fahrt.
1: Kurz nach vier. Natascha Wittmark hier. Hallo zusammen. Einen schönen guten Morgen.
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0: Den genießen wir bis zum letzten Ton. Mark Horn, Walking in Memphis. So, und jetzt müssen wir über ihn sprechen. Den Kürbis. Also der Pumpkin Spice Latte ist ja schon seit Jahren das Trendgetränk Nummer 1 im Herbst. Aber dabei bleibt es ja nicht mehr. Niklas Lünebach hat beim letzten Gang durch den Supermarkt festgestellt, der Kürbis breitet sich immer weiter aus.
1: Es ist das Jahr 2025. Wir befinden uns in einem kalten, mit blauem Deckenlicht durchfluteten Büro einer Produktentwicklerfirma. Mit einem Mausklick bestellt ein Mitarbeiter statt 10 Kilo Kürbisgewürz aus Versehen 10 Tonnen. Anders kann ich mir zumindest nicht erklären, warum es jetzt alles

0: Pumpkin Spice gibt. Pumpkin Spice Agavensirup, Pumpkin Spice Mandelcreme, Pumpkin Spice Schokobälle, Pumpkin Spice Popcorn. Gut, bei Essen kann ich das ja noch irgendwo verstehen. Aber es ist ja wirklich überall Kürbis drin. Es gibt Pumpkin Spice Gesichtsmasken. Hä? Wieso das? Es gibt Pumpkin Spice Lippenpflegestifte. Weil Gott bewahre, dass du zwischen Frühstück mit Pumpkin Spice Marmelade und der Pumpkin Spice Mittagsbolognese mal 10 Minuten keinen Kürbisgeschmack im Mund hast, muss man sich erstmal einen Pumpkin Spice Lippenpflegestift draufschmieren, ja? Und was bitte soll Pumpkin Spice Body Lotion? Soll ich mich erst eincremen, dann ablutschen? Dann hat die Creme ja gar keine Zeit einzuziehen. Es macht keinen Sinn und überall riecht es nach Kürbisduftkerzen. Und klar, ne, Kürbis ist im Herbst Trend, weil es ist ein Herbstgemüse. Aber im Frühling, da haben wir ja zum Beispiel auch Spargel. Gibt es da jetzt in jedem Café im April Spargel Spiced Latte? Oder gibt es eine Spargel Spiced Body Lotion? Habe ich noch nicht gesehen. Und nirgendwo riecht es im Frühling nach Spargel Spiced Duftkerzen. Und ich hoffe inständig, dass ich jetzt keinen Produktentwickler für den nächsten Frühling auf irgendwelche Ideen gebracht habe.
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0: Das Wetter.
1: Stellenweise ist es neblig heute Nacht. Später bekommen wir dann einen Mix aus Sonne und Wolken und es wird auch wieder sommerlich warm. Bis zu 28 Grad sind drin. Größtenteils bleibt es auch weiter trocken. Nur am nordwestlichen Rand von NRW können einzelne Tropfen runterkommen.
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2: A4 Aachen, Köln zwischen Kreuz Köln-West und Köln-Eiffeltor. 1 Kilometer Stau. Wir wünschen allen unterwegs gute Fahrt.
1: Ich bin Natascha Wittmark, einen schönen guten Morgen. Und damit ihr up to date seid, schauen wir gleich mal, was es so Neues zum Streamen gibt.
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0: Hallo an diesem sehr frühen Montagmorgen. Wir gucken jetzt mit unserem Film- und Serienexperten Jörg Albrecht mal, was es so Neues zum Streamen gibt. Matthew McConaughey und Woody Harrelson, die könnt ihr wieder zusammen in der Hauptrolle sehen. True Detective-Fans, die wissen ja, die funktionieren sehr gut zusammen. In Staffel 1 haben sie da ermittelt. Jetzt sind sie in einer neuen Serie wieder zusammen zu sehen.
1: Genau, Brothers, so heißt sie, ist eine Comedy-Serie. Die funktioniert ähnlich wie zum Beispiel Pastewka. Wir sehen, wie McConaughey und Harrelson eine ausgedachte, überzeichnete Version von sich selbst spielen.
2: Das muss völliger Wahnsinn sein.
3: Das ist alles sehr dramatisch.
4: Natürlich ist das dramatisch. Immerhin bin ich Schauspieler.
5: Ein Oscar-Gewinner? Ein Oscar... Wie heißt das, wenn man ihn nicht kriegt?
4: Nominierter.
1: Das Besondere an Brothers, was auch schon direkt der Titel verrät, es gibt eine gar nicht so abwegige Theorie, dass die beiden Hauptdarsteller, die seit vielen Jahren beste Freunde sind, im echten Leben Halbbrüder sein könnten. Das ist doch ein klasse Stoff für die 8 Folgen von Brothers bei Apple TV.
0: Und für die gibt's einen Daumen hoch von unserem Serienexperten Jörg Albrecht. Viel Spaß beim Gucken.
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1: Ich bin Tine Klimach. Mit einem Streit um die geplante Pflegereform starten Union und SPD in die neue Woche. Eigentlich wollte Gesundheitsminister Lindemann seine Pläne am Mittwoch vom Kabinett verabschieden lassen. Die SPD droht aber mit einer Blockade von seinen Sparplänen. Lindemann selbst wollte den Streit nicht zu hoch hängen. Man habe sich bei der letzten Reform für die Krankenversicherung auch erst 2 Stunden vor der Kabinettsbefassung geeinigt, sagte er in der ARD. Die Schweizer wollen sich nicht stärker abschotten. Eine Initiative zu strikterer Neutralität ist bei einer Volksabstimmung gescheitert. Die Abstimmung war brisant, denn es ging um eine Zusammenarbeit der Schweiz mit Nachbarländern und auch um Russland-Sanktionen.
2: Die große Mehrheit der Wählerinnen und Wähler wollte keine weitere Abschottung der Schweiz. Mit der von rechts forcierten Abstimmung sollte eine striktere Auslegung der Neutralität in die Verfassung geschrieben werden. Sanktionen gegen Länder, die Kriege starten, wären dann nicht mehr möglich gewesen. Dagegen aber Geschäfte mit Kriegsparteien. Gegner hatten darauf gepocht, dass die Schweiz einen moralischen Kompass behält und Täter nicht genauso wie Opfer behandelt. Aus Genf, Christiane Ölrich.
1: Die Verbraucherzentralen fordern ein einheitliches, einfaches Fahrpreismodell im gesamten öffentlichen Personennahverkehr. Die Chefin des Bundesverbands Ramona Popp sagte der dpa, wer in Deutschland Bus und Bahn nutzt, braucht ein Tarifsystem, das überall gleich funktioniert. Der Verband schlägt ein Preismodell vor, das sich allein an der genutzten Zeit im ÖPNV orientiert. Konkret sollte es nur noch 5 Ticketarten geben. Zum Sport. In der Nations League hat die deutsche Fußballnationalmannschaft am Abend in Augsburg gegen Griechenland mit 0:1 verloren. Für die Gäste war es der erste Sieg überhaupt gegen Deutschland. Nach dem Spiel meinte Trainer Jürgen Klopp:
3: Was den Kader angeht, bin ausschließlich ich verantwortlich. Also ist ja auch absolut. Ich nehme das voll auf meine Kappe, ist keine Frage. Aber ansonsten ist nichts passiert. Aber wir haben ein Spiel verloren und das sollten wir eben nicht zur Gewohnheit werden lassen. Das ist nicht das Erste, das ich verloren habe. Es wäre extrem lässig, wenn es das Letzte gewesen wäre. Da bin ich mir aber auch nicht so sicher. Es geht immer darum, dass man aus Spielen das Richtige mitnimmt.
1: Nächster deutscher Gegner ist Serbien am kommenden Donnerstag in München.
4: Rund 12 Grad haben wir aktuell. Es kann auch etwas neblig sein. Später bekommen wir wieder Sommerwetter. Die Temperaturen steigen auf bis zu 28 Grad bei einem Mix aus Sonne und Wolken. Größtenteils bleibt es trocken. Nur ganz im Nordwesten von NRW können einzelne Tropfen runterkommen.

0: A30 Osnabrück Bad Oeynhausen zwischen Bad Oeynhausen Ost und Kreuz Bad Oeynhausen 2 Kilometer Stau. Und A42 Dortmund Kamp Lindfort zwischen Oberhausen Zentrum und Oberhausen Buschhausen 1 Kilometer stockender Verkehr. Wir wünschen allen unterwegs gute Fahrt.
1: Kurz nach 5 haben wir es. Einen schönen guten Morgen in dieser frischen neuen Woche. Ich bin Natascha Wittmark. Damit ihr gut rauskommt, spiele ich euch jetzt 3 Songs am Stück. Und dann schauen wir mal, was heute noch so ansteht.
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0: One Republic war das mit Counting Stars.
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0: Da schauen wir jetzt drauf mit der Kollegin Kim Klages. Sie ist bei mir. Guten Morgen. Die neue Woche, die bringt ja direkt einiges mit.
2: Ja, guten Morgen. Es geht los mit einem Thema, das für uns alle interessant sein dürfte. Vor allem, wenn wir mal wieder etwas Neues kaufen. Für Garantie und Gewährleistung sollen nämlich jetzt neue EU-Labels künftig für mehr Durchblick sorgen. Heute ist der erste Werktag, wo das gilt. Damit soll sich dann einfacher erkennen lassen, welche Rechte habe ich eigentlich, wenn mein neues Handy, der Fernseher oder die Waschmaschine plötzlich den Geist aufgibt.
0: Ja, es gibt Garantie und es gibt Gewährleistung. Klingt ähnlich, ist aber eben nicht dasselbe. Da kann man aber auch schon mal durcheinander kommen.
2: Absolut. Dann darf natürlich bei uns auch diese Woche der Wunscherfüller nicht fehlen. 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Ja, dann könnt ihr euch bei uns bewerben, einfach über die Homepage. Und vielleicht seid ihr schon bald die nächste Person, deren Wunsch wir erfüllen. Da haben wir letzte Woche schon einige happy mitgemacht.
3: Ja, mega. Da freue ich mich riesig. Vielen, vielen Dank. Hätte ich jetzt nicht mitgerechnet.
4: Super. Vielen, vielen Dank. Ich freue mich riesig und werde richtig krachen lassen.
3: Ich kann es nicht glauben, wirklich. Uns kommen hier gerade wirklich die Tränen. Also das müsst ihr uns hier glauben.
0: Ja, viel Glück.
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0: Das Wetter.
1: Es ist recht mild, rund 12 Grad sind es. Stellenweise ist es auch neblig. Später wird es dann wieder sommerlich warm. Bis zu 28 Grad bekommen wir. Dazu einen Mix aus Sonne und Wolken. Und größtenteils bleibt es auch weiter trocken. Nur ganz im Nordwesten von NRW können einzelne kurze Schauer durchziehen.
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2: Hier die aktuelle Verkehrslage. A1 Dortmund-Köln zwischen Gevelsberg und Kreuz Wuppertal-Nord. 1 Kilometer Stau. Weiterhin auf der A30 Osnabrück-Bad Oeynhausen zwischen Bad Oeynhausen-Ost und Kreuz-Bad Oeynhausen. 2 Kilometer stockender Verkehr. Zusätzlich auf der A42 Dortmund-Kamp-Lindfort zwischen Oberhausen-Zentrum und Oberhausen-Buschhausen. 1 Kilometer zähfließender Verkehr. Und darüber hinaus auf der A52 Mönchengladbach-Düsseldorf zwischen Schiefbahn und Karst-Nord. 3 Kilometer Stau, 6 Minuten Zeitverlust. Wir wünschen allen unterwegs gute Fahrt.
1: Ja, einen schönen guten Morgen an diesem noch sehr frühen Montag. Ich bin Natascha Wittmer, kommt gut raus.
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0: Noch nicht mal 6 und wir sind jetzt schon durch die Schule getanzt. Danke, Britney Spears. Gleich geht's hier weiter mit Teddy Swims und seiner großartigen neuen Single Perfect Man.
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2: Gelegentlich mache ich das ganz gerne. Kreuzworträtsel. Besonders mag ich die, wo man etwas gewinnen kann. Alle 3 Monate, wenn die neuen Ausgaben rauskommen, zieht es mich in den Zeitschriftenladen meines Vertrauens. Und ich kaufe mir 2 Preisrätselhefte. Mein Ehrgeiz? Ich will sie komplett lösen. Und habe natürlich die Hoffnung zu gewinnen. Zugegeben, gewonnen habe ich noch nie was. Aber es packt mich immer wieder. Rätseln. Ich mag das, auch wenn es nicht immer ganz einfach ist. An manchen Worten knoble ich lange rum. Dass beim Autozubehör ein Hinterreifen gemeint ist, da muss ich erst mal drauf kommen. Und anderes weiß ich ganz schlicht und einfach auch nicht. Rätsel gibt es viele im Leben. Fragen, die Menschen schon seit Jahrtausenden umtreiben. Worin besteht der Sinn des Lebens? Was gibt meinem Leben Bedeutung? Manche Rätsel lassen sich nicht lösen. Sicherlich gehört zu den großen Rätseln der Menschheit auch die Frage, wer ist Gott? Es gibt nicht die eine Antwort darauf, die eine Lösung. Für mich ist Gott da und ich spüre, dass sein Geist mich begleitet, so wie Gott es an vielen Stellen in der Bibel immer wieder sagt und Menschen von ihren Gottesbegegnungen erzählen. Darauf zu vertrauen, dass Gott da ist, das trägt mich. Egal, wie viel offene Fragen und Rätsel in meinem Leben bleiben. Sandra Stern-Gemenne von der Evangelischen Kirche für Augenblick mal.
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1: Mit Alexandra Krieg. Guten Morgen. Union und SPD streiten über die geplante Pflegereform. Gesundheitsminister Lindemann wollte seine Pläne am Mittwoch vom Kabinett verabschieden lassen. Die SPD droht nun mit einer Blockade der Sparpläne. Auch bei der letzten Reform der Krankenversicherung hatten die Parteien sich erst kurz vor der entscheidenden Kabinettssitzung geeinigt. Das Duisburger Landgericht hat einen 31-Jährigen freigesprochen, der Steine auf Autos geworfen hat. Der Mann hatte im April in Meiderich faustgroße Steine von einer Brücke auf fahrende Autos geworfen. Eine Frau wurde durch ein Seitenfenster getroffen und verletzt. Wegen einer chronischen Psychose ist der Mann nicht schuldfähig. Er kommt dauerhaft in die Psychiatrie. Die Verbraucherzentralen fordern ein bundesweit einheitliches Tarifsystem für Bus und Bahn. Verlangt wird ein Preismodell, das überall gleich funktioniert. Es soll sich allein an der Nutzungsdauer orientieren. Konkret soll es nur noch 5 Ticketarten geben. Und noch zum Fußball. Deutschland hat in der Nations League 0:1 gegen Griechenland verloren. Trainer Klopp will die Niederlage aber nicht überbewerten. Nächster Gegner ist Serbien. Gespielt wird am Donnerstag in München.
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3: Bis zu 25 Grad heute wieder. Dazu viel Sonne. Ein paar Wolken sind auch unterwegs. Hier und da kann es auch mal ein bisschen tröpfeln. Aber im Großen und Ganzen wird es heute wieder recht schön. Und wir gucken kurz auf die Straßen. Da ist aktuell nichts los. Allen unterwegs. Eine gute Fahrt kommt gut an. Und startet gut in diese neue Woche. Die erste richtige Entscheidung habt ihr ja schon getroffen. Bei euch läuft Radio Duisburg.
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3: Und ich bin Janine Köxalam.

0: 30 Seconds to Mars, Walk on Water. Radio Duisburg ist hier. Wir spielen die Hits für euch am Montagmorgen. Und wirklich ein tolles, spätsommerliches Wochenende liegt hinter uns. Und auch heute wird's warm und recht sonnig mit bis zu 25 Grad. Okay, ein paar Regentropfen sind drin, aber die sollten schnell vorbeiziehen. Alexandra Krieg, ja. Da geht's nach Feierabend heute noch mal raus, oder, bei dem Wetter?
1: Ja, zum Beispiel nach Ruhrort. Da läuft nämlich der Countdown zum Biergartensaisonende. Noch bis Sonntag ist der Biergarten Mühlenweide für euch täglich ab 11 Uhr bis abends geöffnet. Am 4. Oktober ist dann Schluss für dieses Jahr. Aber bis dahin könnt ihr noch die tolle Aussicht auf den Rhein genießen, die Sonne und ein Bier dazu.
0: Oder ihr besucht einen anderen schicken Biergarten in der Stadt, zum Beispiel im Süden.
1: Der Biergarten Biegerpark, der ist zwar heute geschlossen, aber ihr könnt euch da auch schon mal den Sonntag vormerken. Am 4. Oktober ist Kinderfest mit Hüpfburgen, Karussell, Bimmelbahn, Kinderschminken und Bungee-Trampolin.
0: Genießt das tolle, warme Herbstwetter hier bei uns in der Stadt. Dankeschön für die Tipps, Alex.

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0: Pitbull für euren Montagmorgen hier bei Radio Duisburg. Und wenn man normalerweise mal eine Runde joggen gehen will, eine Runde laufen gehen will, dann sucht man sich ja irgendwie eine schöne Strecke, irgendwie was durch den Wald oder am Wasser entlang. Gestern war das aber ein bisschen anders hier bei uns in der Stadt. Da gab es den Urban Run und da konnte man die Stadt mal aus einer ganz neuen Perspektive erleben. Beim Urban Run sind nämlich alle Läuferinnen und Läufer quer durch die City gerannt. Oh ja, das Besondere an diesem Lauf, die Strecke, die hat nicht nur an Sehenswürdigkeiten vorbeigeführt, sondern auch mittendurch. Da konnten alle mal durchs Rathaus laufen oder durchs Lehmbruck-Museum zum Beispiel. Ja, und die Teilnehmer, die waren ziemlich gespannt, was sie alles hier bei uns in Duisburg erwartet.
1: Wir laufen heute hier mit. Wir lassen uns überraschen. Also ein bisschen Kultur muss man auf jeden Fall mal mitbringen. Ansonsten schauen wir mal, was so kommt. Ganz entspannt auf jeden Fall laufen.
2: Wir haben am Urban Run in Bochum schon teilgenommen. Und es war halt cool, weil wir da so durch die Sehenswürdigkeiten gelaufen sind. Und dann haben wir uns gedacht, wir machen das Ganze nochmal in Duisburg, weil Duisburg kennen wir nämlich auch noch gar nicht so gut.
1: Wir lassen uns überraschen, wie gesagt.
2: Keine Ahnung.
1: Richtig.
0: Ein Lauf mittendurch Büros, Flure und Studios. Das war der Urban Run gestern hier bei uns in Duisburg. Und auch Radio Duisburg war natürlich eine der vielen Stationen. Hat Spaß gemacht. Gerne wieder. Und jetzt kommen wir ein bisschen runter mit The Bangles. Hier ist Eternal Flame.

0: Na, alle wach? Radio Duisburg ist hier am Montagmorgen.
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2: Mit Alexandra Krieg. Schönen guten Morgen. Das Duisburger Landgericht hat einen 31-Jährigen freigesprochen, der Steine auf Autos geworfen hat. Der Mann hatte im April in Meiderich faustgroße Steine von einer Brücke auf fahrende Autos geworfen. Eine Frau wurde durch ein Seitenfenster getroffen und verletzt. Wegen einer chronischen Psychose ist der Mann nicht schuldfähig, er kommt dauerhaft in die Psychiatrie. Die GEBAG baut im Duisburger Neubaugebiet 6 Seen-Wedau 63 neue Mietwohnungen. Die meisten davon werden öffentlich gefördert. Die städtische Wohnungsbaugesellschaft investiert rund 21 Millionen Euro. Fertig sein sollen die Wohnungen in 2 Jahren.
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2: Es gibt wieder kostenlose Obstbäume für euch. Bestellen können wir sie dann ab morgen 10 Uhr im Onlineshop der Wirtschaftsbetriebe. 3000 Bäume in verschiedenen Sorten stehen zur Verfügung, maximal 3 pro Haushalt. Ausgegeben werden die Bäume am 10. Oktober. An diesem Tag werden bei einem Baustellenfest im Rheinpark auch nochmal 300 kostenlose Bäume zusätzlich ohne Vorbestellung verteilt.
3: Danke, Alex.
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3: Heute wird es wieder sommerlich warm mit bis zu 25 Grad. Dazu recht viel Sonne, aber auch Wolken. Und die können auch mal ein bisschen Regen mitbringen. Voraussichtlich aber nichts Dolles. Und wir gucken auf die Straßen. Hier ist der einzige Verkehrsservice für unsere Stadt. Da ist aktuell nichts los. Kommt alle gut an.
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3: Ich bin Janine Köxerlan. Schönen guten Morgen zusammen.

0: Also ich kannte Kürbis früher nur so süß-sauer eingelegt, ne? Nicht so besonders lecker. Kürbis hat bei uns einfach keine große Rolle gespielt. Und dann auf einmal startet das Ding eine Riesenkarriere.
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2: Früher war ja Kürbis einfach Gemüse. Lag irgendwo neben Kartoffeln und Kohl, ganz harmlos. Und dann begann er langsam mit der Weltherrschaft. Erst kam die Kürbissuppe, dann Kürbisrisotto, Kürbisgnocchi, Kürbiskuchen. Dann Zierkürbisse als Deko auf Fensterbänken, Esstischen, aus Keramik, aus Holz. Dann Getränke, Pumpkin Spice Latte. Und im Oktober kriegt er dann auch noch ein Gesicht. Der Kürbis ist das einzige Gemüse, das gleichzeitig Hauptgericht, Kuchen, Kaffee, Inneneinrichtung und Halloween-Star ist. Ich finde, es ist mal Zeit für das nächste Saisongemüse. Steckrüblikuchen, Pastinake Spice Latte. Das klingt noch komisch, aber wer weiß. Und zu Halloween basteln wir Totenrosenkohlköpfe.
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0: Boys für euren Montagmorgen. Das sind die 90er hier bei Radio Duisburg. Auch wenn es in dieser Woche nochmal wirklich so richtig sommerlich warm wird, mit bis zu 27 Grad, die Freibadsaison, die ist leider vorbei. Zumindest für Menschen. Hunde konnten an diesem Wochenende nochmal in den Pool hüpfen, bei den zweiten Duisburger Hundeschwimmtagen im Freibad Homberg. Und da wurde nicht nur geplanscht. Es gab auch Stände mit zum Beispiel handgenähten Leinen, mit Leckerlis. Es gab Hunde-Foto-Shooting oder auch einen Hindernisparcours. Agility Training heißt das Neudeutsch oder auch abgekürzt AGI. Hat's euch denn gefallen?
1: Also wir haben gerade schon einmal AGI gemacht, jetzt waren wir mit ihm im Wasser gewesen und jetzt machen wir nochmal AGI.
2: Hier sind ja auch ganz interessante Stände, die haben wir uns im letzten Jahr schon angeguckt, da werden wir hingehen, mit den Leuten sprechen.
1: Das macht natürlich selbst total viel Freude, das zu sehen, dass er so viel Spaß hat.
3: Auch mit dem Stand-Up-Paddle da hinten finde ich ganz cool, sollte man vielleicht mal so irgendwelche Kurse mit Hunde anbieten, da finde ich ganz klasse.
4: Hinzu kommt, dass Menschen zusammenkommen und sich einfach nochmal austauschen und man wieder Kontakte knüpfen kann.
0: Und wenn ihr sehen wollt, was da so alles los war bei den zweiten Duisburger Hundeschwimmtagen im Freibad Homberg, schaut mal bei uns auf radioduisburg.de vorbei oder auf unseren Social Media Kanälen. Da gibt es ein wirklich sehr, sehr süßes Video vom Wochenende. Radio Duisburg ist hier. Moin zusammen.

Wer macht eigentlich die ganzen grauen Stromkästen so schön bunt hier bei uns in Duisburg? Hört ihr gleich bei mir. Ich stelle euch den Graffiti-Künstler Martin Dalimot vor. Nach 7.

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1: Mit Alexandra Krieg. Schönen guten Morgen. Die SPD will die geplante Pflegereform blockieren. Sie fordert eine Überarbeitung der Pläne. Mehr dazu von Ronny Thorau.
2: Gesundheitsminister Linnemann gab sich am Abend in der ARD optimistisch. Schon früher habe man sich in der Regierung teilweise erst 2 Stunden vor dem Einbringen einer Reform ins Kabinett darauf geeinigt. Der Streit sei also gerade nichts Ungewöhnliches. Allerdings sind Kompromisse kaum abzusehen. Die SPD will konkrete Änderungen jetzt. Die Union lehnt die ab. Die SPD will als erstes sofort strukturelle Reformen, die Union dafür erst Ende Oktober eine Kommission einsetzen.
1: Danke, Ronny. Der Duisburger Stadtrat kommt heute zu seiner ersten Sitzung nach der Sommerpause zusammen. Wichtigstes Thema ist der Haushalt. Für die nächsten beiden Jahre rechnet die Stadt mit einem Defizit von jeweils mehr als 400 Millionen Euro. Stadtdirektor Martin Murak will heute konkrete Sparmaßnahmen vorstellen. In Südengland sind 5 Männer festgenommen worden. Sie sollen einen Anschlag auf einen US-Luftwaffenstützpunkt geplant haben. Die Polizei hatte 3 verdächtige Fahrzeuge auf dem Weg dorthin gestoppt. US-Präsident Trump sagt, die Männer hätten großen Schaden anrichten wollen. Und noch zum Fußball. Jürgen Klopps erstes Heimspiel als Bundestrainer ist gründlich daneben gegangen. Die deutsche Nationalmannschaft hat gestern Abend in der Nations League 0:1 gegen Griechenland verloren. Für Griechenland war es der erste Sieg überhaupt gegen Deutschland.
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4: 25 Grad heute wieder, dazu recht viel Sonne, aber auch einige Wolken. Und die bringen auch mal ein bisschen Regen mit.
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4: Und hier ist der Verkehrsservice für die Stadt. Da gibt es eine Meldung von der A59 Dienstlaken-Duisburg. Zwischen Althamborn und Düssern 2 Kilometer Stau. Da seid ihr mindestens 5 Minuten länger unterwegs. Kommt alle gut an. An diesem Montag startet gut in die neue Woche.
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4: Ich bin Janine Kürzalan. Hallöchen zusammen. Hoppala, was haben wir denn jetzt? So, Musik wollen wir aber auch noch gleich mal hören. Das wäre ganz schön, genau. Hier ist Leonie, Don't Worry.

0: Morgen zusammen, Radio Duisburg ist hier, gleich 10 nach 7. Graffiti, das ist doch nur Schmiererei. Ja, kann stimmen, muss aber nicht. Denn wenn man das so richtig drauf hat und auch noch legal sprühen darf, dann kann Graffiti Kunst sein, die die Stadt verschönert. Martin Dalimoth ist unser Duisburger des Monats und er sorgt dafür, dass Duisburg schöner und bunter wird mit Graffiti. Und das seit über 15 Jahren. Seine bunt und fantasievoll gestalteten Stromkästen habt ihr bestimmt schon mal in der Stadt gesehen. Aber auch wenn Martin legal sprühen geht, hier und da gab es dann auch schon mal Ärger mit der Polizei.
1: Also ich glaube, wenn ihr mich irgendwo sehen, mit Leiter aufgebaut und mach irgendwie so einen Stromverteiler, mal ein Motiv drauf, kommen die wenigsten noch ins Grübeln. Aber es gab auch ganz andere Zeiten, wo ich zum Beispiel an Zonestation gemalt habe, wo ich schon fast verhaftet war, bevor man sich überhaupt mal angeguckt hat, was ich denn überhaupt da mache. So, ne? Nur weil ich irgendwie eine Sprühdose in der Hand hatte.
0: Ja, es gibt aber auch Situationen mit der Polizei, die eher witzig sind.
1: In Düsseldorf habe ich mal einen Kasten gemalt mit einem Kollegen zusammen und war so ein kleiner Stromverteiler. Wir haben uns halt so eine Getränkekiste umgedreht, um es da drauf zu setzen, weil es nicht so dann auf die Knie geht. Und irgendwer hat aber tatsächlich auch die Polizei gerufen. Die kamen dann vorbeigefahren, ließen das Fenster runter, gucken raus. Ah, wir wurden hier gerufen. Ah, ich sitze da auf so einer Bierkiste. Das sieht offiziell aus. Schönen Tag noch. Und waren dann wieder weg. So, ne? Das ist eigentlich auch ganz witzig. So.
0: Also, wer Kriminelles vorhat, immer einen Bierkasten mitnehmen, dann passiert nichts. Nein, falsch. Quatsch. Falls ihr unseren Duisburger des Monats Martin irgendwo in der Stadt seht, wie er Stromkästen oder Wände besprüht, keine Sorge, der darf das. Und ihr dürft euch gerne das Video zu unserem Duisburger des Monats auf unseren Social-Media-Kanälen angucken.
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0: Forever Young. Hier bei Radio Duisburg am Montagmorgen.
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2: Die politische Sommerpause in Duisburg ist beendet. Alexandra Krieg, heute tagt der Stadtrat wieder.
3: Ja, und ein großes Thema ist der Haushalt. Die Stadt rechnet in den nächsten beiden Jahren jeweils mit einem Fehlbetrag von mehr als 400 Millionen Euro. Deshalb will Stadtdirektor Martin Morak konkrete Sparpläne vorstellen. Gleichzeitig stehen aber auch Projekte mit hohen Ausgaben an.
2: Ja, zum Beispiel bekommt das MSV-Stadion ein neues Dach.
3: Und das wird rund 35 Millionen Euro kosten. Die Arbeiten sollen nächstes Jahr im Herbst beginnen. Außerdem steht in Buchholz die Sanierung des Bahnhofs Münchener Straße an. Nach Verzögerungen soll es damit im April endlich losgehen. Und die veranschlagten Kosten haben sich inzwischen mal gut verdoppelt. Da ist jetzt von 9 Millionen Euro die Rede.
2: Und jetzt weitere Meldungen.
3: Die GEBAG investiert im Duisburger Neubaugebiet Sechseen-Wedau rund 21 Millionen Euro in 63 neue Mietwohnungen. Sie sollen in zwei Jahren fertig sein. Die Wirtschaftsbetriebe beginnen heute mit Sanierungsarbeiten auf der Straße Grabenacker in Bergheim. Das sorgt bis Mitte des Monats für Sperrungen. Und außerdem wird ab heute die Straßenbahnhaltestelle Heiligenbaumstraße in Warnheim-Angerhausen erneuert. Bis Anfang November alles fertig ist, wird die Haltestelle für Fahrgäste verlegt.
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2: Also langsam fährt sich der Himmel da hinten im Osten. Gleich kommt die Sonne und die ist auch heute wieder gut dabei und bringt uns Temperaturen so bis 25 Grad. Es gibt heute aber auch einige Wolken und die können auch mal ein bisschen Regen mitbringen. Und hier ist der Verkehrsservice für unsere Stadt. Eine Meldung von der A40 Duisburg-Essen. Zwischen Häfen und Kreuz Duisburg 1 Kilometer Stau, mindestens 8 Minuten plus. Und die A59 Duisburg-Dienstlaken zwischen Ruhrort und Kreuz Duisburg 3 Kilometer Stau. Mindestens eine Viertelstunde kommt da oben drauf.
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2: Ich bin Janine Kötzalan. Hallöchen.

0: 90er hier bei Radio Duisburg. Echt, du trägst keine Liebe in dir. Immer nur grummelig durchs Leben gehen, das ist doch Käse. Hä? Wir wollen wissen, was bei euch gut läuft und wer dafür verantwortlich ist. Hafle aus Mannheim, wie sieht's aus?
1: Meine Duisburgerin des Tages ist tatsächlich die Lara aus meiner Klasse, weil sie vorhin mir bei den Mathehausaufgaben geholfen hat.
0: Ehrenfrau. Und wer ist eure Duisburgerin des Tages? Schickt eine WhatsApp-Sprachnachricht an 0203 80 08 999.

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0: Es kommen so viele Wünsche rein über radioduisburg.de und wir versuchen möglichst viel zu erfüllen. Jürgen Bangert aus dem Wunscherfüller-Team ist bereit und macht jetzt Marina happy.
2: Hallo Marina, Jürgen Bangert Hallo. Hier vom Wunscherfüller.
3: Hi.
2: Du hast uns einen Wunsch geschickt und da geht es um in erster Linie um euren Sohn, um den Max. Und
3: genau. Der
2: hat einen Herzenswunsch.
3: Der liebt eigentlich Freizeitparks, also mittlerweile ist er ja 13 und da jetzt der KHZ Erdbeerhof da in Oberhausen ganz neu aufgemacht hat, wir waren letztes Jahr zweimal in Berlin in dem KHZ Erdbeerhof, einmal im Frühjahr und einmal im Herbst und jetzt hat ja Oberhausen aufgemacht und da hat er gesagt, da möchte er unbedingt mal hin.
2: Finde ich cool. Ich war schon einmal da, nur mich haben sie natürlich nicht mehr auf die Fahrgeschäfte gelassen. Bei mir hat es nur für ein Erdbeereis gereicht. Und ich habe natürlich geguckt, das war sehr schön. So, jetzt ist es für euch nicht immer ganz einfach, sowas zu bewerkstelligen. Erzähl mir da noch ein bisschen was zu.
3: Ja, gerade so die letzten Monate, ne? Also man fragt sich dann, was man eigentlich so falsch gemacht hat. Erst geht was am Auto kaputt, dann geht eine Woche später die Waschmaschine kaputt und 3 Tage später geht die Spülmaschine kaputt.
2: Das heißt, bei euch ist ein bisschen was passiert in letzter Zeit.
3: Ja, genau.
2: Aber finde ich ja dann cool, dass du jetzt nicht gesagt hast, ich wünsche mir vom Wunscherfüller eine neue Waschmaschine oder direkt ein neues Auto, sondern du denkst in erster Linie an deinen Sohn Max. Das ist sehr, sehr
3: genau.
2: Lieb von dir als Mutter.
3: Ja, kommen ja die Herbstferien und da haben wir gedacht, vielleicht schaffen wir es da mal dann einen Tag hinzufahren.
2: Soll ich dir was sagen?
3: Mhm.
2: Marina, das schafft ihr.
3: Ja, super.
2: Denn wir erfüllen dir deinen Wunsch.
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3: Ja, super. Danke für den Anruf.
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1: Mit Alexandra Krieg. Schönen guten Morgen. Deutsche Startups bekommen trotz Konjunkturschwäche immer mehr Geld von Investoren. Bis Ende September sind schon rund 8 Milliarden Euro geflossen. Das zeigt der deutsche Startup-Monitor. Mehr dazu von Tine Klimach.
2: Bis Ende September sind 10 neue Startups mit einer Firmenbewertung von mindestens 1 Milliarde Euro entstanden, so der Bericht. Das seien so viele neue Milliarden-Startups, sogenannte Unicorns, wie seit 2021 nicht. Mit nun insgesamt fast 40 Unicorns in Deutschland gäbe es einen Rekordwert.
1: Danke für die Infos. Der Duisburger Stadtrat kommt heute zu seiner ersten Sitzung nach der Sommerpause zusammen. Wichtigstes Thema ist der Haushalt. Für die nächsten beiden Jahre rechnet die Stadt mit einem Defizit von jeweils mehr als 400 Millionen Euro. Stadtdirektor Martin Morak will heute Sparvorschläge vorstellen. Der Streit über die Pflegereform in der Koalition hält an. Gesundheitsminister Linnemann lehnt die SPD-Forderung nach einem Pflegedeckel ab. Er kritisiert zudem, dass die Debatte öffentlich ausgetragen wird. Die SPD hatte angekündigt, die Reform zu blockieren, falls sie nicht überarbeitet wird. Und noch zum Fußball. Jürgen Klopp hat als Bundestrainer seine erste Niederlage kassiert. Die deutsche Nationalelf hat das Heimspiel gegen Griechenland überraschend mit 0:1 verloren. Am Donnerstag geht es in der Nations League gegen Serbien weiter.
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3: T-Shirt-Wetter heute wieder. Bis zu 25 Grad sind heute drin. Dazu viel Sonne. Ein paar Regentropfen sind aber auch möglich.
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3: Und hier ist der Verkehrsservice für die Stadt. Da haben wir die A40 Venlo Essen. Zwischen Homberg und Kreuz Duisburg 2 Kilometer Stau. Mindestens 12 Minuten kommen für euch obendrauf. Dann die A59 einmal Duisburg-Dienstlaken. Zwischen den Kreuzen Duisburg und Duisburg-Nord. 2 Kilometer Stau, mindestens 9 Minuten plus. Und die Gegenrichtung A59 Dienstlaken-Duisburg zwischen Marxloh und Kreuz Duisburg. 3 Kilometer Stau, mindestens 11 Minuten plus. Und die B524 Duisburg Süd Breitscheid zwischen Rahm und Dreieck Breitscheid. 2 Kilometer Stau, mindestens 6 Minuten Zeitverlust da. Allen unterwegs eine gute Fahrt. Kommt gut an und freut euch jetzt mit mir schon auf die 90er hier bei Radio Duisburg. Wir starten jetzt mit Snap. Und Rhythm is a Dancer.
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3: Ich bin Janine Kölzerlan.

0: 10 nach 8. Schönen guten Morgen am Montag. Ein tolles, sonniges Wochenende liegt hinter uns. Und auch heute wird es wieder richtig warm und recht sonnig mit bis zu 25 Grad. Ein paar Regentropfen sind drin, aber die ziehen schnell vorbei. Alexandra Krieg, bei dem Wetter, da geht's nach Feierabend nochmal raus, oder?
1: Ja, zum Beispiel nach Ruhrort. Da läuft nämlich der Countdown zum Biergarten-Saisonende. Noch bis Sonntag ist der Biergarten Mühlenweide für euch täglich ab 11 Uhr und dann bis abends geöffnet. Am 4. Oktober ist dann Schluss für dieses Jahr. Bis dahin könnt ihr noch die tolle Aussicht auf den Rhein genießen, die Sonne und ein Bier dazu.
0: Oder ihr besucht einen anderen schicken Biergarten hier bei uns in der Stadt. Gibt ja reichlich, zum Beispiel auch im Süden.
1: Der Biergarten Biegerpark ist zwar heute geschlossen, aber ihr könnt euch schon mal den Sonntag vormerken. Da ist Kinderfest mit Hüpfburgen, Karussell, Bimmelbahn, Kinderschminken und Bungee-Trampolin.
0: Genießt das tolle, warme Herbstwetter hier bei uns in der Stadt. Dankeschön für die Tipps, Alex.

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0: Schönen guten Morgen zusammen. Radio Duisburg ist hier und unser Duisburger des Monats macht seit über 15 Jahren unsere Stadt schöner. Und das in bunt und mit Sprühdosen. Über 500 Bilder hat Martin Dalimot in sämtlichen Stadtteilen schon gesprüht. Und falls ihr schon mal einen dieser hässlichen grauen Stromkästen gesehen habt, die plötzlich schön bunt sind, ja, dann war das mit Sicherheit Martin.
1: Und wenn ich dann weiß, okay, sah vorher richtig scheiße hier aus, du warst jetzt hier, durftest du dein Bild hinterlassen. Die Leute freuen sich so und insgesamt hast du die Stadt ein bisschen schöner gemacht. Ist auf jeden Fall ein super Gefühl und macht mich stolz.
0: Ja, sieht ja auch wirklich deutlich hübscher aus, wenn so eine Wand schön bunt ist und nicht einfach nur trist und grau.
1: Jede Fläche, die irgendwie gut gestaltet ist, ist auf jeden Fall ein Gewinn für die Stadt. Das merkt man ja auch in der Bevölkerung. Die Resonanz ist da positiv. Also da kann ich mich überhaupt nicht beschweren. Jeder spricht da irgendwie, ne, Lob und Respekt aus, wenn irgendwie eine Fläche gut gemalt ist.
0: Ja, und falls ihr auch so einen schönen, bunten Stromkasten von unserem Duisburger des Monats in der Nachbarschaft habt, dann schickt uns doch gerne mal ein Foto per WhatsApp an die 0203 8008 999. Und wenn ihr mehr sehen wollt von Martin Dalimot, geht mal auf unsere Social-Media-Kanäle, da haben wir auch ein Video für euch hochgeladen.

0: Summer Kitten für euch. The Tidus. Hi.
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0: Duisburg verteilt wieder 3000 kostenlose Obstbäume. Alexandra Krieg, morgen ist es soweit auf der Internetseite der Wirtschaftsbetriebe.
2: Bestellen könnt ihr morgen ab 10 Uhr über den WBD-Shop. Da gebt ihr dann einfach ein, wie viele Bäume ihr möchtet. Jeder Haushalt kann sich maximal 3 sichern. Wählen könnt ihr zwischen den Sorten Apfel, Birne, Kirsche, Quitte oder auch Pflaume. Ausgegeben werden die Bäume dann am 10. Oktober von 9 bis 13 Uhr, entweder am Waldfriedhof oder auf dem Betriebsgelände in Walsum.
0: Ja, und diesmal gibt es auch noch Bäume ganz ohne Vorbestellung.
2: Auch das am 10. Oktober, das ist ein Samstag, da wird ein Baustellenfest im Rheinpark in Hochfeld gefeiert und da werden dann von 14 bis 19 Uhr zusätzlich nochmal 300 Obstbäume verteilt. Früh dran sein lohnt sich aber, denn wenn die Bäume weg sind, sind sie weg.
0: Und jetzt weitere Meldungen.
2: Heute tagt der Duisburger Stadtrat. Bei der Sitzung am Nachmittag geht es unter anderem um den defizitären städtischen Haushalt und Sparpläne. Die Nominierten für die Duisburger Sportlerwahl stehen fest. Der 1. Meidericher KC und der MSV Duisburg sind in mehreren Kategorien vertreten. Die Preisverleihung findet im November im Theater am Marientor statt. Und die Wirtschaftsbetriebe beginnen heute mit Sanierungsarbeiten auf der Straße Grabenacker in Bergheim. Die Baustelle sorgt bis Mitte Oktober für Sperrungen.
0: Danke, Alex.
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0: Es gibt heute wieder recht viel Sonne, aber zwischendurch auch mal ein paar mehr Wolken. Und die können auch etwas Regen mitbringen. Das Ganze bei 25 Grad heute. Und hier ist der Verkehrsservice für unsere Stadt. Da haben wir die A40 Venlo Essen. Zwischen Homberg und Kreuz-Kaiserberg 4 Kilometer Stau. Mindestens 20 Minuten kommen für euch obendrauf. Dann die A59 Duisburg-Dienstlaken. Zwischen den Kreuzen Duisburg und Duisburg-Nord 2 Kilometer Stau. Mindestens 8 Minuten plus. Und die Gegenrichtung A59 Dienstlaken-Duisburg. Zwischen Alt-Hamborn und Kreuz-Duisburg 2 Kilometer Stau, mindestens 12 Minuten Zeitverlust. Und wir haben noch eine Meldung von der A524 Duisburg Süd, Breitscheid zwischen Lintorf und Dreieck Breitscheid, 1 Kilometer Stau, da kommen mindestens 4 Minuten für euch obendrauf. Allen unterwegs eine gute Fahrt, jetzt mit Sido. Hier ist 1000 Tattoos und ich bin Janine Köxalan. Schönen Start in den Tag wünsche ich. 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

0: Also Kürbis hat für mich lange überhaupt gar keine Rolle gespielt. Und dann macht das Ding auf einmal Riesenkarriere.
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2: Früher war ja Kürbis einfach Gemüse. Lag irgendwo neben Kartoffeln und Kohl, ganz harmlos. Und dann begann er langsam mit der Weltherrschaft. Erst kam die Kürbissuppe, dann Kürbisrisotto, Kürbisgnocchi, Kürbiskuchen. Dann Zierkürbisse als Deko auf Fensterbänken, Esstischen, aus Keramik, aus Holz. Dann Getränke, Pumpkin Spice Latte. Und im Oktober kriegt er dann auch noch ein Gesicht. Der Kürbis ist das einzige Gemüse, das gleichzeitig Hauptgericht, Kuchen, Kaffee, Inneneinrichtung und Halloween Star ist. Ich finde, es ist mal Zeit für das nächste Saisongemüse. Steckrüblikuchen, Pastinake Spice Latte. Das klingt noch komisch, aber wer weiß. Und zu Halloween basteln wir Totenrosenkohlköpfe.
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0: Emil in Baal an der Waldschule.
1: Heute Morgen im Playmobil-Raum und zwar in der Bienenklasse und das ist der Vito. Hallöchen.
2: Hallo.
1: Du bist noch nicht ganz so lange jetzt hier in der Schule, ne?
2: Ja.
1: Wie lange denn schon?
2: Seit 3,5 Wochen.
1: Und wie läuft's so?
2: Ganz gut.
1: Ja, hast du ein Lieblingsfach?
2: Ja.
1: Was denn?
2: Kunst.
1: Oh, warum?
2: Das ist toll.
1: Das ist toll. Gibt es auch ein Fach, was du jetzt nicht ganz so magst, wo du sagst, kann ich drauf verzichten?
2: Nein.
1: Nein, okay. Und wir haben auch schon gerade deine Klassenlehrerin kennengelernt. Du sagst gerade, die kann manchmal ganz schön streng sein, ne?
2: Manchmal, aber sie ist meistens nicht so streng.
1: Wann ist sie denn streng?
2: Wenn alle laut sind.
1: Ja, was sagt sie dann?
2: Dann ist die Stinke sauer.
1: Dann ist die Stinke sauer, das glaube ich. Heute Morgen sind wir hier mit der Polizei, lieber Vito, und verteilen gerade den süßen, reflektierenden Elch, den Emil. Warum ist das wichtig morgens, dass man auf dem Weg zur Schule gesehen wird?
2: Weil wenn ein Auto kommt, dann kann man umgefahren werden.
1: Du weißt ja schon alles, ne? Mhm. Okay, das sagt der Vito und damit zurück ins Studio.
3: 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Mhm.

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1: Mit Alexandra Krieg. Schönen guten Morgen. Gesundheitsminister Linnemann will seine Reformpläne am Mittwoch ins Kabinett bringen. Die SPD lehnt ein reines Kürzungspaket ab und fordert einen gerechten Beitrag der Privatversicherten sowie einen Pflegedeckel. Der soll verhindern, dass Eigenanteile für einen Heimplatz immer weiter steigen. Der Duisburger Stadtrat berät heute über den Haushalt. Die Stadt rechnet für die nächsten beiden Jahre mit einem Defizit von jeweils mehr als 400 Millionen Euro. Stadtdirektor Martin Murak will dazu Sparvorschläge vorstellen. Außerdem geht es um mehr Ganztagsschulplätze, die Dachsanierung des MSV-Stadions und den teureren Umbau des Bahnhofs Münchner Straße in Buchholz. Das US-Militär hat sich vollständig aus dem Irak zurückgezogen. Alle Kampftruppen und Unterstützungskräfte haben das Land verlassen. Der Irak feiert das Ereignis mit 4 offiziellen Feiertagen als Tag der Unabhängigkeit. Und noch zum Fußball. Bundestrainer Jürgen Klopp hat sich nach der 0:1-Niederlage gegen Griechenland vor seine Mannschaft gestellt. Das Team werde besser, so Klopp. Das nächste Spiel in der Nations League ist schon am Donnerstag. Gegner ist dann Serbien.
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3: Das wird heute wieder sonnig und warm. 25 Grad sind drin, ein paar Wolken sind auch unterwegs. Zwischendurch können die auch ein bisschen Regen bringen, das wird aber nichts Dolles sein. Und hier ist der einzige Verkehrsservice für unsere Stadt. Da haben wir einmal die A40 Venlo-Essen zwischen Homberg und Kreuz Duisburg. 2 Kilometer Stau, mindestens 13 Minuten Zeitverlust. Und dann die A59 Duisburg-Dienstlaken zwischen Meiderich und Kreuz Duisburg-Nord. 1 Kilometer Stau, mindestens 6 Minuten plus. Und die Gegenrichtung Dienstlaken-Duisburg zwischen Alt-Hamborn und Kreuz Duisburg. 3 Kilometer Stau, mindestens 11 Minuten kommen obendrauf. Und noch eine Meldung von der A524 Duisburg-Süd Breitscheid zwischen Lintorf und Dreieck Breitscheid. 1 Kilometer Stau, mindestens 3 Minuten plus. Allen unterwegs eine gute und sichere Fahrt, jetzt mit 3 Hits am Stück. Michael Jackson habe ich für euch, Lady Gaga und Gary Halliwell. 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

0: wer hat sich denn diese Woche ein bisschen Sommer zurückgewünscht, ha? Das hat auf jeden Fall schon mal geklappt. Um alle anderen Wünsche außerhalb des Wetters kümmern wir uns.
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0: Schönen guten Morgen zusammen.
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0: Mit Alexandra Krieg. Schönen guten Morgen. Der Duisburger Stadtrat berät heute über den Haushalt. Die Stadt rechnet für die nächsten beiden Jahre mit einem Defizit von jeweils mehr als 400 Millionen Euro. Stadtdirektor Martin Morak will dazu Sparvorschläge vorstellen. Außerdem geht es um mehr Ganztagsschulplätze, die Dachsanierung des MSV-Stadions und den teureren Umbau des Bahnhofs Münchener Straße in Buchholz. Die GEBAG baut im Duisburger Neubaugebiet Sechseen-Wedau 63 neue Mietwohnungen. Die städtische Wohnungsgesellschaft investiert rund 21 Millionen Euro. Fertig sein sollen die Wohnungen in 2 Jahren.
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0: Es gibt wieder kostenlose Obstbäume bei uns in Duisburg. Bestellen könnt ihr sie morgen ab 10 Uhr im Onlineshop der Wirtschaftsbetriebe. 3000 Bäume in verschiedenen Sorten stehen zur Verfügung, maximal 3 pro Haushalt. Ausgegeben werden die Bäume dann am 10. Oktober. An diesem Tag werden bei einem Baustellenfest im Rheinpark auch nochmal 300 kostenlose Bäume zusätzlich ohne Vorbestellung verteilt.
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2: Bis zu 25 Grad heute wieder. Dazu viel Sonne, ein paar Regentropfen sind aber auch drin.
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2: Und hier ist der Verkehrsservice für unsere Stadt. Die A40 Venloessen zwischen Rheinhausen und Kreuz-Kaiserberg. 2 Kilometer Stau, mindestens 22 Minuten plus. Und die A59 Duisburg-Dienstlaken zwischen Ruhrort und Kreuz-Duisburg-Nord. 1 Kilometer Stau, mindestens 11 Minuten kommen für euch obendrauf. Und die A59 jetzt Dienstlaken-Duisburg zwischen Alt-Hamborn und Kreuz-Duisburg. 2 Kilometer Stau, mindestens 5 Minuten Zeitverlust. Allen unterwegs eine gute Fahrt.
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2: Ich bin Janine Kötzerland.

0: wunderbare Whitney Houston, I Wanna Dance With Somebody. Die 80er hier bei Radio Duisburg. Wir spielen die Hits. Und es ist doch wirklich Käse, immer nur mies gelaunt und grummelig durchs Leben zu gehen. Wir wollen wissen, was bei euch gut läuft und wer dafür verantwortlich ist. Hafle aus Mannheim, wie sieht's denn aus bei dir?
1: Meine Duisburgerin des Tages ist tatsächlich die Lara aus meiner Klasse, weil sie vorhin mir bei den Mathehausaufgaben geholfen hat.
0: Ehrenfrau, ja. Und wer ist eure Duisburgerin des Tages? Schickt uns doch gerne eine WhatsApp-Sprachnachricht an 0203 8008 999.

0: Ich liebe diesen Song, der ist so schön chillig. Cyril, Stumbling In hier bei Radio Duisburg. Und wir sind jetzt mittendrin in der zweiten Woche unserer großen Radio Duisburg Verkehrssicherheitsaktion. Wir verteilen an Duisburger Grundschulen unseren reflektierenden Elch Emil, damit die Kiddies auf dem Schulweg in der dunklen Jahreszeit besser gesehen werden. Thorsten Krapper ist heute in Baal in der Waldschule.
1: Heute Morgen in der Klasse von den Schmetterlingen und das ist der Elia. Guten Morgen.
2: Guten Morgen.
1: Erzähl mal ganz kurz, das ist die Schmetterlingsklasse jetzt hier. Wer hat sich den Schmetterling ausgedacht? Wer kam da drauf?
2: Frau Schul, unsere Lehrerin.
1: Deine Klassenlehrerin, ne? Die kennst du jetzt seit ungefähr so einem Monat. Wie ist deine Lehrerin so? Ganz nett oder manchmal auch ein bisschen strenger?
2: Ganz nett.
1: Ganz nett. Was ist denn dein Lieblingsfach im Moment?
2: Gerade Sport und Mathe.
1: Okay, du sagst aber, es gibt auch so eine Sache, die dich so ein bisschen nervt, die du nicht ganz so schön findest. Was ist das denn?
2: Dass sich Kinder schreiten und sich Kinder gegenseitig wehtun.
1: Das ist nicht so schön, ne? Und heute Morgen habt ihr Besuch bekommen. Erste Stunde war heute Morgen Mathe, zweite Stunde steht auf der Tafel. Habt ihr Emil-Unterricht? Was ist denn Emil?
2: Emil ist ein Hirsch, der reflektieren kann. Und wir haben noch Westen und Cappies bekommen.
1: Alles von Radio Duisburg, damit ihr sicher morgens zur Schule kommt, ne? Okay, danke fürs Interview. Hast du sehr gut gemacht und dann noch einen schönen Schultag.
2: Tschüss.
1: Tschüss und damit zurück im Studio.
0: Dankeschön, Thorsten. Der Montag hier bei Radio Duisburg. Ich bin Janine Köxalan und raus für heute. Wir hören uns morgen wieder ab 6. Tschö, bis denn.
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1: Mit Danny Hoppe. Guten Morgen. Die neue Woche startet in Berlin direkt mit ordentlich Zündstoff. Und das liegt an der geplanten Pflegereform. Darüber gibt es in der schwarz-roten Koalition ganz unterschiedliche Ansichten. Eigentlich will Gesundheitsminister Linnemann seine Sparpläne schon übermorgen durchs Kabinett bringen, damit die Pflegeversicherung finanziell wieder auf die Beine kommt. Die SPD droht aber mit einer Blockade. Thorsten Adolfs hat die Einzelheiten zum Streit.
2: Die Sozialdemokraten kritisieren, dass es sich um ein reines Kürzungspaket ohne echte Strukturreformen handele. Nach Medienberichten sind für heute kurzfristig Krisengespräche geplant, um die Wogen zu glätten. Minister Linnemann spielt den Streit öffentlich zwar herunter, aber die Fronten sind verhärtet. Es geht vor allem darum, ob die Krankenkassenbeiträge stabil bleiben und wie die Pflege in Zukunft bezahlbar bleibt, ohne dass die Leistungen für Betroffene radikal zusammengestrichen werden. Die SPD-Fraktion fordert zwei Dinge. Zum einen sollen sich Privatversicherte gerechter an den Kosten beteiligen und zum anderen soll ein sogenannter Pflegedeckel die Eigenanteile für Heimbewohner begrenzen, damit sie nicht immer weiter aus dem Ruder laufen. Linnemann hat so einem Deckel aber schon eine Absage erteilt. Er glaubt, dass das Grundproblem dadurch nicht gelöst wird. Gegenwind bekommt er aus den eigenen Reihen. Der Arbeitnehmerflügel der CDU warnt davor, die Reform zu einem reinen Sparprogramm verkommen zu lassen. Stattdessen sollen grundlegende Veränderungen her, damit das System zukunftsfähig bleibt. Ob sich die Koalition bis Mittwoch noch einigen wird, ist völlig offen.
1: Und jetzt weitere Meldungen im Überblick. Die Verteidigungsminister der EU kommen heute zu Beratungen in Brüssel zusammen. Dabei geht es unter anderem darum, wie die Ukraine mehr Raketen des US-Luftabwehrsystems Patriot bekommen kann. Außerdem wird der erste Bericht zur Verteidigungsfähigkeit der EU vorgelegt. Menschen mit Einwanderungsgeschichte sind in vielen Bereichen der deutschen Wirtschaft unverzichtbar. Das zeigen neue Zahlen des Statistischen Bundesamts. Das gilt demnach für die Pflege, die Gastronomie und den Bau. Insgesamt hatte zuletzt mehr als jeder vierte Beschäftigte Wurzeln im Ausland. Der Pegelstand des Rheins ist so niedrig wie noch nie. Das hat das Wasserstraßen- und Schifffahrtsamt Rhein mitgeteilt. Mit 40 Zentimeter habe man einen Niedrigwasserrekord. Die Schifffahrt habe deshalb sehr stark abgenommen, heißt es. In Bielefeld ist in der Nacht wohl ein neuer Weltrekord aufgestellt worden, und zwar im Wiederbeleben. Insgesamt 168 Stunden lang haben Schüler, Vereine und Bürger ohne Unterbrechung eine Reanimationspuppe wiederbelebt. Die ganze Woche über hatten sich im Franziskushospital lange Schlangen gebildet, weil sich so viele Menschen an der Aktion beteiligt haben. Tagsüber haben vor allem Schulklassen die Puppe reanimiert, nachts waren dann auch Teams von Kliniken, Rettungsdiensten und Hilfsorganisationen im Einsatz. Die Aktion fand im Rahmen der bundesweiten Woche der Wiederbelebung statt. Denn bis zu 140.000 Menschen in Deutschland erleiden nach Angaben von Experten jedes Jahr außerhalb eines Krankenhauses einen Herz-Kreislauf-Stillstand. Viele könnten gerettet werden, wenn Angehörige, Freunde oder Kollegen richtig und vor allem sofort reagieren. Darauf soll mit der Aktion aufmerksam gemacht werden. Die offizielle Bestätigung durch das Rekordinstitut für Deutschland steht aber noch aus. Und das waren die Nachrichten mit Danny Hoppe.
3: Heute Morgen habe ich mich nicht getraut, die kurze Hose anzuziehen, aber hätte ich es mal gemacht. Es wird heute richtig warm, stellweise bis 28 Grad. Meistens ist es aber so um die 25 Grad heute bei uns. Es gibt Sonne und ein paar Wolken. Morgen dann nochmal bis 29 Grad und auch der Mittwoch wird sommerlich warm.
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3: Und das ist noch los auf den Straßen. A3 Arnheim-Köln zwischen Dienstlaken Süd und Kreuz-Kalserberg 7 Kilometer 15 Minuten. A4 Aachen-Köln zwischen Kreuz-Köln-West und Köln-Eifeltor 4 Kilometer 15 Minuten. Die A40 Dortmund-Duisburg zwischen Dreieck-Bochum-West und Essen-Frillendorf 6 Kilometer 33 Minuten. Die 46 Heinsberg-Düsseldorf zwischen Grevenbruch und Neuss-Hafen 6 Kilometer 15 Minuten. Und die A52 München-Gladbach-Düsseldorf zwischen Schiefbahn und Büderich 5 Kilometer 41 Minuten on top. Allen unterwegs, gute Fahrt mit uns. Hallo, schönen Montag. Wir starten rein in eine neue Woche. Heute ist nicht nur Montag, heute ist auch Tag der dummen Fragen. Meine lieblingsdumme Frage, ja, wenn Schwimmen doch schlank macht, was machen Blauwale falsch?
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3: Wir denken einfach mal drüber nach. Ich bin Kevin Zimmer, euch einen schönen Montag.

0: Michiko. Ich glaube, das lief wahrscheinlich auch auf der Aftershow-Party zu den MTV Video Music Awards. Der rote Teppich inzwischen wieder eingerollt in Los Angeles. Da wurden heute Nacht die MTV Video Music Awards verliehen. Also absoluter Star-Alarm. Madonna hat fett abgeräumt. Taylor Swift natürlich einen neuen Rekord aufgestellt. Und emotional wurde es auch. Kollege Robert Jans hatte immer noch eine Träne im Auge.
1: Ja, so eine kleine.
0: So kann man das ein bisschen zusammenfassen,
1: ja,
0: oder?
1: Genau. Also erstmal zu Madonna. Die ist mit 13 Nominierungen schon als Favoritin in den Abend gestartet und hat dann am Ende 7 Preise abgeräumt. Unter anderem den Preis als Künstlerin des Jahres. Der ist ja besonders wichtig. Und Madonna stand auch noch selbst auf der Bühne. Sie hat die Show mit einem großen Medley eröffnet. Unter anderem zusammen mit Sabrina Carpenter.
0: Und keine Preisverleihung natürlich ohne Taylor Swift. Lasst mich raten, irgendein Rekord hat sie wahrscheinlich wieder aufgestellt. Wir haben schon angedeutet, ne?
1: Hat sie tatsächlich. Taylor Swift hat in der Nacht 3 Preise bekommen. Darunter den wichtigsten für das Video des Jahres mit The Fate of Ophelia. Und das heißt, wenn man jetzt mal alle Preise da zusammenrechnet, hat Taylor jetzt 33 Video Music Awards bisher in ihrer Karriere gewonnen und damit Beyoncé als bislang erfolgreichste Künstlerin bei diesen Awards überholt. Von links.
0: So. Wir wollen aber noch ein bisschen Klatsch und Tratsch. Wird da gesprochen? Du bist ja auch der Typ, der die Tagebücher der Stars liest. Du weißt ja immer Bescheid.
1: Absolut. Und da ist etwas, wo es tatsächlich emotional wurde, denn es wurde an Dolly Parton erinnert.
0: Ah, ja, guck.
1: Taylor Swift hat ihr den Preis für das Video des Jahres gewidmet.
2: Lastly, but most importantly, I want to thank and dedicate this award to one person, without whom just this wouldn't be happening, and that person is the ultimate showgirl, Dolly Parton.
1: Also, ich finde, da hört man schon so ein bisschen, da war die Stimme schon so ein bisschen zittrig. Das war auf jeden Fall ein besonderes

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1: Die Video Music Awards. Robert Jantz, vielen Dank.
2: Gerne.
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1: Kurze Hosenwetter und ich hab's verpasst, ja. Heute Morgen habe ich mich nicht getraut, die kurze Hose anzuziehen. Ich hätte es lieber machen müssen, ja. Zumindest bei diesen Temperaturen. Meistens ist es so 25 Grad, stellenweise dann sogar 28 Grad. Dazu gibt's Sonne, einige Wolken allerdings auch. Es bleibt trocken. Morgen sind's bis zu 29 Grad und auch der Mittwoch wird sommerlich warm.
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1: Und das sind die längsten Staus. A1 Münster-Dortmund zwischen Kamener Kreuz und Unna 4 Kilometer 9 Minuten. A1 Dortmund-Köln zwischen Kreuz, Leverkusen und Köln-Niel 2 Kilometer 9 Minuten. A2 Dortmund-Oberhausen zwischen Recklinghausen-Süd und Gelsenkirchen-Buhr 5 Kilometer, auch hier 9 Minuten. A3 Arnheim-Köln zwischen Dienstlaken-Süd und Kreuz-Kaiserberg 7 Kilometer plus 13. A40 Dortmund-Duisburg zwischen Dreieck-Bochum-West und Essen-Frillendorf 6 Kilometer 27 Minuten. Und die 52 Mönchengladbach-Düsseldorf zwischen Schiefbahn und Büderich 2 Kilometer 41 Minuten. Ich wünsche euch eine gute Fahrt mit uns. Hallo, hier ist Kevin Zimmer und heute ist ja Tag der dummen Fragen. Habt ihr noch eine?
2: Hallo, meine dumme Frage ist, wenn Gift abgelaufen ist, ist es denn giftiger oder weniger giftig?
1: Nee, das ist dann abgelaufen. Das kannst du halt nicht mehr nehmen. Ne? Ist halt schlecht.
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0: Like Cherry und Safe Tonight. 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
1: Mit Danny Hoppe, guten Tag. Deutschland ohne Einwanderung, das funktioniert nicht. Ganz im Gegenteil. In vielen wichtigen Jobs sind Menschen mit ausländischen Wurzeln absolut unverzichtbar. Das sagt das Statistische Bundesamt und es hat entsprechende Zahlen dazu vorgelegt. Thorsten Adolfs aus dem News-Team, erklär uns doch mal, warum das so ist.
2: Weil ohne Menschen mit Einwanderungsgeschichte bei uns in vielen Branchen eine ganze Menge stillstehen würde. Die Bundesstatistiker haben herausgefunden, dass mittlerweile mehr als ein Viertel aller Angestellten Wurzeln im Ausland hat. Vor allem in der Gastronomie und auf dem Bau geht ohne sie fast gar nichts mehr. Schaut man sich zum Beispiel die Küchen in der Gastronomie an, dann kommt dort über die Hälfte der Beschäftigten aus dem Ausland. Und auch beim Gerüstbau, in der Lebensmittelherstellung und der Fleischverarbeitung liegt der Anteil bei über 50%.
1: Ja, und es gibt ja noch mehr sogenannte Engpassberufe, in denen es ohne Menschen mit Zuwanderungsgeschichte nicht geht. Stichwort Medizin.
2: Ja, man kann sagen, vor allem dort, wo Fachkräfte bei uns knapp sind, sind diese Menschen der Schlüssel. Zum Beispiel im Pflegebereich, egal ob im Krankenhaus oder im Altenheim, da hat mittlerweile jeder Dritte eine Einwanderungsgeschichte. Und auch beim Hotelservice oder unter den LKW-Fahrern, die ganzen Waren für uns von A nach B bringen, ist der Anteil extrem hoch. Es gibt zwar Berufe, wo der Anteil deutlich niedriger ist, das ist alles, was mit dem Rettungsdienst und der Landwirtschaft zu tun hat, aber der Trend ist klar, ohne die Unterstützung von Menschen mit Einwanderungsgeschichte würden viele wichtige Dienstleistungen in Deutschland nicht so gut funktionieren, wie wir es gewohnt sind.
1: Danke, Thorsten. Und jetzt weitere Meldungen im Überblick. In Deutschland sind immer mehr Menschen überschuldet. Das zeigt der neue Überschuldungsreport des Instituts für Finanzdienstleistungen. Demnach bleiben Krankheit und Arbeitslosigkeit die größten Risiken, um sich zu verschulden. Vor allem Alleinerziehende suchen besonders häufig die Schuldnerberatung auf. Die SPD fordert Nachbesserungen bei der Pflegereform. Das Gesetz drohe erstmal größtenteils ein reines Kürzungsgesetz zu werden. Das sagte die sozialpolitische Sprecherin der SPD-Fraktion Klose im RBB. Laut Medienberichten ist für heute noch ein Krisengespräch geplant. Im Iran-Krieg zeichnet sich weiter keine Lösung ab. Teheran plant momentan keine neuen Gespräche mit den USA über eine Wiedereröffnung der Straße von Hormus. Das melden iranische Medien. US-Präsident Trump hatte dem Nachrichtenportal Axios vorher dagegen gesagt, er rechne in den nächsten Tagen mit weiteren Gesprächen. Am Samstag hatte es im Ruhrgebiet große Probleme im Bahnverkehr gegeben, weil bei Gelsenkirchen Kabel durchtrennt worden waren. Rund 300 Züge im Nah- und Fernverkehr waren von den Störungen betroffen. Der Zugverkehr rund um Gelsenkirchen war komplett zum Erliegen gekommen. Die Polizei ermittelt zwar in alle Richtungen, sie geht aber nicht von Sabotage aus, sondern vermutet, dass Kabeldiebe dahinter stecken. Das hat ein Polizeisprecher vorhin mitgeteilt. Die Kabel wurden demnach nicht nur durchtrennt, sondern auch gestohlen. Das habe zum Ausfall von Elektronik geführt, sagt er. Und das waren die Nachrichten mit Danny Hoppe.
3: Ja, zumindest habe ich ein T-Shirt an, das passt zu diesen Temperaturen. Hose ist leider noch lang, hätte ich auch eine kurze Hose anziehen können. So. Meistens liegen die Temperaturen heute nämlich so um die 25 Grad. Stellenweise erreichen wir in NRW sogar 28 Grad. Sonne ist dabei, es sind auch einige Wolken mit dabei, hier und da mal, aber es bleibt trocken. Morgen wird sogar noch mal wärmer, bis 29 Grad und auch der Mittwoch bleibt sommerlich warm.
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3: Und jetzt alle Staus ab 10 Minuten Wartezeit. Da starten wir auf der A2 Dortmund-Oberhausen zwischen Kreuz Recklinghausen und Gelsenkirchen-Buhr. 5 Kilometer, 10 Minuten bedeutet das on top. A40 Dortmund-Duisburg zwischen Bochum-Wattenscheid und Essen-Frillendorf 4 Kilometer. Da seid ihr nach 18 Minuten durch. Und die A52 Mönchengladbach-Düsseldorf zwischen Schiefbahn und Büderich 5 Kilometer. Allerdings dauert es da 25 Minuten länger. Allen unterwegs, gute Fahrt. Ja, die Sonnenmilch vom Sommer hat schon so einen ockerstichigen, gummihaften Rand an der Öffnung. Kennt ihr das? Ugh. Ja, damit kannst du auch Fugen verkleben. Aber für ein paar Sommertage jetzt, ach komm, reicht noch.
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3: Ich bin Kevin Zimmer. Genießt noch mal den kurzen Sommer. Hasse!

0: Der Montag mit Kevin Zimmer. Wurden euch in der letzten Woche mal irgendwelche Wünsche erfüllt? Nicht? Vermutlich habt ihr den falschen Radiosender gehört, aber gut, jetzt seid ihr ja bei uns.
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0: Und Chad Kröger hat schon einen Song über uns gesungen. Hier ist Hero.

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1: Er ist gezögert, jetzt bereut, die kurze Hose anzuziehen. War mir heute irgendwie zu gewagt. Ich würde es vielleicht jetzt als Fehler bezeichnen. Heute gibt's Sonne, ein paar Wolken und es ist warm. Also kurze Hosenwetter, 25 Grad, fast überall 28 Grad, sogar stellenweise bei uns in NRW. Morgen dann sogar 29 Grad örtlich. Und auch der Mittwoch bringt sommerlich warmes Wetter.
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1: Und das sind die längsten Staus, alles ab 7 Minuten Zeitverlust. A1 Euskirchen-Dortmund zwischen Köln-Böcklemünd und Köln-Niel 3 Kilometer 8 Minuten. A1 Dortmund-Köln zwischen Kreuz-Leverkusen und Köln-Niel 2 Kilometer 8 Minuten. A3 Arnheim-Köln zwischen Dienstlaken-Süd und Kreuz-Oberhausen-West 4 Kilometer 7 Minuten. A4 Aachen-Köln zwischen Kreuz-Köln-West und Köln-Eifeltor 3 Kilometer 12 Minuten on top. Und die A40 Dortmund-Duisburg zwischen Bochum-Wattenscheid-West und Essen-Frillendorf 3 Kilometer kostet euch 13 Minuten. Gleich bei uns die 90er mit den Cranberries und Zombie, ein Song über den Konflikt in Nordirland, damals in den 90ern. Da soll noch mal einer sagen, die 90er, die waren ja nur hier Blue Dabba Dee Dabba Dye und Coco Jumbo. Nee, Cranberries haben das Gegenteil bewiesen. Hört ihr gleich, vorher noch Camilla Cabello.
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Wrecker. Wir sind ja sehr große Fans von der Musik von Nico Santos, deswegen spielen wir die Songs natürlich auch immer sehr, sehr gerne von ihm. In einem Monat freuen wir uns alle sehr drauf, kommt ja das neue Album von Nico Santos raus, POV, ja, in einem Monat. Aber das ist uns ziemlich egal. Wir spielen jetzt schon einige Songs aus diesem neuen Album, zum Beispiel den hier. Ja, und jetzt, ein Monat vor Release der neuen Schallplatte. Ja, das wird es wahrscheinlich auch als Schallplatte geben. Haut Nico Santos einfach nochmal zwei neue Songs raus, um ein bisschen ja, die Wartezeit einfach zu verkürzen und uns zu versüßen. Einer davon ist die neue Single Classic, heißt die. Ist auf Mallorca entstanden, klar, wahrscheinlich bei Papa oder so, im alten Kinderzimmer. Der wohnt da ja noch, ne? Die klingt sehr, sehr funky, klingt auch ein bisschen sommerlich. Also von daher, das passt sehr, sehr gut gerade in diese Temperaturen, die wir haben. Und deswegen haben wir uns gedacht, ach komm, dann spielen wir diesen genialen Song doch sehr, sehr gerne jetzt nochmal, damit ihr nochmal so einen Sommer-Vibe mitbekommt. Sommer im Herbst. Gefällt uns gut. Nico Santos, neuer Hit. Jetzt bei uns, wir sind uns sicher, es wird ein Hit. Classic heißt die Nummer. Ich bin Kevin Zimmer, schönen Tag.

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1: Mit Danny Hoppe. Guten Tag. Immer mehr Menschen in Deutschland rutschen in die Schuldenfalle. Das zeigt der neue Überschuldungsreport des Instituts für Finanzdienstleistungen. Darin steht außerdem, dass oft Schicksalsschläge dahinter stecken. Thorsten Adolfs aus dem News-Team. Was sind die Hauptgründe für Geldsorgen bei den meisten Menschen?
2: Ja, oft wird ja gesagt, wer Schulden hat, der sei selbst schuld oder der lebe über seine Verhältnisse. Das stimmt so meistens aber nicht. In den allermeisten Fällen sind eine Krankheit, Unfälle oder der Verlust des Jobs der Auslöser. Wenn man dann noch hohe Mieten dazu zahlen muss, reicht das Geld am Ende des Monats einfach nicht mehr aus. Und bei Alleinerziehenden führt die Trennung oft in eine finanzielle Schieflage. Sie nutzen Beratungsangebote deshalb deutlich öfter als andere Gruppen. Im Schnitt waren Betroffene übrigens im vergangenen Jahr mit gut 19.000 Euro in den Miesen.
1: Ja, das Thema Überschuldung ist inzwischen auch bei den Jüngeren weit verbreitet.
2: Genau, diejenigen, die unter 25 sind, haben oft aber ganz andere Sorgen mit dem Geld als Ältere. Bei ihnen sind nicht Kredite oder hohe Mieten das Hauptproblem, sondern der digitale Alltag. Oft summieren sich monatliche Zahlungen für teure Smartphones, für Abos, Streamingdienste oder In-App-Käufe beim Zocken so sehr, dass am Ende ein dicker Berg an Schulden bei Mobilfunkanbietern oder Online-Shops anfällt. Experten raten deshalb dringend dazu, den Überblick über diese kleinen Ausgaben nicht zu verlieren, damit aus dem digitalen Konsum keine unkontrollierbare finanzielle Belastung wird.
1: Danke, Thorsten. Und jetzt weitere Meldungen im Überblick. Der Arbeitsmarkt in Deutschland stabilisiert sich und die Unternehmen wollen etwas weniger Jobs abbauen als zuletzt. Das zeigt das neue Beschäftigungsbarometer des IFO-Instituts. Im Handel und in der Industrie würden allerdings weiterhin Stellen abgebaut, heißt es. Eine echte Erholung sei deshalb noch nicht in Sicht. In Deutschland wird immer mehr Solarstrom erzeugt. Bis gestern waren es 90,2 Terawattstunden und damit schon mehr als im gesamten Vorjahr. Das hat der Bundesverband Solarwirtschaft mitgeteilt. Als Grund dafür nennt der Verband die ungewöhnlich vielen Sonnenstunden, aber auch den weiteren Ausbau der Photovoltaik. Der Pegelstand des Rheins ist so niedrig wie noch nie. Das hat das Wasserstraßen- und Schifffahrtsamt Rhein mitgeteilt. Mit 40 Zentimeter habe man einen Niedrigwasserrekord. Die Schifffahrt habe deshalb sehr stark abgenommen, heißt es. Egal, wo man

0: Hinschaut, KI kommt inzwischen fast überall schon zum Einsatz. In Zukunft möglicherweise auch bei Bewerbungsgesprächen. Jedes sechste Unternehmen in Deutschland kann sich zumindest vorstellen, diese von der KI führen zu lassen. Das zeigt eine neue Umfrage des Digitalverbands Bitkom. Bisher ist das demnach allerdings nur bei 2% der Firmen auch wirklich schon der Fall. 6% der befragten Unternehmen setzen KI außerdem schon für eine erste Durchsicht der eingehenden Bewerbungen ein. Dass es noch nicht mehr sind, liegt laut Bitkom vor allem daran, dass die KI-Gesetze der EU noch viele Fragen offen lassen, vor allem zur Rechtssicherheit. Unabhängig von KI werden Bewerbungsprozesse aber immer digitaler. Die Hälfte der Unternehmen macht Bewerbungsgespräche zum Beispiel per Videokonferenz. Bei fast jedem Dritten können Arbeitsverträge auch digital unterschrieben werden. Und das waren die Nachrichten mit Danny Hoppe.
1: Der Sommer meldet sich nochmal so rein temperaturmäßig. Ich hätte fast eine kurze Hose heute anziehen können, aber ich habe gedacht, komm, das erspare ich den Kollegen. Heute wird's warm, oft um die 25 Grad, an manchen Stellen sogar bis 28 Grad. Am Himmel wechseln sich Sonne und Wolken ab. Morgen dann sogar nochmal wärmer bis 29 Grad und der Mittwoch fühlt sich auch sommerlich warm an.
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1: Und das sind die längsten Staus, alles ab 7 Minuten Zeitverlust jetzt. A1 Euskirchen-Dortmund zwischen Köln-Bocklemünd und Köln-Niel 3 Kilometer, 8 Minuten. A1 Münster-Dortmund zwischen Kamm-Zentrum und Unna 3 Kilometer, 7 Minuten. A4 Aachen-Köln zwischen Kreuz-Köln-West und Köln-Eiffeltor 3 Kilometer, 7 Minuten. Die 40 Dortmund-Duisburg zwischen Bochum-Wattenscheid-West und Essen-Frillendorf 3 Kilometer, 13 Minuten on top. Und die A52 Mönchengladbach-Düsseldorf zwischen Schiefbahn und Karst-Nord 1 Kilometer, seid ihr nach 7 Minuten durch. Allen unterwegs, gute Fahrt. Stellt euch mal vor, du sitzt da so, massierst, weil du Masseur bist, irgendwie gerade so eine Wade oder einen Rücken und dann klopft dir jemand auf die Schulter und sagt, hast du ein Fahrrad? Ja, wieso? Gut, du fährst bei uns bei der Rad-WM mit. Bitte? Das ist tatsächlich dem Masseur der slowakischen Nationalmannschaft passiert. Die hatten Personalnot, unter anderem wegen einigen Verletzungen und hatten keinen Fahrer mehr, mussten aber antreten. Problem, hätte der slowakische Verband keinen Starter gestellt, hätte das Konsequenzen für die Olympia-Qualifikation gehabt. Deswegen haben sie sich gesagt, bevor wir keinen stellen, fährt der Masseur. 100 Kilometer von den 273 Kilometern hat er durchgehalten und er hat sich vorher extra sogar noch die Beine rasiert. Nur deswegen hat er 100 Kilometer geschafft. So windschnittig.
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1: Hab ich natürlich vor der Sendung auch gemacht. Ich bin Kevin Zimmer. Tag zusammen. Jetzt kommen wir hier viel schneller durch.

Was habt ihr am Wochenende gemacht? Ich habe einen Großteil meines Wochenendes in der Warteschlange für Oasis-Karten gehangen. Es war der Wahnsinn. Ich weiß nicht, vielleicht wart ihr ja mit mir da drin. Ich hatte mich ja für den Kauf registriert. Ich habe all meine Daten angegeben. Ich musste eine Oasis-Frage beantworten. Und irgendwann habe ich dann auch wirklich so einen Code per E-Mail bekommen. Und nur mit diesem Code konnte man ja Tickets kaufen. Hätte ich auch gerne gemacht. Also, am Samstag, es war so. In der Warteschlange war ich sehr, sehr guter Dinge noch. Platz 9867. Und alle sagten mir, unter 10.000, das ist gut, da wirst du ein Ticket bekommen. Also hatte ich gefühlt hatte ich schon Tickets. Halbe Stunde später war ich dran und da, ich muss sagen, da kriegst du ja plötzlich Puls, wenn da auf einmal dieser Ticketshop freigeschaltet wird und das war, wow, ich bin drin. Weil du konntest dann aber auch sehen, die Plätze, die werden mir ja hier weggerissen und die Tickets. Und dann fängt man wirklich an, nervös irgendwas anzuklicken. Also, Best Seated geklickt, also 4 Plätze, Meldung, wir haben nicht mehr genug Plätze. Was? Nochmal, Meldung, wir haben keine zusammenhängende Plätze mehr. Naja, komm, egal. Nehme ich halt nicht zusammenhängende Plätze. Zack, Meldung, Tickets sind schon weg. Was? Na, dann probier's mal mit nur 2 Karten. Probiert? Meldung, wir haben nicht mehr so viele Tickets. Komm, nochmal. Wir haben keine zusammenhängende Plätze mehr. Wie jetzt? Egal, ich mach's. Ja, zack, alle Plätze sind weg. Wir sind ausverkauft. So. Ach nee, da ist ja doch noch ein Platz frei mit Blick auf einen Pfosten für 163 Euro. Also, ich hätte noch genügend Stehplätze im Golden Circle bekommen, habe ich noch gesehen. Also vor der Bühne für über 600 Euro pro Karte. Und da fiel mir ein, Oasis, also ein großer Fan war ich gar nicht.

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1: Mit Christoph Wötzel. Guten Tag. Der Duisburger Stadtrat kommt heute zu seiner ersten Sitzung nach der Sommerpause zusammen. Wichtigstes Thema ist der Haushalt. Für die nächsten beiden Jahre rechnet die Stadt mit einem Defizit von jeweils mehr als 400 Millionen Euro. Stadtdirektor Martin Murak will heute Sparvorschläge vorstellen. Weitere Themen im Stadtrat sind heute unter anderem mehr Plätze im Ganztag für die Duisburger Schulen und die aufwendige Sanierung des Dachs der MSV-Arena. Zudem diskutieren die Mitglieder des Stadtrats heute über den teureren Umbau des Bahnhofs Münchner Straße in Buchholz. Es gibt wieder kostenlose Obstbäume in Duisburg. Bestellen könnt ihr sie morgen ab 10 Uhr im Onlineshop der Wirtschaftsbetriebe. 3000 Bäume in verschiedenen Sorten stehen zur Verfügung, maximal 3 pro Haushalt. Die Bäume werden dann am 10. Oktober am Waldfriedhof in Wannheimer Ort und bei den Wirtschaftsbetrieben in Walsum ausgegeben. Die GEBAG baut im Duisburger Neubaugebiet Sachsen-Wedau 63 neue Mietwohnungen. Die meisten davon werden öffentlich gefördert. Die städtische Wohnungsgesellschaft investiert rund 21 Millionen Euro. Fertig sein sollen die Wohnungen in 2 Jahren.
2: So, ich hoffe, ihr habt kurze Klamotten und leichte Klamotten an. Es wird warm heute, 25 Grad, nachher noch

0: Auch 28 Grad, sogar örtlich kann es mal werden. Sonne und Wolken wechseln sich ab. Morgen sind sogar 29 Grad drin und auch der Mittwoch wird sommerlich warm bei uns in NRW.
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0: Und der Blick auf die Straßen, alle Staus ab 9 Minuten Zeitverlust. A1 Münster-Dortmund zwischen Kamener Kreuz und Kreuz-Dortmund unter 4 Kilometer, 10 Minuten on top. Die A3 Arnheim-Köln zwischen Dienstlaken-Süd und Kreuz-Oberhausen-West 4 Kilometer, hier braucht ihr 9 Minuten länger. Die A4 Aachen-Köln zwischen Kreuz-Köln-West und Köln-Eiffeltor 3 Kilometer, auch hier 9 Minuten mehr. Und die A40 Dortmund-Duisburg zwischen Bochum-Wattenscheid-West und Essen-Frillendorf 2 Kilometer, 13 Minuten. Und ein letzter noch, A52 Mönchengladbach-Düsseldorf zwischen Schiefbahn und Büderich. 4 Kilometer, 9 Minuten mehr. Gute Fahrt. So, Freunde, gestern war ja schon schön. Also, was habe ich gemacht? Was ein ordentlicher, weißer, alter Mann macht, ne? Grill raus, Familie, ey, Papa will grillen. Und jetzt stehe ich da mit dem angegrillten Hähnchensteak, das sich jetzt über Nacht im Kühlschrank derart verdichtet hat, dass du es nur mit so einer halben Ladung Curry-Ketchup runterbekommst. Und deine Speiseröhre braucht trotzdem noch sehr, sehr lange, das nach unten zu kneten. Also wenn ich mich jetzt 3 Songs nicht melde, ihr wisst, was ich mache.
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0: Ich bin Kevin Zimmer, Tag zusammen.

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0: Kevin Zimmer. Boah, was war das eine Stimmung da gestern im Stadion in Augsburg. Wahnsinn hier. Ausverkauftes Haus gegen Griechenland. Es läuft vorab Major Tom im Stadion. Kloppo grinst, das Flutlicht fällt auf seine riesigen Zähne, reflektiert das Licht in den Himmel. Ja, er ist unser Fußball-Wunderheiler. Wir folgen dir, wohin du willst. Und nach dem Spiel dann so...
1: Mein kleiner Stimmungstest. Wie ist die Stimmung hier? Zicke, zacke, zicke, zacke. Schlecht.
0: Ja. So, ist die Kloppo-Euphorie schon weg oder jetzt einfach nur auf so einem gesunden Mittelmaß angekommen? Schlechtester Start eines neuen Bundestrainers aller Zeiten. Aber egal, ist doch Kloppo. Und irgendwie hat er ja auch damit gerechnet.
2: Dass der deutsche Fußball aktuell nicht in der besten Situation aller Zeiten ist und nicht und Jürgen Klopp nicht vorbeikommt und einmal kurz mit Hand auflegen alle Probleme löst. Also ich wusste das vorher, falls es irgendjemand nicht wusste, dann wissen wir es jetzt. Es geht ganz normal weiter. Das ist Entwicklung.
0: Ja, ganz normal geht es dann am Donnerstag weiter. Spielt Deutschland in München gegen Serbien. Aber da vielleicht klappt es ja dann doch mit dem Handauflegen vorher. Ich würde es zumindest mal vorher probieren. Zur Sicherheit.
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1: Mit Maite Albrecht, guten Tag. Der deutsche Arbeitsmarkt bekommt etwas Boden unter die Füße. Unternehmen wollen aktuell nicht mehr ganz so stark Stellen streichen. Das zeigt das neue Beschäftigungsbarometer des IFO-Instituts. Das Barometer ist den dritten Monat in Folge gestiegen. Lena Bauer aus dem News-Team, eine richtige Wende am Arbeitsmarkt ist das aber noch nicht, oder?
2: Der Arbeitsmarkt stabilisiere sich zwar, sagt IFO-Umfragechef Wohlrabe, aber in vielen Bereichen sei der Blick auf die kommenden Monate vorsichtig. Im Handel wollen weiter deutlich mehr Unternehmen Stellen abbauen, als neue zu schaffen. Der Wert liegt dort bei minus 12,8. Auch in der Industrie bleibt er im Negativen bei minus 9,4. Immerhin, vor zwei Monaten lag der Wert noch bei minus 18,2. Besser sieht es bei Dienstleistern wie Ingenieurbüros, Rechts- und Steuerberatungen aus. Laut Auswertung werden dort eher zusätzliche Leute gesucht.
1: Und gerade bei der Personalsuche spielt jetzt auch künstliche Intelligenz eine immer größere Rolle. Laut einer Bitkom-Umfrage kann sich jedes sechste Unternehmen vorstellen, Bewerbungsgespräche von der KI führen zu lassen.
2: Genau, bisher machen das aber erst 2% der Firmen, so das Ergebnis der Studie. Ganz neu ist KI in dem Bereich nicht. 9% der Unternehmen lassen laut Bitkom Stellenanzeigen mit KI schreiben. Für die Zukunft können sich das demnach sogar über die Hälfte vorstellen. Einige nutzen KI schon als Tool für die Sichtung von Bewerbungsunterlagen. Das Interesse sei groß. Die Unternehmen bräuchten aber mehr Rechtssicherheit bei den EU-Regeln.
1: Danke, Lena. Und das sind weitere Nachrichten. Der Tankrabatt kommt. Bundespräsident Steinmeier hat das Gesetz unterzeichnet. Das bestätigte das Bundespräsidialamt. Ab Donnerstag soll die Energiesteuer auf Benzin und Diesel um 14 Cent pro Liter sinken. Zusammen mit der niedrigeren Mehrwertsteuer ergibt sich eine Entlastung von knapp 17 Cent. Die Regelung gilt bis Ende des Jahres. Trotz gestiegener Investitionen hat die EU noch immer deutliche Defizite bei ihrer Verteidigungsbereitschaft. Das sagte die EU-Außenbeauftragte Kallas beim Treffen der Verteidigungsminister in Brüssel. Details nannte sie nicht. Nach Informationen der deutschen Presseagentur geht es vor allem um Engpässe bei Luftabwehr, Drohnen und Munition. Bei Schüssen in einer Teestube in Marl ist in den frühen Morgenstunden ein 39-jähriger Mann getötet worden. Zwei weitere Männer wurden verletzt, das teilten Polizei und Staatsanwaltschaft mit. Mehrere Menschen flüchteten vom Tatort.

0: Die Hintergründe sind noch unklar. Eine Mordkommission hat Ermittlungen aufgenommen. Nach dem 0:1 gegen Griechenland steht bei der deutschen Fußballnationalmannschaft der geplante Kaderwechsel an. Am Vormittag gab es unter Bundestrainer Jürgen Klopp die erste Trainingseinheit zur Vorbereitung auf die zweite Länderspielwoche. Klopp setzt für die Nations League Partien am Donnerstag gegen Serbien und am Sonntag wieder gegen Griechenland auf neue frische Kräfte. Im zweiten Kader stehen unter anderem Waldemar Anton, David Raum und Lennart Kahl. 6 Spieler aus dem ersten Kader, unter anderem Nico Schlotterbeck und Serge Gnabry, bleiben auch weiter beim Team. Somit hat Klopp 25 Spieler zur Verfügung. Und das waren die Nachrichten mit Malte Albrecht.
1: Das ist ein warmer Tag heute. Ich hoffe, ihr habt ein T-Shirt an. Meistens werden es heute so um die 25 Grad, stellenweise auch bis zu 28 Grad. Dazu scheint die Sonne. Zwischendurch ziehen mal ein paar Wolken durch. Morgen wird es mit bis zu 29 Grad sogar noch ein bisschen wärmer. Der Mittwoch wird auch sommerlich warm.
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1: Und das sind die längsten Staus, alles ab 11 Minuten Zeitverlust. A1 Münster-Dortmund zwischen Kamener Kreuz und Unna 4 Kilometer plus 11. A2 Oberhausen-Dortmund zwischen Oberhausen-Königshardt und Bottrop 2 Kilometer plus 12. A2 Dortmund-Oberhausen zwischen Dreieck-Bottrop und Kreuz-Oberhausen 6 Kilometer, 11 Minuten on top. Die A4 Aachen-Köln zwischen Kreuz-Köln-West und Köln-Eiffeltor 3 Kilometer, auch hier 11 Minuten mehr. A40 Dortmund-Duisburg zwischen Bochum-Wattenscheid-West und Essen-Frillendorf 3 Kilometer plus 14 Minuten. Und die 52 München Gladbach-Düsseldorf zwischen Kreuz Neersen und Büderich 3 Kilometer, halbe Stündchen obendrauf. Gute Fahrt euch! Wow, was für ein Wochenende, ja? War es schön bei euch? Ja. Ich habe mich ja sehr auf unser Bierfest in der Stadt gefreut. Zack, wurde ich krank. Ich habe mich auch sehr darauf gefreut, Oasis-Karten zu kaufen, weil ich ja so einen Code zugeschickt bekommen habe. Zack, ausverkauft, ja. Ein Wochenende voller Enttäuschungen liegt also hinter mir. Es kann nur eine Top-Woche werden. Es geht aufwärts. Ich bin Kevin Zimmer. Tag zusammen.
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0: Ja, kurze Hosenwetter heute bei uns in NRW. Teilweise bis 25 Grad, stellenweise sogar 28. Sonne gibt's natürlich auch. Einige Wolken allerdings auch. Bleibt trocken. Morgen klettert das Thermometer auf bis zu 29 Grad. Und der Mittwoch wird ebenfalls sommerlich warm.
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0: Und das sind die längsten Staus, alles ab 11 Minuten Zeitverlust. A1 Münster-Dortmund zwischen Kamener Kreuz und Unna 4 Kilometer plus 11. A2 Oberhausen-Dortmund zwischen Oberhausen-Königshardt und Bottrop 2 Kilometer plus 12. A2 Dortmund-Oberhausen zwischen Dreieck-Bottrop und Kreuz-Oberhausen 6 Kilometer 11 Minuten on top. Die A4 Aachen-Köln zwischen Kreuz-Köln-West und Köln-Eiffeltor 3 Kilometer, auch hier 11 Minuten mehr. A40 Dortmund-Duisburg zwischen Bochum-Wattenscheid-West und Essen-Frillendorf 3 Kilometer plus 14 Minuten. Und die 52 München Gladbach-Düsseldorf zwischen Kreuz Neersen und Büderich 3 Kilometer, halbe Stündchen obendrauf. Gute Fahrt euch! So, was müssen wir alles machen hier bei diesen Top-Temperaturen die nächsten Tage? Eis essen, schwimmen gehen, keine Ahnung was. Alles, was man so machen muss, wenn es draußen warm ist die nächsten Tage. Also macht das auch. Ich bin Kevin Zimmer, Tag zusammen.
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0: Düsseldorf ist derzeit nicht wiederzuerkennen. Man kann es ja gar nicht mehr Düsseldorf nennen, ja. Man nennt es nur noch Backstreet Boys Dorf, ja. Das ganze Wochenende schon wurde Düsseldorf belagert von etwas älter gewordenen BSB-Fans, ja. Es sind die einzigen Europakonzerte der Backstreet Boys. Freitag, Samstag und gestern Abend standen Nick, AJ, Brian, Howie und Kevin in der Arena auf der Bühne. Hinter 3 von insgesamt 10 Konzerten können die Jungs also einen Haken machen. Oh, das haben wir geschafft. Und weit über 100.000 Fans ebenfalls, die waren schon da. Und bisher hatten alle übrigens richtig viel Spaß, hört mal.
1: Das war sehr gut. Richtig gutes Konzert.
2: War das tollste Konzert, auf dem ich jemals war. Es war wunderschön. Ich habe die Backstreet Boys so gefeiert. Die haben eine geile Show abgeliefert, gerade zum Start. Ich glaube, besser kann es gar nicht werden.
3: Schön. Man fühlt sich so zurückversetzt nochmal in seine Kindheit und es war ein richtig schöner Moment. Also war toll.
4: Sehr gut, die Jungs können singen und das Highlight war für mich I Want It That Way.
5: Unbeschreiblich. Ich weiß gar nicht, wie wir ein normales Leben jetzt an diesem Konzert wieder führen sollen. Ganz ehrlich, es war der Wahnsinn. Es war wirklich der Wahnsinn.
0: Ja, nach dem Konzert. Es wird nichts mehr mit dem normalen Leben. So, und Düsseldorf ist noch lange nicht fertig mit den Backstreet Boys. 7 Konzerte stehen noch an. Heute haben die Jungs erstmal Ruhetag. Morgen Abend mit Show Nummer 4 geht's dann weiter. Euch viel Spaß dort, wenn ihr Tickets dafür habt.
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0: Und hier sind sie, die Backstreet Boys. Schön, dass sie für uns eine kleine Ausnahme machen.

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1: Mit Malte Albrecht, guten Tag. Deutschland ohne Einwanderung, das funktioniert nicht. Im Gegenteil, in vielen wichtigen Jobs sind Menschen mit ausländischen Wurzeln absolut unverzichtbar. Das sagt das Statistische Bundesamt und es hat entsprechende Zahlen dazu vorgelegt. Thorsten Adolfs aus dem News-Team, erklär uns doch mal, warum das so ist.
2: Weil ohne Menschen mit Einwanderungsgeschichte bei uns in vielen Branchen eine ganze Menge stillstehen würde. Die Bundesstatistiker haben herausgefunden, dass mittlerweile mehr als ein Viertel aller Angestellten Wurzeln im Ausland hat. Vor allem in der Gastronomie und auf dem Bau geht ohne sie fast gar nichts mehr. Schaut man sich zum Beispiel die Küchen in der Gastronomie an, dann kommt dort über die Hälfte der Beschäftigten aus dem Ausland. Und auch beim Gerüstbau, in der Lebensmittelherstellung und der Fleischverarbeitung liegt der Anteil bei über 50%.
1: Und es gibt noch mehr sogenannte Engpassberufe, in denen es ohne Menschen mit Zuwanderungsgeschichte nicht geht. Stichwort Medizin.
2: Ja, man kann sagen, vor allem dort, wo Fachkräfte bei uns knapp sind, sind diese Menschen der Schlüssel. Zum Beispiel im Pflegebereich, egal ob im Krankenhaus oder im Altenheim, da hat mittlerweile jeder Dritte eine Einwanderungsgeschichte. Und auch beim Hotelservice oder unter den Lkw-Fahrern, die die ganzen Waren für uns von A nach B bringen, ist der Anteil extrem hoch. Es gibt zwar Berufe, wo der Anteil deutlich niedriger ist. Das ist alles, was mit dem Rettungsdienst und der Landwirtschaft zu tun hat. Aber der Trend ist klar, ohne die Unterstützung von Menschen mit Einwanderungsgeschichte würden viele wichtige Dienstleistungen in Deutschland nicht so gut funktionieren, wie wir es gewohnt sind.
1: Danke, Thorsten. Und das sind weitere Nachrichten. Die EU-Außenbeauftragte Kallas warnt vor neuen hybriden Angriffen aus Russland. Vor dem Treffen der EU-Verteidigungsminister in Brüssel wies sie auf entsprechende Geheimdienstberichte hin. Russland plane weitere Sabotageakte und Angriffe auf die Demokratie, sagte Kallas. In Brüssel beraten die Minister deshalb nun unter anderem über ein europäisches Notfallsicherheitsprotokoll. Der ehemalige Unionsfraktionschef Spahn zieht sich jetzt auch aus dem Haushaltsausschuss des Bundestags zurück. Das hat sein Büro bestätigt. Spahn war in die Kritik geraten, weil er bei einem Sitzungstermin fehlte und Bilder ihn währenddessen im Urlaub zeigten. Erst im Sommer war Spahn als Fraktionschef zurückgetreten. Grund waren Vorwürfe zur Inanspruchnahme einer Leihmutter in den USA für die Geburt seines Sohnes. Nach den massiven Zugausfällen am Samstag im Ruhrgebiet geht die Polizei nicht von Sabotage aus. Stattdessen vermutet sie, dass Kabeldiebe dahinter stecken. Unbekannte hatten demnach bei Gelsenkirchen Kabel nicht nur durchtrennt, sondern auch gestohlen. Das habe zum Ausfall von Elektronik geführt, heißt es. Die Kartoffelernte in Deutschland wird in diesem Jahr deutlich schwächer ausfallen. Davon geht das Bundeslandwirtschaftsministerium aus. Erwartet werden 10,4 Millionen Tonnen. Im vergangenen Jahr waren es fast 14 Millionen Tonnen. 2025 war aber auch ein Rekord-Kartoffeljahr. Grund für die geringere Menge sind laut Ministerium unter anderem die Hitze- und Dürreperioden im Sommer. Außerdem ging die Anbaufläche um 11% zurück. Gute Nachrichten gibt es für unseren Geldbeutel. Das Ministerium rechnet erst einmal mit stabilen Preisen im Supermarkt, weil Angebot und Nachfrage weiterhin gut ausgeglichen sind. Und das waren die Nachrichten mit Malte Albrecht.
3: Danke dir, Malte.
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3: Also es ist ja wirklich schon seit Sonntag richtig sommerlich. Aktuell angenehm trockene 24 Grad gemessen in Buchholz. Bisschen diesig ist es aber, stört uns nicht. Morgen gibt es schon weniger Wolken und es wird noch wärmer. Wir erreichen den Peak von diesem sommerlichen Wetter am Mittwoch mit bis zu 28 Grad. Dann wird es aber auch mächtig spülbar, immer dichteren Wolken in Richtung Abend. Und der Regen bringt dann die Abkühlung. Alles von den Straßen gibt's jetzt für euch. Auf der A3 Oberhausen-Köln zwischen Oberhausen-Lierich und Kreuz-Kaiserberg 1 Kilometer Stau, da braucht ihr 5 Minuten mehr. Auf der A40 Duisburg-Essen zwischen Helfen und Kreuz-Duisburg 1 Kilometer Stau, hier sind's 10 Minuten länger hinterm Steuer. Und wir schauen noch kurz ins Stadtinnere, rund um den Düssernkreisel ist es voll, da braucht ihr 10 Minuten länger. Und das war's fürs Erste, kommt sicher an und wenn ihr einen Stau oder einen Blitzer seht, dann meldet mir das doch gerne unter der 0203 80 08 999. Ich hoffe, ihr habt schon richtig lecker zum Mittag gegessen und seid jetzt gestärkt für den Nachmittag. Ich bin Virginia Scholz und bin für euch am Start bis 18 Uhr.
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1: Eine schöne Geschichte aus dem Bus hören wir jetzt von der lieben Erika.
2: Meinen Duisburgern des Tages bin ich heute Morgen im Schienenersatzverkehr RE32 begegnet. Eine Stunde eng zusammengepfercht in diesem Bus. Wir haben auf einer kleinen Stufe gehockt. Eine Dame, die aus Sigmaringen kommt, in der Nähe des Bodensees, die ihre Mutter besucht hat, mir ihre ganze Lebensgeschichte erzählt hat, dass der Bruder aus Köln sich ja auch mal kümmern könnte. Und um mich herum wurde gelacht und ich habe in strahlende Gesichter gesehen. Der Busfahrer, tiefenentspannt hoch 10. Und ich habe gesagt, wie wunderbar, wir Menschen brauchen immer Ausnahmesituationen. Dann sind wir alle gar nicht so schlecht.
1: Also wohl eine richtig angenehme Busfahrt gehabt und vielleicht habt ihr ja auch mal so eine Geschichte. Meldet euch jederzeit gerne zu mir ins Studio und sagt mir, wer eure Duisburger des Tages sind.

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1: Es ist 14.30 Uhr und das sind die Radio Duisburg Nachrichten mit Christoph Oetzel.
2: Guten Tag. Der Duisburger Stadtrat kommt heute zu seiner ersten Sitzung nach der Sommerpause zusammen. Wichtigstes Thema ist der Haushalt. Für die nächsten beiden Jahre rechnet die Stadt mit einem Defizit von jeweils mehr als 400 Millionen Euro. Weitere Themen im Stadtrat sind heute unter anderem mehr Plätze im Ganztag für die Duisburger Schulen und die aufwendige Sanierung des Dachs der MSV-Arena. Zudem diskutieren die Mitglieder des Stadtrats heute über den teureren Umbau des Bahnhofs Münchener Straße in Buchholz. Es gibt wieder kostenlose Obstbäume. Bestellen könnt ihr sie morgen ab 10 Uhr im Online-Shop der Wirtschaftsbetriebe. 3000 Bäume in verschiedenen Sorten stehen zur Verfügung, maximal 3 pro Haushalt. Ausgegeben werden die Bäume am 10. Oktober in Wannheimer Ort und Walsum. Die Nominierten für die Duisburger Sportlerwahl stehen fest. Dabei kommt es zu einem Duell zwischen dem Kanuverein 1. Meidericher KC und dem MSV Duisburg. Beide sind in mehreren Kategorien vertreten. Die Preisverleihung findet Mitte November im Theater am Marientor statt.
1: Dankeschön, Christoph.
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1: Es ist T-Shirt-Wetter, nur dünne Wölkchen und die lassen die Sonne durch. Trocken ist es um die 24 Grad, also es ist natürlich absolut herrlich für eine Frostbeule wie mich, die immer noch so ein bisschen am Sommer festhält. Sommerfeeling gibt's dann so richtig morgen mit voraussichtlich 27 Grad, dazu blauer Himmel und trocken und erst am Mittwoch wird's am Abend bewölkt und nass. Davor soll's aber auch warme, ja schon fast heiße 28 Grad geben. Nach dem Regen kühlt's dann aber ab auf um die 20 Grad. Jetzt alle Infos von den Straßen für euch auf der A3 Köln-Oberhausen zwischen Wedau und Oberhausen-Lierich, 1 Kilometer Stau, 5 Minuten plus. Auf der A3 Oberhausen-Köln zwischen Oberhausen-Lierich und Kreuz-Kaiserberg, 1 Kilometer Stau, hier auch 5 Minuten mehr. Dann die A40 Duisburg-Essen zwischen Häfen und Kreuz-Duisburg, 1 Kilometer Stau, bedeutet 7 Minuten länger. Und der aktuell dickste Stau ist auf der 59 Duisburg-Dienstlaken zwischen Kreuz-Duisburg und Kreuz-Nord. 4 Kilometer ist er lang, da verliert ihr eine Viertelstunde. Bleibt sicher am Steuer und kommt entspannt ans Ziel.
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1: Mit mir, Virginia Scholz, kommt gut durch den restlichen Arbeitstag.

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2: Neu bei uns, Iggy Kelly, Miracle.

0: 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Graffiti ist ja nur Schmiererei. Hat zumindest Oma immer gesagt, aber wenn man das richtig drauf hat und auch noch legal sprühen darf, dann kann Graffiti auch die Stadt richtig toll verschönern. Unser Duisburger des Monats, Martin Dallimuth, sorgt dafür, dass Duisburg schöner wird und das seit über 15 Jahren. Auch wenn Martin legal sprühen geht, hier und da gibt es schon mal Ärger mit der Polizei.
1: Also ich glaube, wenn ihr mich irgendwo sehen, mit Leiter aufgebaut und mache irgendwie so einen Stromverteiler, mal ein Motiv drauf, kommen die wenigsten noch ins Grübeln. Aber es gab auch ganz andere Zeiten, wo ich zum Beispiel an Zonestation gemalt habe, wo ich schon fast verhaftet war, bevor man sich überhaupt mal angeguckt hat, was ich denn überhaupt da mache. So, ne? Nur weil ich irgendwie eine Sprühdose in der Hand hatte.
0: Oh Gott, es gibt aber auch Situationen mit der Polizei, die eher witzig sind.
1: In Düsseldorf habe ich mal einen Kasten gemalt mit einem Kollegen zusammen und war halt so ein kleiner Stromverteiler. Wir haben uns halt so eine Getränkekiste umgedreht, um uns da draufzusetzen, weil es nicht so dann auf die Knie geht. Und irgendwer hat aber tatsächlich auch die Polizei gerufen. Die kamen dann vorbeigefahren, ließen das Fenster runter, guckten raus. Ah, wir wurden hier gerufen. Ah, ich sitze da auf so einer Bierkiste. Das sieht offiziell aus. Schönen Tag noch und waren dann wieder weg. So, ne? Das ist eigentlich auch ganz witzig. So, ja.
0: Wie sympathisch ist das denn? Also, falls ihr unseren Duisburger des Monats Martin irgendwo in der Stadt seht, wie er Stromkästen oder Wände ansprüht, keine Sorge, der darf das.

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1: Mit Malte Albrecht. Guten Tag. Es gibt neuen Streit in der Bundesregierung. Diesmal geht es um die geplante Pflegereform. Union und SPD ringen heute weiter um einen Kompromiss. Denn der Gesetzentwurf von Gesundheitsminister Lindemann soll eigentlich am Mittwoch ins Kabinett. Die SPD droht aber weiter mit Blockade. Lena Bauer aus den Nachrichten. Es hängt vor allem am Geld.
2: Die Pflegeversicherung steckt tief in den roten Zahlen. Laut GKV-Spitzenverband könnte sie ohne weitere Zuschüsse schon ab Oktober zahlungsunfähig sein. Für dieses Jahr wird ein Minus von 4,4 Milliarden Euro erwartet, für 2027 sogar von 10 Milliarden. Lindemann will die Pflegeversicherung mit seiner Reform stabilisieren. Die SPD kritisiert aber vor allem ein Kürzungspaket. Nach den diskutierten Plänen könnten Pflegegrade schwerer zu bekommen sein. Außerdem sollen Zuschüsse zu Heimkosten später greifen. Heißt für Pflegebedürftige und ihre Familien, sie müssten am Anfang mehr selbst zahlen. Sozialverbände begrüßen deshalb die Nachverhandlungen. Der Paritätische Gesamtverband nennt sie überfällig. Es dürften nicht immer mehr Kosten auf Pflegebedürftige und Versicherte verlagert werden. Auch die AWO unterstützt einen Deckel für Eigenanteile im Heim, warnt aber, der müsse gerecht ausgestaltet sein. Schon jetzt liegen die Eigenanteile im ersten Heimjahr im Schnitt bei 3.364 Euro im Monat. Im Gespräch ist ein Deckel von 1.500 Euro. Lindemann lehnt das ab. Ob Union und SPD bis Mittwoch zusammenkommen, ist offen.
1: Lena, vielen Dank. Und das sind weitere Nachrichten. Der frühere Chef der Unionsfraktion, Jens Spahn, zieht sich aus dem Haushaltsausschuss des Bundestages zurück. Das hat sein Büro bestätigt. Spahn war zu den ersten Sitzungsterminen nicht erschienen. Gleichzeitig wurde ein Foto öffentlich, das ihn mit seiner Familie auf Sardinien zeigte. Danach gab es viel Unmut im Ausschuss über Jens Spahn. NRW-Ministerpräsident Wüst ist für 3 Tage in der Türkei. Dort soll er noch heute Nachmittag überraschend Präsident Erdogan treffen. Das ist aus Wüst Delegation durchgesickert. Bei dem Gespräch soll es demnach um die engen Beziehungen zwischen NRW und der Türkei gehen, die wirtschaftliche Zusammenarbeit und aktuelle politische Themen. Die 3 deutschen BioNTech-Standorte in Rheinland-Pfalz, Hessen und Baden-Württemberg werden geschlossen. Nach Angaben des Pharmaunternehmens sind rund 1.800 Beschäftigte betroffen. BioNTech wollte die Werke wegen zu geringer Auslastung, Überkapazitäten und zur Kostensenkung verkaufen. Trotz monatelanger Suche wurden aber keine Käufer gefunden. Verschenken wir Geld, wenn wir ein neues Smartphone, Tablet oder einen Laptop kaufen und das alte Gerät erstmal in die Schublade legen? Genau darum geht es in einer Umfrage für das Kauf- und Verkaufsportal Swappy. Demnach bleiben Altgeräte in Deutschland im Schnitt länger als 15 Monate ungenutzt liegen, bevor sie verkauft oder eingetauscht werden. Swappy spricht von 460 Euro, die Menschen im Schnitt für den Verkauf eines alten Gerätes in den letzten 5 Jahren bekommen haben. Laut Umfrage glauben 58%, dass sie durch langes Warten Geld verloren haben. Viele behalten alte Geräte als Ersatz, andere denken, sie seien ohnehin zu kaputt. Und das waren die Nachrichten mit Malte Albrecht.
3: Danke dir, Malte.
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3: Ein sonniger Montag in Duisburg und auch morgen wird es total schön und sonnig bei bis zu 27 Grad Ende September und so sommerlich. Mittwoch wird es schwül und am Abend gibt es dann Regen. Nach dem Regen ist dann aber Schluss mit dem warmen Wetter, dann gibt es nur noch 20 Grad. Bis dahin kann man aber schon mal so ein bisschen ins Schwitzen kommen und deshalb...
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3: Und wenn wir alle einen Schluck genommen haben, dann gucken wir mal auf die Straßen. Auf der A3 Köln-Oberhausen zwischen Kreuz Breitscheid und Kreuz Kaiserberg 3 Kilometer Stau. 12 Minuten kommen da oben drauf. Die A40 Essen-Duisburg zwischen Mülheim und Kreuz Kaiserberg 1 Kilometer Stau. Da dauert es 10 Minuten länger. Die A42 Kamp-Lind vor Dortmund zwischen Beek und Kreuz Oberhausen West. 5 Kilometer Stau, aktuell 12 Minuten Zeitverlust. Die A59 Duisburg-Dienstlaken zwischen Zentrum und Kreuz Nord. 4 Kilometer Stau, knapp eine halbe Stunde müsst ihr da opfern. Und in die Gegenrichtung A59 Dienstlaken-Duisburg zwischen Kreuz Nord und Düssern 1 Kilometer Stau. Da immerhin nur 5 Minuten plus. Es kam allerdings noch eine Meldung rein.
5: Auf der A42 Richtung Oberhausen hinter Kreuz Duisburg Nord. Entweder ist ein Unfall oder da steht ein defektes Fahrzeug. Dadurch staut es ordentlich. Macht mal bitte Platz für eine Rettungsgasse. Habt auch einen schönen Tag. Tschüss.
3: Dankeschön. Wir gucken noch kurz in die City. Auf dem Willy-Brandt-Ring in Marxloh ist nämlich viel los. Da braucht ihr aktuell 10 Minuten mehr. Und das war's fürs Erste. Kommt alle gut an. Wie sieht's denn aus bei euch? Habt ihr euren Kleiderschrank umgeräumt von Sommer auf Winter? Macht ihr das überhaupt? Und wenn ja, dann würde ich sagen, ihr könnt die Sommersachen gleich wieder rauskramen, oder?
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0: Gleich ist es 15:45 Uhr, Radio Duisburg hier für euch und ich habe jetzt einen netten Tipp, falls ihr Mittwoch noch nichts vorhabt. Seit 1990 verleiht nämlich die Stadt Duisburg jedes Jahr den Musikpreis. Am Mittwoch ist wieder die Verleihung und der Gewinner, der spielt ein eigenes Konzert für wenig Geld. Benedikt Hauswirth hat alle Infos für uns.
1: Der Preis geht dieses Jahr nämlich an den Pianisten Igor Levit. Der ist im Ruhrgebiet aufgewachsen und spielt heute weltweit in wirklich krassen Locations. Wien, New York, Tokio, alles dabei. Und viele haben den Namen vielleicht auch schon mal wegen seines politischen Engagements gehört. Zusammen mit Sänger Danger Dan hat Igor Levit in den letzten Jahren auch immer wieder Songs gespielt. Immer mit politischer Nachricht. Am Mittwoch wird es aber eher klassische Musik. Und das coole Karten für den Abend in der Mercator-Halle gibt es ab 10 Euro.
0: Also eine schöne Gelegenheit, mal für wenig Geld klassische Musik zu erleben. Los geht's um 19.30 Uhr.
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1: Im Duisburger Stadtrat hat die erste Sitzung nach der Sommerpause begonnen. Die Politikerinnen und Politiker haben heute ein straffes Programm. Christoph Wetzel aus den Nachrichten. Es geht unter anderem um mehr Plätze im offenen Ganztag.
2: Ja, die Schulen in Duisburg, die sollen künftig deutlich mehr Kinder im Ganztag betreuen können. Die Stadt möchte die Plätze im Ganztag bis 2029 auf 16.800 Stück erhöhen. So könnten gut 80% der Schülerinnen und Schüler betreut werden. Ein weiteres Thema wird die Sanierung des Bahnhofs Münchener Straße in Buchholz sein. Die soll jetzt verspätet erst im nächsten Jahr losgehen und auch teurer werden. Zeitweise soll auf der Linie U79 deshalb auch ein Schienenersatzverkehr fahren.
1: Und auch viele MSV-Fans werden heute gespannt auf den Stadtrat schauen.
2: Denn da geht es heute um die Sanierung des Dachs der MSV-Arena. Gut 35 Millionen Euro soll die Sanierung kosten. Die Arbeiten, die sollen nächstes Jahr im Herbst losgehen. Dabei muss dann auch zeitweise die Fankurve gesperrt werden. Die MSV-Fans sollen dann auf die Osttribüne ausweichen. Das neue Dach, das könnte Ende 2029 fertig sein.
1: Ja, das klingt auf jeden Fall alles nach einem straffen Programm. Jetzt gibt's noch weitere Meldungen.
2: Es gibt wieder kostenlose Obstbäume in Duisburg. Bestellen könnt ihr sie morgen ab 10 Uhr im Onlineshop der Wirtschaftsbetriebe. 3000 Bäume in verschiedenen Sorten stehen zur Verfügung. Die Polizei hat in Marxloh einen E-Scooter-Dieb erwischt. Laut Polizei hatte der 49-Jährige das Fahrrad auf einem Hof an der Sibyllenstraße gestohlen. Gegen den Mann wurde ein Haftbefehl erlassen. Und die GEBAG baut im Duisburger Neubaugebiet Sächseen-Wedau 63 neue Mietwohnungen. Die meisten davon werden öffentlich gefördert. Die städtische Wohnungsgesellschaft investiert rund 21 Millionen Euro.
1: Dankeschön, Christoph.
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1: Wer sagt, ich will nicht, dass der Sommer endet, dessen Wunsch wurde offensichtlich erfüllt. Heute 24 Grad, morgen sogar 27 und am Mittwoch reichen wir mit 28 Grad den Höhepunkt. Ist dann aber auch schon Schluss. Der Mittwoch, der wird wolkig und schwül und am Abend gibt es dann voraussichtlich Regen, der das warme Wetter so ein bisschen beendet. Danach gibt es nämlich nur noch so 20 Grad. Alle Infos von Duisburgs Straßen und drumherum habe ich jetzt für euch. Auf der A3 Köln-Oberhausen zwischen Kreuz Breitscheid und Oberhausen-Lierich 5 Kilometer Stau. Da sitzt ihr 17 Minuten länger hinterm Steuer. Auf der A40 Duisburg-Essen zwischen Häfen und Kaiserberg 1 Kilometer Stau, 5 Minuten plus an der Stelle. Die A42 Kamp-Lindfort-Dortmund zwischen Beek und Neumühl 4 Kilometer Stau. Da kommen 16 Minuten obendrauf. Und auf der A59 Duisburg-Dienstlagen zwischen Zentrum und Kreuz Nord. Da haben wir es leider mit einem fiesen Stau zu tun. 5 Kilometer ist er lang und wenn ihr da reingeratet, verliert ihr eine halbe Stunde. Auf der Verkehrskarte sehe ich auch rot an einigen Stellen in der Stadt. Vor allem auf der Mühlheimer Straße wird eure Fahrt 10 Minuten länger, auch rund 10 Minuten mehr auf der Kardinal-Gahlen-Straße. Und man kennt's, die Ruhrotter Straße ist auch heute wieder gut voll. Eine Viertelstunde kann's euch da kosten. Ich bin Virginia Scholz und wünsche euch eine sichere und trotz Stau angenehme Fahrt.
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0: Ja, und euer Wunsch, da kann wirklich alles sein. Vielleicht mal so richtig Spaß haben bei einem Konzert oder Festival oder vielleicht einfach mal Dinge erleben, die es für kein Geld der Welt zu kaufen gibt. Oder vielleicht ist es ja auch einfach eine Kleinigkeit, die sonst nicht drin wäre. Jürgen Bangert aus dem Wunscherfüller-Team überrascht jetzt Sandra.
2: Sandra, du hast Wünsche und die hast du uns geschickt. Erzähl doch mal ein bisschen, was ist los bei euch?
3: Ich bin alleinerziehende Mami, voll berufstätig. Meine kleine Tochter ist jetzt in die Schule gekommen und ich trage so den ganzen Lebensunterhalt ganz alleine.
2: Boah.
3: Also der richtige Spagat zwischen Vollberufstätigkeit, sich komplett ums Kind kümmern, alles absichern und dann noch alles irgendwie so auf die Kette kriegen.
2: Weißt du, das ist so, du rasselst das so runter, aber ich glaube, das ist ein verdammter Berg, den du da trägst.
3: Jawohl, ist im Moment auch wirklich ein absoluter Berg.
2: Jetzt hast du uns geschrieben, Kinders, guckt mal raus.
3: Ja.
2: Es ist Herbst, es wird Winter.
3: Jawohl.
2: Weil Kinder ja jedes Jahr in diesem Alter aus den Klamotten rauswachsen. Sechs Jahre ist sie, ne? Habe ich richtig verstanden?
3: Ja, ist sechs Jahre, ja. Mhm.
2: Die wachsen ja ständig raus aus den Klamotten.
3: Ja.
2: Braucht deine Tochter eine neue Herbst-Winter-Garderobe?
3: Jawohl. Schuhe, Jacke, komplettes Outfit.
2: Sandra, wir sind dabei. Wir erfüllen dir deinen Wunsch.
3: Wahnsinn.
2: Wir haben mal so überschlagen, wir würden dir einfach 300 Euro jetzt mal für die Garderobenkasse für deine Tochter geben.
3: Wahnsinn, Wahnsinn, Wahnsinn.
2: Kommst du damit schon mal ein Stück weiter?
3: Richtig weit, ja. Jetzt kullern auch die Tränen.
2: Oh. Das wollte ich jetzt nicht.
3: Nee, das ist doch positive Tränen, Freundentränen. Oh, vielen lieben Dank. Also ich umarme dich jetzt einfach mal so.
2: Ich fühle mich gedrückt und gebe den Drücker auch weiter ans ganze Team.
3: Ja, super, vielen lieben Dank.
2: Eine Achterbahn der Gefühle, auch wenn man hier sitzt und sich das anhört. Aber ihr dürft euch auch gerne hochemotionale Dinge bei uns wünschen oder vielleicht auch einfach Dinge, die euch unfassbar viel Spaß machen. Der Wunscherfüller ist für euch alle da. Ihr müsst uns euren Wunsch nur schicken und zwar auf unserer Homepage.
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1: Mit Malte Albrecht. Guten Tag. Online unterwegs sein heißt eigentlich für viele posten, teilen, sichtbar sein. Frauen halten sich dabei aber offenbar immer mehr zurück. Das zeigt eine Umfrage für den Deutschen Frauenrat. Fast 70% der Befragten schränken demnach aus Angst vor digitaler Gewalt ihr Verhalten im Internet ein. Lena Bauer aus dem News-Team, wo genau zeigt sich denn diese Zurückhaltung?
2: Zum Beispiel beim Teilen von Bildern, aber auch bei Online-Aktivitäten insgesamt. Denn nach Angaben des Deutschen Frauenrats ziehen sich viele Frauen auch ganz aus digitalen Räumen zurück. Besonders deutlich ist das bei jüngeren Frauen. Bei den 18- bis 39-Jährigen sagen 76%, dass sie ihr Verhalten online einschränken. Noch stärker ist der Rückzug bei Frauen, die schon digitale oder digital sexualisierte Gewalt erlebt haben.
1: Das ist dann oft auch der Grund für den Rückzug. Welche Gründe werden noch genannt?
2: Ja, der Frauenrat sagt, digitale Gewalt wirkt nicht erst durch den konkreten Übergriff, sondern schon durch die Angst davor. 3 von 10 Befragten kennen persönlich Fälle, in denen echtes oder künstlich erzeugtes intimes Bildmaterial ohne Zustimmung verbreitet wurde. Also zum Beispiel sogenannte Deepfakes. Viele Befragte fordern deswegen mehr Schutz. 86% sagen, Plattformen müssen Frauen besser vor Belästigung und digitaler Gewalt schützen.
1: Dankeschön, Lena. Und jetzt weitere Nachrichten. Sozialverbände halten Nachbesserungen bei der Pflegereform für nötig. Immer mehr Kosten auf Versicherte und Pflegebedürftige zu verlagern, werde den Herausforderungen nicht gerecht, sagte der Hauptgeschäftsführer des Paritätischen Gesamtverbands ROC. Gesundheitsminister Lindemann wollte seinen Gesetzentwurf eigentlich übermorgen vom Kabinett beschließen lassen. Die SPD fordert aber Nachbesserungen und droht mit einer Blockade. Der Arbeitsmarkt in Deutschland stabilisiert sich und die Unternehmen wollen etwas weniger Jobs abbauen als zuletzt. Das zeigt das neue Beschäftigungsbarometer des IFO-Instituts. Im Handel und in der Industrie würden allerdings weiterhin Stellen gestrichen, heißt es. Eine echte Erholung sei deshalb noch nicht in Sicht. Wegen einer privaten Drohne musste der Betrieb am Düsseldorfer Flughafen vorübergehend eingestellt werden. Nach Angaben der Polizei wurde die Drohne am Samstagmorgen in rund 6 Kilometern Entfernung gesichtet. Ein 29-Jähriger soll sie für Aufnahmen von einem privaten Fest genutzt haben. Gegen ihn wird wegen des Verdachts des gefährlichen Eingriffs in den Luftverkehr ermittelt. Herz-Kreislauf-Erkrankungen sind in der EU immer noch die Todesursache Nummer 1. Jedes Jahr sterben rund 1,7 Millionen Menschen daran. Die wichtigsten Risikofaktoren wie Bluthochdruck, Diabetes und Fettleibigkeit sind zwar schon länger bekannt, trotzdem nimmt die Anzahl der Herz-Kreislauf-Erkrankungen weiter zu. Rund 62 Millionen Menschen in der EU leiden darunter. Um die Risiken frühzeitig zu erkennen, sollten alle unter 35 Jahren mindestens einmal ihr Herz-Kreislauf-System untersuchen lassen. Das empfiehlt jetzt die EU-Kommission. Zwischen 35 und 64 Jahren wird zu einem Check-up mindestens alle 5 Jahre geraten, bei den über 65-Jährigen dann alle 3 bis 5 Jahre. Je früher die Risiken erkannt werden und gesund gelebt wird, desto besser, heißt es aus Brüssel. Und das waren die Nachrichten mit Malte Albrecht.
3: Dankeschön, Malte.
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3: Verrückt, dass Ende September die Temperaturen nochmal bis an die 30-Grad-Grenze steigen. Aktuell messen wir 24 Grad in Altenrade. Total angenehm und trocken und so richtig heiß schon fast wird es dann morgen und übermorgen. Da kommen Sonnencreme und Shorts vielleicht nochmal zum Einsatz. Bei bis zu 28 Grad durchaus realistisch. Allerdings wird der Mittwoch dann auch gut schwül. Dicke Wolken tun sich dann auf und am Mittwochabend gibt es voraussichtlich Regen.
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3: Und jetzt schauen wir noch auf die Straßen. Auf der A3 Köln-Oberhausen zwischen Kreuz Breitscheid und Oberhausen-Dierich 6 Kilometer Stau. Da braucht ihr 22 Minuten mehr. Auf der A40 Essen-Duisburg zwischen Mülheim und Kreuz Kaiserberg 1 Kilometer Stau kostet euch 7 Minuten. Die A42 Kamp-Lind vor Dortmund zwischen Beek und Kreuz Oberhausen-West 5 Kilometer Stau. Da sind es 12 Minuten länger auf der Piste. Und zum Schluss unsere A59 Duisburg-Dienstlagen zwischen Zentrum und Kreuz Nord. Auch ungemütlich, 5 Kilometer Stau, 25 Minuten länger. Ganz Schluss ist noch nicht, ich schaue noch in die City und weiß gar nicht, wo ich so richtig anfangen soll. Mein Tipp für eure Fahrt innerorts, cool bleiben. An mehreren Stellen müsst ihr mit 5 bis 10 Minuten plus rechnen. Vor allem in der Stadtmitte, Mülheimer Straße, Kardinal-Gahlen-Straße plus 10 Minuten und auch am Ruhrdeich, alles rot, 10 Minuten länger. Trotzdem aufpassen, denn Tobi hat auch noch einen Blitzer für uns.
6: In Duisburg-Rottgersbach an der Schule am Jubiläumshahn, der Grundschule, steht ein großer VW Golf Plus mit Blitzer hinten drin. Bitte da aufpassen, ist 30.
3: Dankeschön fürs Melden. Kommt alle gut durch.
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3: Für jeden was dabei. Ed Sheeran, Alex Warren und jetzt Tina Turner gibt's bei mir ohne Unterbrechung. Ich bin Virginia Scholz. Habt einen schönen Nachmittag.

0: Schöne Nummer von Ed Sheeran und Martin Garrix. Ja, noch die ganze Woche läuft unsere Verkehrssicherheitsaktion an Duisburger Grundschulen. Mit leuchtenden Emils, der Polizei und unserem Frühmoderator Thorsten Krapper ging es heute Morgen zur Waldschule in Baal. Da wollten wir natürlich mal wissen, wie war denn so der erste Monat Schule?
1: Die Fächer sind alle cool.
2: Voll mega. Cool finde ich, dass wir jeden Tag in der Schule spielen können.
3: Alle sind nett und das ist mir toll und klasse.
2: Aber mal hat Marlin von einem Mädchen den Turm verstört und dann hat er Ärger bekommen. Und ich und Marlin, wir machen ganz viel Quatsch und wir wollten schon mal in der Schule Kinderstreiche spielen.
0: Aha, gleich mehr von unserer Verkehrssicherheitsaktion gibt's nach den Nachrichten. Yeah.

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1: Und die hat für uns mein Kollege Christoph Wötzel.
2: Guten Tag. Im Duisburger Stadtrat haben die Politikerinnen und Politiker dem Doppelhaushalt für die nächsten beiden Jahre zugestimmt. In den kommenden Jahren rechnet die Stadt mit einem Defizit von jeweils mehr als 400 Millionen Euro. Die Stadt muss deshalb sparen. Zum Beispiel sollen Kita-Gebühren und die Eintrittspreise für Schwimmbäder steigen. Das Kulturfestival Duisburger Akzente wird ab 2028 aus Kostengründen nicht mehr stattfinden. Bis 2037 soll der Haushalt nach den Plänen der Stadt wieder ausgeglichen sein. Es gibt wieder kostenlose Obstbäume in Duisburg. Bestellen könnt ihr sie morgen ab 10 Uhr im Online-Shop der Wirtschaftsbetriebe. 3000 Bäume in verschiedenen Sorten stehen zur Verfügung, maximal 3 pro Haushalt. Die Bäume werden dann am 10. Oktober am Waldfriedhof in Wannheimer Ort und bei den Wirtschaftsbetrieben in Walsum ausgegeben. Die GEBAG baut im Duisburger Neubaugebiet Sechseen-Wedau 63 neue Mietwohnungen. Die meisten davon werden öffentlich gefördert. Die städtische Wohnungsgesellschaft investiert rund 21 Millionen Euro. Fertig sein sollen die Wohnungen in 2 Jahren.
1: Dankeschön, Christoph.
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1: Wir dürfen tatsächlich noch mal schwitzen. Heute ist es auch schon angenehm warm bei rund 24 Grad. Allerdings ist es auch schon so ein bisschen diesig. Also da sind einige Wolken, die dürfen sich gerne verziehen. Und das tun sie auch. Morgen soll es 27 Grad geben bei ganz, ganz, ganz viel Sonne. Und nass wird es tatsächlich erst am Mittwochabend. Da soll es tatsächlich richtig dicke Regenschauer geben. Vorher noch mal ordentlich schwül werden. Und dieser Regen, der sorgt dann für Abkühlung. Ab Donnerstag soll es nur noch bis zu 20 Grad geben. Jetzt schauen wir auf die Straßen. Hier ist der Radio Duisburg Verkehrsservice. Auf der A3 Köln-Oberhausen zwischen Kreuz Breitscheid und Oberhausen-Lierich 6 Kilometer Stau. 25 Minuten kommen da oben drauf. Die A42 Kamp-Lin vor Dortmund zwischen Beek und Kreuz Oberhausen-West 5 Kilometer Stau. Da verbringt ihr 12 Minuten mehr auf der Straße. Und auf der A59 Duisburg-Dienstlaken zwischen Zentrum und Kreuz Nord 5 Kilometer Stau. 20 Minuten sind's mehr an der Stelle. Und das war's von der Autobahn. Immer noch gut was los in der Stadt. Plus 10 Minuten auf der Mülheimer Straße. Und auch auf der Kardinal-Gahlen-Straße dauert es 10 Minuten länger. Wenn es geht, würde ich empfehlen, nicht über den Rodeich zu fahren. Da ist Richtung Kasslerfelder Kreisel viel los, kostet euch eine Viertelstunde. Ich bin Virginia Scholz und wünsche euch eine entspannte Fahrt.
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1: Na, wie ist euer Montag bisher so gelaufen? Alles tutti oder so ein typischer Montag, wo nichts läuft? Falls zweiteres der Fall ist, hier ein bisschen was zum Aufdrehen und Abreagieren.

0: Feinstaub unserer Verkehrssicherheitsaktion, die Waldschule in Baal. Da haben wir heute unseren Emil verteilt, unseren reflektierenden Elch, unter anderem auch an den kleinen Leo aus der Schmetterlingsklasse. Der ist ja fast schon einen Monat lang Erstklässler. Wie läuft's denn so für dich?
1: Sehr, sehr, sehr gut.
0: Das freut uns nur. Die Lehrerin ist wohl ein bisschen streng.
1: Ja, die kann auch stinksauer werden.
0: Ja, die sieht das nämlich nicht so gerne, wenn Kinder ungesunde Sachen in der Frühstücksdose haben. Was ist denn bei dir so drin?
1: Ich habe immer ein Mehlstützchen, kleine Kekse, einen großen Kekse und Angelsäpfel, Banane so. Trauben hat es auch einmal bis zu Körner und sonst esse ich nur noch Apfel mit Mehlstützchen, kleinen Keksen, große Kekse. Und mehr jetzt auch nicht esse ich. Jeden Tag.
0: Ja, das klingt doch erstmal ganz gesund. Wäre da nicht Sitznachbar Elia dazwischen gegrätscht? Der kennt Leos Brotdose nämlich etwas anders.
2: Leos Kekse sind mit Schokolade, das Milchbrötchen mit Nutella und die großen Schokokekse auch mit Nutella.
0: Bleibt natürlich alles unter uns. Morgen geht unsere Emil-Tour weiter. Dann sind wir an der Grundschule an der Linienstraße in Neuenkamp und verteilen da unseren reflektierenden Elch.
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1: Mit Malte Albrecht. Guten Tag. Man steht am Flughafen, will eigentlich in den Urlaub oder nach Hause und dann fällt der Flug aus. Das ist schon ärgerlich genug. Für manche Reisende geht der Stress danach aber erst so richtig los, wenn sie ihr Geld zurückhaben wollen und am Ende nur zwischen Airline und Buchungsportal hin und her geschickt werden. Europäische Verbraucherschützer haben deshalb jetzt Ryanair, TAP Air Portugal und Wizz Air abgemahnt. Lena Bauer aus dem News-Team. Worum geht es genau?
2: Das Zentrum für europäischen Verbraucherschutz hatte mehrere Beschwerden von Reisenden bekommen. Nach Angaben des ZDV hatten sich Passagiere nach annullierten Flügen an die Airlines gewandt, wurden dann aber pauschal an das jeweilige Buchungsportal verwiesen. Aus Sicht der Verbraucherschützer ist das nicht zulässig. Denn bei einer Annullierung können Passagiere die Erstattung direkt von der ausführenden Airline verlangen. Die Airline muss den Ticketpreis demnach innerhalb von 7 Tagen zurückzahlen. Alternativ können Reisende auch eine andere Beförderung wählen.
1: Warum ist dieser Verweis an das Buchungsportal so problematisch?
2: Weil sich das ganze Prozedere laut ZDV dadurch unnötig ziehen kann. Die Verbraucherschützer sagen außerdem, dass sich Airlines und Vermittler nicht selten gegenseitig aneinander verweisen. Für Reisende kann das im schlimmsten Fall monatelanges Warten bedeuten. Außerdem können bei der Rückabwicklung über den Vermittler zusätzliche Kosten entstehen. Kritisch sieht das ZDV auch, dass die Kommunikation oft über Chatbots lief.
1: Lena, vielen Dank. Und das sind weitere Nachrichten. Aus Angst vor digitaler Gewalt zieht sich eine Mehrheit der Frauen aus dem Internet zurück. Das ergab eine Umfrage im Auftrag des Deutschen Frauenrats. Demnach gaben 2/3 der Befragten an, aus Sorge vor Missbrauch weniger Fotos zu teilen oder ganz auf bestimmte Online-Aktivitäten zu verzichten. Die Krise in der Autoindustrie trifft auch weiter die Zulieferer. Bosch will in Nürnberg bis 2029 rund 900 Arbeitsplätze abbauen. Damit werde mehr als die Hälfte der 1.800 Stellen am Standort gestrichen, teilte das Unternehmen mit. Als Gründe nennt Bosch den Wandel zur E-Mobilität und den zunehmenden Wettbewerbs- und Preisdruck, vor allem durch Konkurrenz aus China. Der Pegelstand des Rheins ist so niedrig wie noch nie. Das hat das Wasserstraßen- und Schifffahrtsamt Rhein mitgeteilt. Mit 40 cm habe man einen Niedrigwasserrekord. Die Schifffahrt habe deshalb sehr stark abgenommen, heißt es. Das Sonntagsfahrverbot für Lastwagen in NRW bleibt wegen des Niedrigwassers weiter ausgesetzt, teilte das Landesverkehrsministerium mit. Die Kartoffelernte in Deutschland wird in diesem Jahr deutlich schwächer ausfallen. Davon geht das Bundeslandwirtschaftsministerium aus. Erwartet werden 10,4 Millionen Tonnen. Im vergangenen Jahr waren es fast 14 Millionen Tonnen. 2025 war aber auch ein Rekord-Kartoffeljahr. Grund für die geringere Menge sind laut Ministerium unter anderem die Hitze- und Dürreperioden im Sommer. Außerdem ging die Anbaufläche um 11% zurück. Gute Nachrichten gibt es für unseren Geldbeutel. Das Ministerium rechnet erst einmal mit stabilen Preisen im Supermarkt, weil Angebot und Nachfrage weiterhin gut ausgeglichen sind. Und das waren die Nachrichten mit Malte Albrecht.
3: Dankeschön, Malte.
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3: 3 Tage Sommerwetter haben wir noch, dann wird's wieder herbstlich. Morgen sehe ich viel, viel blauen Himmel, weniger Wolken. Goldener kann der Herbst eigentlich gar nicht mehr sein. Und bis Mittwoch klettert das Thermometer ran an die 30-Grad-Marke. Kaum zu glauben, 28 Grad soll's geben. Dazu viel, viel Sonnenschein, nur harmlose Wolken, die sich aber im Laufe des Mittwochs immer mehr verdichten. Dann wird's schwül und am Abend wird's dann nass.
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3: Und wir checken die Straßen. 3 Meldungen habe ich auf der A3 Köln-Oberhausen zwischen Kreuz Breitscheid und Oberhausen-Lierich. 5 Kilometer Stau, da kommt ihr 20 Minuten später an. Auf der A42 Kamplin vor Dortmund zwischen Beek und Kreuz Oberhausen-West. 5 Kilometer stockender Verkehr bedeutet 10 Minuten extra. Und auf der A59 Duisburg-Dienstlaken zwischen Zentrum und Althamborn. 5 Kilometer Stau, aktuell eine knappe halbe Stunde länger. Das war's fürs Erste. Virginia Scholz hier für euch. Kommt gut in den Feierabend.
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2: Die Stadt Duisburg muss in den nächsten Jahren viel Geld sparen. Christoph Wötzel aus den Nachrichten. In den nächsten beiden Jahren wird dem Haushalt ein großes Defizit erwartet.
3: Ja, das hat es wirklich in sich. Für nächstes Jahr plant die Stadt mit einem Defizit von gut 440 Millionen Euro. Im Jahr 2028 wird das Defizit wohl ähnlich hoch ausfallen. Das zeigen die aktuellen Pläne für den Haushalt.

0: Haushalt. Das war heute auch Thema im Rat. Die Politiker haben einer Überweisung an die Ausschüsse zugestimmt. Bis 2037 soll der Duisburger Haushalt dann wieder ausgeglichen sein. Das steht in einem Haushaltssicherungskonzept.
1: Ja, und das Konzept sieht einige Sparmaßnahmen vor.
0: Insgesamt 270 Sparmaßnahmen gibt es in dem Konzept. Zum Beispiel könnten die Kita-Gebühren steigen und auch der Besuch im Schwimmbad soll teurer werden. Ab 2028 soll zudem das Kulturfestival Duisburger Akzente nicht mehr veranstaltet werden. In der Verwaltung sollen mehr als 900 Stellen wegfallen. Das soll aber vor allem dann passieren, wenn Beschäftigte in den Ruhestand gehen. Diese Stellen werden dann oft nicht nachbesetzt.
1: Und jetzt noch weitere Meldungen.
0: Es gibt wieder kostenlose Obstbäume in Duisburg. Bestellen könnt ihr sie morgen ab 10 Uhr im Onlineshop der Wirtschaftsbetriebe. 3000 Bäume in verschiedenen Sorten stehen zur Verfügung. Die Polizei hat in Marxloh einen E-Bike-Dieb erwischt. Laut Polizei hatte der 49-Jährige das Fahrrad zuvor aus einem Hof an der Sibyllenstraße gestohlen. Gegen den Mann wurde ein Haftbefehl erlassen. Die GEBAG baut im Duisburger Neubaugebiet Sechseen-Wedau 63 neue Mietwohnungen. Die meisten davon werden öffentlich gefördert. Die städtische Wohnungsgesellschaft investiert rund 21 Millionen Euro.
1: Dankeschön, Christoph.
2: Das Wetter.
1: Ich schaue aufs Thermometer in Huckingen. 24 Grad, ein goldener Herbsttag erwartet uns dann auch morgen bei bis zu 27 Grad. Wow, also das hat schon mehr vom Sommer als vom Herbst auf jeden Fall. Noch bis Mittwoch hält das warme Wetter an, dann wird es mit dicken Wolken zunächst schwül und später nass. Die folgenden Tage werden dann wieder kühler. Für alle Autofahrer jetzt der Blick auf die Straßen. Auf der A3 Köln-Oberhausen zwischen Wedau und Oberhausen-Lierich 4 Kilometer Stau, dauert eine Viertelstunde länger. Auf der A40 Essen-Duisburg zwischen Mülheim und Kreuz-Kaiserberg 1 Kilometer Stau, da dauert es 7 Minuten länger mit dem Heimweg. Die A42 Kamm-Lindfort-Dortmund zwischen Beek und Kreuz-Oberhausen-West 4 Kilometer Stau, 10 Minuten extra. Und auf der A59 Duisburg-Dienstlaken zwischen Zentrum und Kreuz-Nord braucht ihr bei 4 Kilometern Stau 16 Minuten mehr. Das war's, kommt sicher an.
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1: Mit mir, Virginia Scholz.

0: Radio Duisburg ist hier und ihr wisst, dass wir in jedem Monat immer einen ganz besonderen Duisburger zu unserem Duisburger des Monats küren. Und unser Duisburger diesen Monats ist jemand, der seit über 15 Jahren unsere Stadt schöner und bunter macht. Und zwar mit Sprühdosen. Über 500 Malereien hat Martin Dalimot in sämtlichen Stadtteilen gesprüht. Und falls ihr schon mal einen dieser super hässlichen grauen Stromkästen gesehen habt, die plötzlich schön bunt bemalt sind, das war Martin.
1: Und wenn ich dann weiß, okay, sah vorher richtig scheiße hier aus, du warst jetzt hier, durftest du dein Bild hinterlassen, die Leute freuen sich so und insgesamt hast du die Stadt ein bisschen schöner gemacht. Ist auf jeden Fall ein super Gefühl und macht mich stolz.
0: Ist auch deutlich ansehnlicher, wenn der Wand schön bunt ist und nicht einfach nur trist und grau.
1: Jede Fläche, die irgendwie gut gestaltet ist, ist auf jeden Fall ein Gewinn für die Stadt. Das merkt man ja auch in der Bevölkerung. Die Resonanz ist da positiv. Also da kann ich mich überhaupt nicht beschweren. Jeder spricht da irgendwie Lob und Respekt aus, wenn irgendwie eine Fläche gut gemalt ist.
0: Falls ihr die schönen Stromkästen von unserem Duisburger des Monats in der Nachbarschaft habt, dann schickt uns doch gerne mal ein Foto per WhatsApp an die 0203 80 08 999. Wir sammeln die nämlich.

So allerseits, ich verabschiede mich für heute. Hoffe, euer Montag war soweit angenehm. Ihr seid gut in die Woche gestartet. Und morgen Nachmittag hören wir uns dann wieder ab 14 Uhr. Ich bin Virginia Schott.

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1: Mit Malte Halbricht. Guten Tag. Immer mehr Menschen in Deutschland rutschen in die Schuldenfalle. Das zeigt der neue Überschuldungsreport des Instituts für Finanzdienstleistungen. Darin steht außerdem, dass oft Schicksalsschläge dahinter stecken. Thorsten Adolfs aus dem News-Team. Was sind die Hauptgründe für Geldsorgen bei den meisten Menschen?
2: Ja, oft wird ja gesagt, wer Schulden hat, der sei selbst schuld oder der lebe über seine Verhältnisse. Das stimmt so meistens aber nicht. In den allermeisten Fällen sind eine Krankheit, Unfälle oder der Verlust des Jobs der Auslöser. Wenn man dann noch hohe Mieten dazu zahlt, muss, reicht das Geld am Ende des Monats einfach nicht mehr aus. Und bei Alleinerziehenden führt die Trennung oft in eine finanzielle Schieflage. Sie nutzen Beratungsangebote deshalb deutlich öfter als andere Gruppen. Im Schnitt waren Betroffene übrigens im vergangenen Jahr mit gut 19.000 Euro in den Miesen.
1: Das Thema Überschuldung ist inzwischen auch bei den Jüngeren weit verbreitet.
2: Genau, diejenigen, die unter 25

0: 30 sind, haben oft aber ganz andere Sorgen mit dem Geld als Ältere. Bei ihnen sind nicht Kredite oder hohe Mieten das Hauptproblem, sondern der digitale Alltag. Oft summieren sich monatliche Zahlungen für teure Smartphones, für Abos, Streamingdienste oder In-App-Käufe beim Zocken so sehr, dass am Ende ein dicker Berg an Schulden bei Mobilfunkanbietern oder Online-Shops anfällt. Experten raten deshalb dringend dazu, den Überblick über diese kleinen Ausgaben nicht zu verlieren, damit aus dem digitalen Konsum keine unkontrollierbare finanzielle Belastung wird.
1: Danke, Thorsten. Und das sind weitere Nachrichten. NRW-Ministerpräsident Wüst ist seit heute für 3 Tage in der Türkei. In Ankara wurde er kurzfristig von Präsident Erdogan empfangen. Das Gespräch dauerte 50 Minuten. Dabei ging es unter anderem um die wirtschaftliche Zusammenarbeit zwischen NRW und der Türkei. Auch die Beziehungen zur EU und Visaerleichterungen waren Thema. Ob auch die umstrittene Menschenrechtslage in der Türkei angesprochen wurde, ist nicht bekannt. Trotz der schwachen Konjunktur werden in Deutschland so viele Start-ups gegründet wie noch nie. Seit Jahresbeginn seien mehr als 3000 neue dazugekommen, heißt es im deutschen Start-up-Monitor. Außerdem seien 10 Start-ups zu Firmen aufgestiegen, die mindestens 1 Milliarde Euro wert sind. Junge Start-ups hätten dagegen oft Probleme, an neues Geld zu kommen. In Hamburg haben Aktivisten in der vergangenen Nacht bei Dutzenden SUVs die Luft aus den Reifen gelassen. Das sogenannte Widerstandskollektiv bekannte sich in einem Schreiben zu der Aktion. Die Gruppe kritisiert die Umweltbelastung und die Gefahr für Kinder, die von den großen Fahrzeugen ausgehe. An den Zapfsäulen dürfte es im Laufe der Woche leichtes Aufatmen geben, auf den Autobahnen eher nicht. Zum Wochenende erwartet der ADAC bei schönem Wetter deutlich mehr Ausflugsverkehr. Viele zieht es dann in Richtung Alpen, Mittelgebirge, Küsten und Seen. Autofahrer in Richtung Süden müssen rund um München mit mehr Verkehr rechnen. Dort läuft noch bis Sonntag das Oktoberfest. Besonders voll dürfte es laut ADAC am Freitagnachmittag werden, dann kommen Berufs- und Wochenendverkehr zusammen. Einen zusätzlichen Feiertagsreiseverkehr gibt es diesmal nicht. Der Tag der Deutschen Einheit fällt auf einen Samstag. In NRW nennt der ADAC unter anderem die A1, A2, A3 und A4 als besonders staugefährdet. Und das waren die Nachrichten mit Malte Albrecht.
2: Das Wetter.
3: Es geht entspannt weiter. In der Nacht ist es mal aufgelockert, mal bewölkt. Regen ist die absolute Ausnahme und es bleibt sehr mild. Morgen wird es dann wieder sehr warm mit bis zu 29 Grad. Dazu bleibt es auch oft aufgelockert oder so hochnebelartig trüb. Aber die Sonne ist noch ganz gut zu sehen.
2: NRW Verkehr.
3: Es ist sehr viel los. Hier kommen die Staus ab. 12 Minuten Zeitverzug. A4 Aachen Richtung Köln. Zwischen Kreuzköln-West und Eiffeltor 5 Kilometer Stau, 22 Minuten plus. A45 Hagen Richtung Dortmund. Zwischen Westhofener Kreuz und Dortmund Süd 2 Kilometer, 12 Minuten plus. A45 Dortmund jetzt Richtung Hagen. Zwischen Kreuz Dortmund-Witten und Westhofener Kreuz 6 Kilometer, 1 Stunde plus. Die A52 Düsseldorf Richtung Mönchengladbach. Zwischen Büderich und Schiefbahn 4 Kilometer Stau, 23 Minuten extra. Die A57 Krefeld in Richtung Köln zwischen Worringen und Bickendorf. 6 Kilometer Stau, eine Dreiviertelstunde plus vor einer Unfallstelle. Die A59 noch Duisburg Richtung Dienstlaken. Zwischen Kreuz Duisburg und Kreuz Duisburg Nord 4 Kilometer Stau und eine Viertelstunde plus. Kommt gut durch. Mit Markus Steinacker und ich wusste gar nicht, dass ich mich gerade wie italienische Omas verhalte. Aber es gibt einen Social-Media-Trend, mal wieder, und das Kind muss ja auch einen Namen haben, ne? Nonna-Maxing, also das beschreibt so eine ganz spezielle Lebensweise. Quatschen wir gleich mal drüber.
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3: Italienische Omas und französische Musik. Voyage, voyage, die sagen alles. Das wird ein Abend. Ciao, Bambini.

Der Montagabend mit Markus Steinacker. Hallo, ich wusste gar nicht, dass ich jetzt voll im Trend bin. Frisch kochen, spazieren gehen und das Handy öfter mal aus der Hand weglegen. Auf Social Media hat dieses, ich sag mal, gemütliche Programm jetzt offiziell einen Namen.

0: Nonna Maxing. Was italienische Omas damit zu tun haben, das weiß Kollegin Kim Klages.
1: Also Nonna ist italienisch für Oma und das Nonna Maxing, das beschreibt einfach das Leben nach Vorbild einer italienischen Oma. Voll süß eigentlich, denn es geht einfach darum, sich auf so Sachen zurückzubesinnen, wie zum Beispiel selber frisch kochen, Zeit mit Family und Friends zu verbringen und so Oma-Hobbys halt zu machen, wie stricken, gärtnern und spazieren. So ein bisschen einfach sich gegen diesen ständigen Sichtbarkeitsdruck in sozialen Netzwerken zu stellen und dann auch öfter mal das Handy wegzulegen.
0: Aber ganz ehrlich, es klingt wie so ein ganz schlichtes Back-to-the-Roots-Ding. Warum genau geht das denn jetzt so nach dem Vorbild der italienischen Frauen durch die Decke?
1: Frauen in Italien haben einfach mit die höchste Lebenserwartung weltweit. Die liegt durchschnittlich bei 86. Bei uns in Deutschland sind das knapp 3 Jahre weniger. Also irgendwas müssen die Nonnas da ja richtig machen. Ein italienisches Reiseportal beschreibt das sogar schon als Versuch, mit den Gewohnheiten der Großmütter gegen Burnout anzugehen.
0: Okay, aber ich habe das auch so mitgekriegt, Kim, der Trend sollte auch mit so einem kleinen Augenzwinkern gesehen werden.
1: Ja, weil das Leben von Nonnas nicht ja einfach immer nur so Friede, Freude, Eierkuchen ist. Ne? Besonders halt, weil viele sich auch um Kinder und den Haushalt kümmern, was natürlich auch einfach harte Arbeit ist. Also das auf keinen Fall vergessen. Trotzdem ja ganz süß, dass man sich einfach mal wieder so auf classy Dinge zurückbesinnt und mal ein bisschen zu sich selber wiederkommt.
0: Ja, absolut. Gerade jetzt im Herbst, da kann man sich ja mal schön mit einem Buch sich hinsetzen oder für die Oma Socken stricken. Warum denn nicht?
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0: Und das bleibt bei diesem schönen Altweibersommer. Wir gehen meistens aufgelockert in die Nacht. Es kühlt kaum unter 15 Grad ab. Hier und da mal ein Regentropfen mit dabei, ist aber die absolute Ausnahme. Morgen geht's dann ähnlich weiter wie heute. Trocken und sehr warm. Wir kratzen morgen an der 30 Grad Marke. Es bleibt trocken und ja, die Sonne ist auch noch gut mit dabei.
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0: Und hier kommen die Staus ab 10 Minuten Zeitverzug. A4 Aachen Richtung Köln zwischen Kreuz Köln West und Eiffeltor 5 Kilometer, 20 Minuten plus. A40 Essen Richtung Dortmund zwischen Bochum-Werne und Dortmund-Kleid 3 Kilometer, 13 Minuten plus. A45 Hagen Richtung Dortmund zwischen Westhofener Kreuz und Dortmund Süd 1 Kilometer, Stau eine Viertelstunde plus. Und die A45 von Dortmund in Richtung Hagen zwischen Kreuz Dortmund-Witten und Westhofener Kreuz 6 Kilometer, 35 Minuten plus. Gute Fahrt! Solltet ihr demnächst ein erstes Date haben, da haben wir ein ganz wichtiges Update von unserem Hannes Höfer. Es geht ums Essen. Essen beim ersten Date, super wichtig. Hören wir gleich warum.
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0: Und wir gehen in den Abend mit Baby Rexha und New Religion. Gleich noch dazu der 80er-Classic von den Hooters, Johnny B.

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0: 80 Millionen.
1: Also auch wenn es sich gar nicht danach anfühlt, der Herbst steht vor der Tür und da kann man sich schon mit jemandem zusammen einkuscheln. Und wer noch niemanden hat, der kann sich ja in den Dating-Dschungel begeben. Da gibt's allerdings einiges zu beachten.
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3: Wie viel Selbstbewusstsein kann man haben, um beim ersten Date Döner zu bestellen? Was will man damit sagen? Hey, ich bin selbst mit Zwiebeln unwiderstehlich und ich scheue mich nicht, vor dir in einen fundschweren Fleischberg mit Tzatziki zu beißen. Wow! Bei der Frage, Schiff, scharf machen, antwortet dieser Mensch wahrscheinlich, das schaffe ich schon selbst. Hot. Nein, nicht hot. Gibt einfach Sachen, die isst man nicht beim Kennenlernen. Döner, ganz klar. Chicken Wings oder Spaghetti Bollo. Ja, das läuft ja nicht wie bei Susi und Strolch. Beide naschen an der gleichen Nudel und am Ende gibt's ein Küsschen. Bollo, das ist eine Ferkelei, da brauchst du so einen Ganzkörper-Maleranzug. Wenn schlecht läuft, kannst du damit dann auch direkt die Decke streichen. Sowas zu bestellen, das zeugt von fehlendem Anstand. Kein Schamgefühl. Man isst was Einfaches. Sushi, sofern man mit Stäbchen essen kann. Oder Pommes, da kann man wenig falsch machen. Oder ein Käsebrot. Mal eine ehrliche Stulle. Dose Mezzo-Mix dazu, Teelicht. Da sagt selbst der Knigge, Chapeau. Und immer dran denken, Liebe geht durch den Magen. Aber das Auge isst ja trotzdem mit.
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1: Mit Malte Albrecht, guten Abend. Online unterwegs sein heißt eigentlich für viele posten, teilen, sichtbar sein. Frauen halten sich dabei aber offenbar immer mehr zurück. Das zeigt eine Umfrage für den Deutschen Frauenrat. Fast 70% der Befragten schränken demnach aus Angst vor digitaler Gewalt ihr Verhalten im Internet ein. Lena Bauer aus dem News-Team, wo genau zeigt sich diese Zurückhaltung?
2: Zum Beispiel beim Teilen von Bildern, aber auch bei Online-Aktivitäten insgesamt. Denn nach Angaben des Deutschen Frauenrats ziehen sich viele Frauen auch ganz aus digitalen Räumen zurück. Besonders deutlich ist das bei jüngeren Frauen. Bei den 18- bis 39-Jährigen sagen 76%, dass sie ihr Verhalten online einschränken. Noch stärker ist der Rückzug bei Frauen, die schon digitale oder digital sexualisierte Gewalt erlebt haben.
1: Das ist dann oft auch der Grund für den Rückzug. Welche Gründe werden noch genannt?
2: Ja, der Frauenrat sagt, digitale Gewalt wirkt nicht erst durch den konkreten Übergriff, sondern schon durch die Angst davor. 3 von 10 Befragten kennen persönlich Fälle, in denen echtes oder künstlich erzeugtes intimes Bildmaterial ohne Zustimmung verbreitet wurde. Also zum Beispiel sogenannte Deepfakes. Viele Befragte fordern deswegen mehr Schutz. 86% sagen, Plattformen müssen Frauen besser vor Belästigung und digitaler Gewalt schützen.
1: Danke, Lena. Und das sind weitere Nachrichten. Hacker haben den Lieferdienst Flink angegriffen. Ein Unternehmenssprecher sagte, die Täter seien an Kunden- und Mitarbeiterdaten wie Namen, Adressen und Telefonnummern gelangt. Passwörter und Bankdaten seien nicht betroffen. Der betroffene Zugang sei gesperrt worden. Flink warnt jetzt vor gefälschten Nachrichten mit Zahlungsaufforderungen. Das Pharmaunternehmen BioNTech schließt innerhalb der nächsten 2 Jahre 3 Standorte in Deutschland. Nach Angaben des Unternehmens sind davon rund 1.800 Beschäftigte in Idar-Oberstein, Marburg und Tübingen betroffen. Die monatelange Suche nach Käufern für die Werke sei erfolglos geblieben, heißt es. BioNTech begründete den Schritt unter anderem mit Überkapazitäten und dem Fokus auf die Krebsmedizin. Eine Starship-Rakete der US-Raumfahrtfirma SpaceX ist zum ersten Mal zu einem Flug in eine Erdumlaufbahn gestartet. Das größte jemals gebaute Raketensystem hob vom Weltraumbahnhof im US-Bundesstaat Texas ab. Geplant ist eine rund 10-stündige Mission, bei der die Rakete die Erde gleich mehrmals umrunden soll. Einmal zum Herz-Kreislauf-Check, und zwar schon vor dem 35. Geburtstag. Das empfiehlt jetzt die EU-Kommission. Wer unter 35 ist, sollte demnach mindestens einmal Blutdruck, Blutzucker und Cholesterin prüfen lassen. Später rät die Kommission dann zu regelmäßigen Checks, das heißt zwischen 35 und 64 mindestens alle 5 Jahre, ab 65 alle 3 bis 5 Jahre. Hintergrund ist, dass Herz-Kreislauf-Erkrankungen in der EU immer weiter zunehmen. Jedes Jahr sterben daran etwa 1,7 Millionen Menschen. Damit sind Herz-Kreislauf-Erkrankungen Todesursache Nummer 1. Die EU-Kommission will dafür sorgen, dass Risiken früher erkannt werden. Dazu zählen zum Beispiel Bluthochdruck, Diabetes, Fettleibigkeit und zu hohe Cholesterinwerte. Und das waren die Nachrichten mit Malte Albrecht.
3: Das Wetter.
4: Und da bleibt's beim Spätsommer im Herbst. Wir gehen sehr mild und meistens trocken in die Nacht. 18 bis 15 Grad die Tiefstwerte. Morgen geht's dann rauf auf bis 29 Grad. Und dazu gibt's das gleiche Bild wie heute. Sonne, mal eine kompakte Wolke oder so trüber Hochnebel davor. Es soll aber auf jeden Fall auch trocken bleiben.
3: NRW Verkehr.
4: Es entspannt sich immer mehr. Hier kommt noch alles ab. 5 Minuten Zeitverzug. A4, Aachen Richtung Köln, zwischen Kreuz Köln West und Eiffeltor. 3 Kilometer, 7 Minuten plus. Die A40, Essen Richtung Dortmund, zwischen Dortmund-Lütgendortmund und Dortmund-Kleid. 2 Kilometer, 11 Minuten extra. Die A52, Mönchengladbach Richtung Düsseldorf, zwischen Schiefbahn und Büderich. 4 Kilometer, 6 Minuten plus. Und die 565, Bonn Richtung Meckenheim, zwischen Kreuzbonn Nord und Bonn Ende, nicht dichter Verkehr und 6 Minuten extra. Gute Fahrt. Mit Markus Steinacker, und weil es so schön und so erfolgreich war, schreiten wir gleich nochmal in Gedanken über den roten Teppich bei den MTV Video Music Awards. Hat sich ja auch für viele gelohnt. Schönen Abend euch.
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0: So, der rote Teppich ist dann wieder eingerollt und bei den Stars in Los Angeles dürfte der Kater verflogen sein. In L.A. wurden ja letzte Nacht die MTV Video Music Awards verliehen. Also absoluter Star-Alarm. Madonna hat fett abgeräumt, Taylor Swift einen neuen Rekord aufgestellt. Und emotional war es ja auch. Kollege Robert Jans, so kann man das ein bisschen zusammenfassen, oder?
1: Das kann man auf jeden Fall. Also Madonna ist mit 13 Nominierungen schon als Favoritin in den Abend gestartet und hat dann am Ende 7 Preise abgeräumt. Unter anderem den Preis als Künstlerin des Jahres. Und Madonna stand auch noch selbst auf der Bühne. Sie hat die Show mit einem großen Medley eröffnet, unter anderem zusammen mit Sabrina Carpenter.
0: Mega cool. Und keine Preisverleihung, natürlich ohne Taylor Swift. Und sie hat mal wieder einen Rekord aufgestellt.
1: Hat sie tatsächlich. Taylor Swift hat in der Nacht 3 Preise bekommen, darunter den wichtigsten für das Video des Jahres mit The Fate of Ophelia. Und das heißt, insgesamt hat Taylor jetzt 33 Video Music Awards in ihrer Karriere gewonnen. Und damit Beyoncé als bislang erfolgreichste Künstlerin bei diesen Awards überholt.
0: Worüber wurde sonst noch gesprochen?
1: Ja, sehr emotional war vor allem die Erinnerung an Dolly Parton. Taylor Swift hat ihr den Preis für das Video des Jahres gewidmet.
2: Lastly, but most importantly, I want to thank and dedicate this award to one person, without whom just this wouldn't be happening. And that person is the ultimate showgirl, Dolly Parton.
1: Außerdem wurden Nirvana für ihren Einfluss auf die Musikszene geehrt und durch den Abend geführt hat zum ersten Mal Snoop Dogg. Und ich meine, wer den kennt, der kann sich vorstellen, das war ganz lustig.
0: Absolut. Ganz viel Glamour und Glitzer in L.A. und ein Rekord für Taylor Swift. Das waren die MTV Video Music Awards. Danke dir, Robert.
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0: Es bleibt auf jeden Fall sehr warm. Die Werte gehen in der Nacht runter auf nur 18 bis 15 Grad. Morgen wird es dann sogar noch eine Ecke wärmer als heute. Bis 29 Grad sind stellenweise drin. Und nur in der Nacht jetzt sind mal kompaktere Wolken dabei, die auch mal einen Regentropfen fallen lassen. Morgen geht es dann wieder so sonnig trüb weiter wie heute.
1: NRW Verkehr.
0: Und es staut sich noch auf der A4 Aachen Richtung Köln. Einmal zwischen Eschweiler West und Eschweiler Ost, 2 Kilometer, 12 Minuten plus. Dann auf der A4 weiter nach Köln, zwischen Kreuz Köln West und Eiffeltor, 2 Kilometer, 9 Minuten plus. Und auf der A40 Essen-Dortmund, zwischen Dortmund-Lütgendortmund und Dortmund-Kleib, 2 Kilometer, 12 Minuten extra. Gute Fahrt! Eine Generation.

0: Generation rastet gerade komplett aus, nämlich meine. Gut, und die Hälfte derer davor und danach. Das sehe ich gerade auf Insta. Super viele Stories von Freundinnen und Freunden vom Backstreet Boys Konzert. Die Jungs sind gerade auf Tour und machen Düsseldorf in diesen Tagen unsicher. Buchstäblich mit sage und schreibe 10 Shows. Wir hören da gleich mal rein.
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0: Markus Steinacker hier und das ist eine ganz andere Generation und auch ein ganz anderes Genre. Von 89, da war ich noch viel zu klein, um das überhaupt zu verstehen. Alice Cooper mit Poison.

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0: Ja, das erste Backstreet Boys Wochenende in Düsseldorf ist dann durch. Die Stadt ist ja quasi gerade von Fans belagert. Das sind auch die einzigen Europakonzerte. Freitag, Samstag und gestern Abend standen Nick, AJ, Brian, Howie und Kevin in der Arena auf der Bühne. Hinter 3 von insgesamt 10 Konzerten können die Jungs also schon mal einen Haken machen und weit über 100.000 Fans ebenfalls. Und bis dahin hatten wirklich alle richtig Spaß.
1: Es war sehr gut. Richtig gutes Konzert.
2: War das tollste Konzert, auf dem ich jemals war. Es war wunderschön. Ich habe die Backstreet Boys so gefeiert. Die haben eine geile Show abgeliefert, gerade zum Start. Ich glaube, besser kann es gar nicht werden.
3: Schön. Man fühlt sich so zurückversetzt nochmal in seine Kindheit und es war ein richtig schöner Moment. Also war toll.
4: Sehr gut, die Jungs können singen und das Highlight war für mich I Want It That Way.
5: Unbeschreiblich. Ich weiß gar nicht, wie ich ein normales Leben jetzt an diesem Konzert wieder führen soll. Ganz ehrlich, es war der Wahnsinn. Es war wirklich der Wahnsinn.
0: Ah, und Düsseldorf ist noch lange nicht fertig mit den Backstreet Boys. 7 Konzerte stehen noch an. Nach dem freien Montag geht's morgen Abend mit Show Nummer 4 weiter. Hier kommen sie natürlich für euch. Quit Playing Games.

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1: Ich bin Dirk Zeitler. Im Streit um die Pflegereform erhöht Gesundheitsminister Linnemann den Druck auf Finanzminister Klingbeil. Der CDU-Politiker fordert, dass der Bund mehr als 5 Milliarden Euro an die Pflegeversicherung zahlt. Die SPD verlangt dagegen unter anderem eine Begrenzung der Heimkosten und eine Beteiligung der privaten Pflegeversicherung.
2: Linnemann lehnt beide SPD-Vorschläge ab. Bei einem Finanzausgleich mit der privaten Pflegeversicherung sieht er verfassungsrechtliche Probleme. Ein Deckel bei den Heimkosten ist aus seiner Sicht nicht ausreichend. Stattdessen fordert er vom Bund Gelder, die von der Pflegeversicherung während der Corona-Pandemie für Krisenmaßnahmen ausgegeben wurden, etwa um Mindereinnahmen bei Pflegeeinrichtungen auszugleichen oder Tests zu beschaffen. Linnemanns Argument, solche gesamtgesellschaftlichen Aufgaben hätten aus Steuern bezahlt werden müssen. Am Mittwoch will er seinen Gesetzentwurf ins Kabinett bringen. Thomas Bleskin, Nachrichtenredaktion.
1: Der extreme Sommer mit Hitze, Dürre und Bränden hat Landwirte in Europa stark getroffen. Der Schaden für den EU-Agrarsektor werde derzeit auf 14 bis 17 Milliarden Euro geschätzt, sagte EU-Agrarkommissar Hansen nach einem Treffen der Minister in Brüssel. Das genaue Ausmaß werde sich zeigen, wenn die Ernte abgeschlossen sei. So sei etwa nicht genügend Gras als Futtermittel gewachsen, was Viehhaltern Probleme bereite. Der Tankrabatt ist endgültig beschlossen. Nachdem Bundestag und Bundesrat das Gesetz am Freitag gebilligt hatten, hat nun auch Bundespräsident Steinmeier das Gesetz unterzeichnet.
3: Damit kann der neue Tankrabatt wie geplant am 1. Oktober, also an diesem Donnerstag, in Kraft treten. Wie schon im Frühjahr wird die Energiesteuer auf Diesel und Benzin um 14 Cent gesenkt. Inklusive Mehrwertsteuer ergibt das eine Steuererleichterung um knapp 17 Cent je Liter. Dieses Mal gilt der Rabatt für 3 Monate bis Ende des Jahres, um Autofahrer von den hohen Spritpreisen zu entlasten. Die Kosten von 2,5 Milliarden Euro sollen jeweils zur Hälfte zwischen Bund und Ländern aufgeteilt werden. Diana Kramer, Nachrichtenredaktion.
1: Die Riesenrakete Starship des privaten Raumfahrtunternehmens SpaceX von Tech-Milliardär

0: Elon Musk hat es bei einem außergewöhnlichen Testflug erstmals in eine Umlaufbahn der Erde geschafft. Nach dem erfolgreichen Einlenken in die Umlaufbahn teilte SpaceX allerdings mit, dass das Starship schon nach rund 3 Stunden wieder zur Erde zurückkehren solle, also deutlich früher als geplant. Das waren die Nachrichten mit Dirk Zeitler.
1: Das Wetter.
2: Es geht entspannt weiter. In der Nacht ist es mal aufgelockert, mal bewölkt. Regen ist die absolute Ausnahme und es bleibt sehr mild. Morgen wird es dann wieder sehr warm mit bis zu 29 Grad. Dazu bleibt es auch oft aufgelockert oder so hochnebelartig trüb. Aber die Sonne ist noch ganz gut zu sehen.
1: NRW Verkehr.
2: Es staut sich noch auf der A4 Aachen Richtung Köln zwischen Eschweiler West und Eschweiler Ost. 2 Kilometer, 12 Minuten plus. Die A4 weiter von Aachen nach Köln noch zwischen dem Kreuz Köln West und Eiffeltor. 2 Kilometer Stau und 6 Minuten plus. Und auf der A40 Essen Richtung Dortmund zwischen Lütgendortmund und Klein. 1 Kilometer, 7 Minuten plus. Kommt gut durch.
3: Montagabend, das cineastische Quartett ist am Start. Eine unbekannte Begrüßung durch mich in diesem Fall, weil der liebe Rainer heute leider nicht dabei sein kann, haben wir heute auch mal eine reine Ladies-Sendung. Finde genau. Ich auch gut. Yeah. Und ja, hier im Studio in Düssern sind dabei
4: Sophie Hilbrands,
5: Susanne Neumann,
3: Kerstin Fröhlich

Hier ist das cineastische Quartett. Ich versuche es so gut wie möglich dem Rainer nachzutun in der Moderation. Wir sind hier wieder zusammengekommen, um uns über Filme und Serien auszutauschen, die wir gesehen haben. Und

0: praktischerweise darf ich auch direkt anfangen, denn ich habe auch einen, wie ich finde, ganz guten Film gesehen. Und zwar The Mandalorian and Grogu oder Der Mandalorian und Grogu. Bei Disney Plus läuft der. Und ich bin natürlich großer Fan von Star Wars im Allgemeinen und auch speziell natürlich von der Serie Mandalorian. Und habe auch schon lange auf neue Folgen gewartet, beziehungsweise auf den angekündigten Film. Und der ist jetzt bei Disney Plus im Streaming verfügbar. Und da habe ich mich natürlich drauf gefreut, dass ich den endlich sehen kann. Worum geht es im Film? Wir befinden uns zeitlich zwischen den Star Wars Filmen 6 und 7. Das Imperium ist gestürzt und überall in der Galaxie treiben sich aber noch imperiale Kriegsherren herum. Und der Kopfgeldjäger Din Djarin, besser bekannt als der Mandalorian oder kurz auch Mando, gespielt von Pedro Pascal, der arbeitet für die Neue Republik und hat immer noch seinen Schützling Grogu dabei, auch bekannt als Baby Yoda. Und der ist auf der Jagd nach den letzten Imperialen. Und wird dann angeheuert von Colonel Ward, gespielt von Sigourney Weaver, und bekommt den Auftrag, den geheimnisvollen Kriegsherrn Commander Coin zu finden, von dem aber keiner eigentlich weiß, wie er aussieht. Damit er diese Mission erfüllen kann, braucht er Informationen und die bekommt er bei den Hutt-Zwillingen und die sind ihm aber nicht so gut gesonnen. Das heißt, es gibt ein Geschäft, es gibt einen Preis dafür, dass er die Infos bekommt. Und zwar soll er Rotta, das ist der Sohn von Jabba dem Hutten, heißt es glaube ich auf Deutsch, muss ich mir überlegen, weil ich die Filme alle auf Englisch gesehen habe, also Jabba the Hutt, den wir ja auch aus den Star Wars Filmen kennen. Genau, der soll den Sohn retten und das ist quasi, wenn er das schafft, dann bekommt er die Info, wo sich der Commander aufhält. So, jetzt findet der Mando den auch, aber der hat gar keinen Bock wieder zurück. Er möchte gar nicht zurück zu Tante und Onkel und will auch gar nicht gerettet werden. Das ist natürlich schon mal etwas unglücklich. Und wie so oft, das ist ja auch in der Serie eigentlich so ein bisschen der rote Faden, geht auf den Missionen immer irgendwas schief. Und der eigentlich gute Plan führt irgendwie zu Verwicklungen und es geht nie so geradlinig vonstatten. Viel mehr über die Handlung vielleicht gar nicht gesagt. Also ich fand, der Film hat sich eigentlich angefühlt wie eine lange Serienfolge. Ist eigentlich ganz gut so geworden, dass die Serie irgendwie fortgesetzt wurde. Und ich denke, man muss die Serie nicht unbedingt kennen, um den Film zu verstehen. Die Handlung ist ja jetzt auch nicht so wichtig, sage ich jetzt mal. Aber es ist natürlich schon schön, wenn man so ein bisschen die Geschichte kennt oder das Star Wars-Universum, weil es gibt natürlich viele Anspielungen und es gibt auch viele Figuren, die man natürlich daher kennt. Und ja, ich glaube, es macht aber auch Spaß, den Film zu gucken, wenn man das nicht kennt. Ja, und wichtig ist natürlich der Mando, der ist gewohnt cool gespielt von Pedro Pascal und Grogu. Der ist einfach zu niedlich, den muss man einfach mögen, finde ich. Das ist so schön, auch die Geschichte der beiden ist ganz liebevoll erzählt. Es gibt viele witzige Momente. Im Original wird übrigens zum Beispiel der Rotta, also der Sohn von den Hutten, der wird von Jeremy Allen White, den wir aus The Bear kennen, gesprochen. Das ist irgendwie also sehr viele Synchronsprecher dabei, die man kennt. Ja, und viele skurrile Kreaturen und bisschen verliebt bin ich in die Schrauber-Aliens. Die fand ich einfach spitze. Diese kleinen Männchen, die irgendwie immer kommen, um Dinge zu reparieren.
1: Du magst ja auch die Minions, ne?
0: Ja, also irgendwie.
1: Also so stelle ich mir die vor.
0: Ja, die sind ein bisschen zotteliger. Aber die sind echt putzig. Ja, also Handlung ist überschaubar, nichts Überraschendes, aber viel Action, lustige Szenen. Ich fand super und natürlich empfehle ich es weiter. Also alle gucken.
2: Ja, finde ich aber auch. Ich habe den damals im Kino gesehen und ich stimme zu, was du gesagt hast und möchte aber nochmal den Soundtrack hervorheben, weil den hat nämlich Ludwig Göransson gemacht. Der hat auch den Soundtrack zu der Serie gemacht. Und jetzt auch für die Odyssee zum Beispiel. Also das ist ein sehr, sehr bekannter Komponist. Und ich fand den Soundtrack so gut, dass ich den sogar in meiner Freizeit regelmäßig höre, wenn ich arbeite, zur Motivation.
1: Okay.
2: Also kann ich empfehlen.
0: Ja, der ist sehr funky eigentlich, ne? Irgendwie passt. Es passt also nicht unbedingt, wird man diese Musik, sage ich jetzt mal, wird man in so einem Film erwarten. Aber ich fand sie auch gut, ja.
2: Ja, total. Finde ich auch.

0: Das Cineastische Quartett. Wir sind bei unserem Blog mit den Filmen und Sophie macht weiter. Was hast du gesehen und empfiehlst du uns was?
1: Ich habe Practical Magic 2, Zauberhafte Schwestern, gesehen. Also die Fortsetzung, der lang erwartete Nachfolger von dem ersten Teil aus dem Jahr 1998. Ob ich den erfehle oder nicht, das werden wir gleich sehen.
0: Aha.
1: Aber ja, ich möchte euch mal ein bisschen was zu dem Film generell sagen. Und zwar ist nämlich, wie beim ersten Teil, auch wieder Sandra Bullock und Nicole Kidman dabei. Dazu geholt haben sie sich Maisie Williams und Joey King sowie Lee Pace. Die kennt man zum Beispiel aus Game of Thrones. Lee Pace kennt man auch aus den Hobbit zum Beispiel. Der hat Thranduil damals gespielt. Zur Handlung. Wer den ersten Teil gesehen hat, der weiß, worum es geht. Aber für alle, die den ersten Teil nicht kennen, seit Generationen liegt auf der Familie Owens ein Fluch. Jeder Mann, der sich in eine der Frauen aus der Familie verliebt, stirbt. Nett. Sally, gespielt von Sandra Bullock, hat das am eigenen Leib erfahren. Sie hat ihren Mann als auch den Mann, den sie danach geliebt hat, verloren. Und deswegen hat sie mit Magie komplett abgeschlossen und sie ganz tief in sich vergraben und auch die ganze Zeit da nicht mehr ausgepackt quasi. Und sie verheimlicht auch ihren Töchtern, sie hat zwei Töchter, dass sie eigentlich Hexen sind. In der Hoffnung, dass sie so groß werden, also so groß werden, dass sie nicht von dem Fluch betroffen sind. Das klappt natürlich nicht, denn der Teil 2, also jetzt den Teil, den ich gesehen habe, der neue, der spielt in der Zukunft und dreht sich wieder um Sally und auch ihre Schwester, Gillian, gespielt von Nicole Kidman, aber vor allem um die beiden Töchter, und also Antonia und Kylie heißen die, denn Kylie hat einen Freund und kurz nachdem Kylie ihrem Freund dann endlich ihre Liebe gestanden hat, wird er von einem Auto erfasst und liegt dann nach dem Autounfall im Koma. Sally muss dann ihren Töchtern natürlich gestehen, was mit dem Fluch auf sich hat etc. und dass sie eben Hexen sind. Und Kylie schnappt sich dann ein altes Hexenbuch, das sie auf dem Schreibtisch ihrer Großmutter findet und beschließt sich, ja, dass sie eigenständig diesen Fluch brechen möchte und geht los und lässt dann Sally und Gilly, also die beiden Schwestern, alleine, die dann mal ganz schnell merken, dass Kylie in Gefahr ist und beschließen dann, ihr zu folgen, um ihr zu helfen. Die Kritiken gehen recht auseinander. Also die offiziellen Kritiken sind nicht so begeistert von dem Film, sagen vor allem halt inhaltlich, dass der recht schwach ist. Das normale Publikum, in Anführungsstrichen, sagt jetzt, okay, das macht Spaß, vor allem wegen der Chemie zwischen Sandra Bullock und Nicole Kidman. Ich muss dazu sagen, ich kenne den ersten Teil nicht. Ich bin einfach ins Kino gegangen, weil ich mir dachte, okay, irgendwie macht der Trailer den Eindruck, dass es Spaß machen könnte. Vor allem dieses Hexending ist ja sowieso irgendwie gerade auch sehr im Trend, habe ich so das Gefühl. Ich kenne mich auch mit dem Hexengenre nicht besonders gut aus. Aber ich muss sagen, dass die Harmonie zwischen Sandra Bullock und Nicole Kidman wirklich wahnsinnig viel Spaß gemacht hat, mit anzugucken. Ich weiß nicht, ob das an Drehbuch lag oder ob einfach die Harmonie zwischen den beiden Schauspielerinnen perfekt harmoniert hat. Also dieses Zusammenspiel zwischen den beiden, das, die haben perfekt rübergebracht, wie sich so zwei Schwestern, die komplett verschieden sind, miteinander agieren, wenn die eine so komplett stur ist und die andere sehr draufgängermäßig unterwegs ist. Inhaltlich dagegen fand ich es tatsächlich recht dünn. Also da passiert es nicht viel mehr als dieser Fluch, hat nicht wirklich viel Tiefe in der Story. Lee Pace, der ja da eben auch noch mit reinkommt, der ist eine Art Seher und Professor, der Magie erforscht und studiert hat. Magie wird nicht so viel benutzt, abgesehen davon, dass hier und da vielleicht mal so ein Löffel von alleine sich in einer Tasse oder so dreht oder dann irgendwie ein Mixer angemacht wird von Zauberhand oder nur eine Kerze angepustet wird. Es ist nicht so viel Magie, das hat mich schon so ein bisschen enttäuscht, aber es hat sehr unterhalten. Also es ist halt eine sehr, sehr leichte Unterhaltung, wenn man das möchte, und es passt auch sehr in den Herbst, also es ist ein sehr herbstlicher Film. Mhm. Und ich fand den Look und das Feel, also die Kostüme, die Outfits, die sind halt so sehr moderne Hexen, und das fand ich ziemlich cool mit anzugucken, alleine so, wie der Film ausgesehen hat und von der Kulisse etc. Deswegen würde ich den so 3 von 5 Sternen vielleicht geben. Also wer Lust drauf hat, kann den sich auf jeden Fall gerne im Kino angucken. Ist jetzt aber nicht, denke ich mal, besser als der erste.
0: Okay, Practical Magic 2.
1: Genau, das war Practical Magic 2.
2: Ja, also ich habe den ersten gesehen, aber ich kann mich gar nicht mehr richtig dran erinnern, außer dass ich jetzt hätte sagen können, dass die beiden da mitgespielt haben, aber ja, wie die Geschichte war,
0: spricht für die Tiefe.
2: Schon, ist ja auch schon ein Moment her, ne?
0: Ja, also ich habe den Trailer auch gesehen und ich habe gedacht, ach nee, da standen die beiden vor so einem nackten, ja, schlafenden oder halbtoten Mann, und irgendwie ging es darum, dass die eine die Hand aufs unbedeckte Fleisch legen muss. Und da habe ich gedacht, ach Mensch, was zieren sich denn diese Frauen knapp an die 60 da? Bisschen übertrieben. Aber gut.
1: Ja, das ist so der Humor, der sich durch den ganzen Film so zieht. Also es ist halt, macht schon Spaß zu gucken, aber es ist halt, ja, das halt.
0: Okay. Ja, ich habe auch eine Komödie gesehen, die auch so ein bisschen flach war, aber auch ein bisschen Spaß gemacht hat. Ich möchte euch gerne 72 Hours, also 72 Stunden vorstellen. Eine Komödie mit Kevin Hart, läuft aktuell auf Netflix, dauert auch nur knappe 105 Minuten, also ein gutes Wegguckformat. Und manchmal braucht es, finde ich, auch in diesen Zeiten so einen albernen Film, wo man dann nach Feierabend auf der Couch den anmacht und ab und an lachen muss. Die Handlung: Kevin Hart spielt einen um die 40 Jahre alten Mann, der im Marketing arbeitet und dessen Karriere gerade stagniert, weil er laut seinem Chef das Ohr nicht mehr an der Jugend hat. Und die müssen immer so moderne Produkte vermarkten, unter anderem Alkohol.

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5: Beobachtet, um zu gucken, wie agieren die in der Freizeit und das nachher für sich nutzen kann im beruflichen Kontext. Smart. Eigentlich ist es eine Win-Win-Situation, nur dass er sie insofern hintergeht, dass er sie beobachtet, ein bisschen aufzeichnet, ne, ihre Sprache und so weiter. Und natürlich bei den 72 Stunden Party gibt es einige Verwicklungen. Und der Film erinnert natürlich daran, wie zum Beispiel Hangover, auch so eine Männertruppe, ne, irgendwas passiert, Drogen sind im Spiel und Frauen und was auch immer, Mafia, also die Unterwelt auch ein bisschen. Es ist so ein bisschen Fremdschämen manchmal, aber es wirkt auch durch die Bilder. Es spielt in Miami, die haben so einen ganz tollen Loft oder so eine Villa angemietet, ne? Also das macht schon Spaß. Es ist ganz leichte Kost. Im Hintergrund werden dann, so, wenn man es möchte, so eine leichte zweite Schicht eingeflochten, wie Altersdiskriminierung, Wokeness und so weiter. Aber es ist ein Generationenkonfliktfilm als Komödie, ne? Also durch die Situation, die sich aufgrund der Altersunterschiede ergeben. Dadurch wirkt sie auch ein bisschen aus der Zeit gefallen und auch hier sind die Kritiken eher negativ, die Professionellen, weil die sagen, naja, das sind so Schenkelklopfer-Witze, unter der Gürtellinie-Witze, die passen nicht mehr in der heutigen Zeit. Dann habe ich erst gedacht, okay, das ist vielleicht ein Film für die Älteren, ne, die das noch so kennen, und habe dann aber gesehen, der Film kommt sehr gut an bei jungen Männern um die 25. Also ganz verrückt. Also ich musste manchmal herzhaft lachen, wieso auch immer, und kann den für so ganz leichte Unterhaltung empfehlen. 72 Stunden. Und was ganz toll ist, ist der Party-Soundtrack. Der hat Wumms, Miami, Wochenend-Beats und jetzt spielen wir ein Lied daraus, Gasolina von Daddy Junkie.

0: Ja, soweit unsere Filmempfehlungen oder teilweise Empfehlungen. Und natürlich geht es jetzt weiter mit den Serien, auch wichtiger Bestandteil dieser Sendung. Und ja, also ich möchte auf jeden Fall euch eine Serie ans Herz legen, die ich gesehen habe. Und zwar heißt die Furious, läuft auch bei Disney Plus. Und seit langem mal wieder eine sehr, sehr gute, sehr spannende Serie. Und zwar geht's in der Serie um Alice Black. Die war früher Polizistin in der Mordkommission beim NYPD und arbeitet jetzt in so einer Art Callcenter im FBI, sozusagen in der untersten Stufe, und will sich da hocharbeiten. Und eigentlich hat sie aber Interesse, sich auf einen Job zu bewerben in der Abteilung für Sexualdelikte unter der Leitung von Nora Washington. Und sie wird aber da relativ schnell angefordert von ihrem ehemaligen Kollegen Danny Kelly, der ihre Hilfe bei Ermittlungen anfordert. Da gibt es einen Fall, wo ein Sohn eines bekannten Millionärs oder Milliardärs an eine als also der sieht so aus, als ob er an einer Überdosis Drogen gestorben wäre, aber es ist relativ schnell klar, das war kein Selbstmord oder irgendwie kein Versehen. So, es ist ein getarnter Mord. Und Alice kommt dann zu den Ermittlungen dazu und erkennt, es gibt Parallelen zu einem älteren Fall. Und die beiden beginnen dann zusammen zu ermitteln. Und es gibt dann weitere Hinweise, es gibt auch weitere Leichen. Und dann wird relativ schnell klar, man hat es hier mit einer Serienmörderin zu tun. Und die keinesfalls zufällig mordet, sondern dass die ihre Opfer schon mit Bedacht auswählt und auf eine Art Rachefeldzug ist. Alice stürzt sich dann voll in die Ermittlung rein, und da kommt auch noch die Nora Washington, also ihre angehende Chefin sozusagen, unterstützt dann dabei, und relativ früh erkennt man eigentlich schon, was das Motiv ist von der Mörderin, von Catherine. Das wird auch gezeigt, was die antreibt. Und das ist aber für die Spannung, fand ich das gar nicht so elementar, dass relativ schnell klar ist, worum es geht, weil das im Zentrum der Serie ist eigentlich die Verbindung oder dieses Katz-und-Maus-Spiel zwischen halt Jägerin und Gejagter, also zwischen Alice und Catherine, und die halt die ganze Zeit versuchen, ne, voneinander wegzulaufen, und die Alice verfolgt sie und will sie halt stellen. Und es ist super spannend gemacht und lebt total von den Interaktionen der einzelnen Darsteller. Also erstmal gibt's das Verhältnis zwischen Alice und Danny. Dann gibt es noch einen Ex-Freund, der ist auch Polizist, Marshall. Und dann gibt es die Nora Washington, die total schräg ist irgendwie. Also die mochte ich auch sehr als Charakter. Und dann gibt es natürlich auch die Serienmörderin. Und alle haben so Abgründe, dunkle Flecken, Probleme und, ne, so ein paar Leichen, also in Anführungsstrichen Leichen im Keller. Und muss sagen, dass die wirklich alle richtig gut gespielt haben, und vor allen Dingen die Catherine, die Serienmörderin, die spielt mega. Also das ist wirklich unfassbar, und das ist so spannend, und die tragen echt die Serie. Also ich war sehr, sehr begeistert. Ich habe das ganz schnell weggeschaut. Ist echt eine super gemachte Serie, und ja, es gibt wohl auch eine zweite Staffel, und da freue ich mich schon drauf. Und auf jeden Fall klare Empfehlungen für alle Krimi- und Thriller-Fans. Also Furious bei Disney Plus. Unbedingt gucken. Ist echt eine wirklich, wirklich gute Serie.
1: Wie viele Folgen hat sie?
0: Ich glaube 6 oder 8.
1: Okay.
0: Also im normalen Bereich, sage ich jetzt mal.
1: Okay. Und die Serienmörder, also bekommt man auch so Einblick in ihr Leben, oder ist das
0: Ja,
1: alles
0: das ist
1: so?
0: so, nach und nach wird sozusagen so ein bisschen, findet man heraus, was der passiert ist und was deren Hintergrund ist und warum sie das macht.
1: Ah, okay. Wird das ein bisschen aufgefriemelt?
0: Ja,
1: Ah,
0: genau.
1: okay.
0: Genau, das kommt so nach und
1: Cool.
0: nach. Also ist jetzt keine große Überraschung am Ende, dass man dann rausfindet, das ist jetzt deren Motiv, sondern das sieht man eigentlich schon. Aber wie die Opfer aussucht und ne, wie die das, also möchte nicht zu viel
1: Ja,
0: verraten, aber
1: klar.
0: wie die das so angeht, wie die ihre Opfer dann sozusagen sich bei denen so einschleicht in deren Leben und bringt die dann auch nicht sofort um. Also
1: Okay.
0: das ist schon echt krass und echt gut gemacht.
1: Ich glaube, du hast es mir gerade schmackhaft gemacht.
0: Das hoffe ich. Ja, also eine sehr gute Serie. Und als Kontrastprogramm vielleicht, hoffe ich, kann die Julia uns berichten von Love Story.
2: Ja, ich habe heute wieder eine Serie mitgebracht und zwar, wie du schon gesagt hast, mit dem Namen Love Story. Ein bisschen generischer Name, aber wirklich schon, um das schon mal vorab zu sagen, eine sehr tolle Serie. Sie läuft auf Disney Plus und gehört gerade zu den meistgestreamtesten Miniserien der Zeit. Und sie behandelt die Liebesgeschichte von John F. Kennedy Jr. und Carolyn Bessette in den 90ern. Und Leute, ich muss sagen, die 90er sind zurück, falls ihr es noch nicht mitbekommen habt. Die Serie ist auf jeden Fall, behandelt auf jeden Fall das It-Paar der 90er Jahre, nämlich den Sohn von Kennedy und die Modeikone Carolyn Bessette. Und die Serie ist Ende März erschienen, also die ist jetzt schon ein bisschen draußen. Die Folgen sind nacheinander herausgekommen. Und sie hat einen gewaltigen Hype ausgelöst. Also die 90er sind auf jeden Fall jetzt wieder richtig am Start. Und zwar, es gab sogar in den USA einen JFK Junior Lookalike Contest. Und dieser ganz klassische 90er Jahresstil, also so diese Jill Sander Mode oder auch dieser Calvin Klein Minimalismus, der ist jetzt einfach wieder total in Mode. Und das liegt unter anderem auch eben an dieser Serie. So sehr wurde die gehypt. Ich muss sagen, ich kannte dieses Paar vorher nicht. Ich bin ja 93 geboren und die hatten da so ihren Peak bis eben 1999. Bis, um das jetzt schon mal vorab zu sagen, für die, die es nicht wissen, bis die beiden bei einem Flugzeugabsturz ums Leben gekommen sind. Also sehr dramatisch. Und mir hat diese tragische Liebesgeschichte vorher eigentlich gar nichts gesagt, aber ich bin jetzt nach dieser Serie, nachdem ich die geguckt habe, wirklich super gehypt und habe auch ganz, ganz, ganz viel gegoogelt während des Guckens, auch danach, weil mich das dann so interessiert hat, wie das dann quasi in der Realität alles war. Und ich muss sagen, erstmal ist mir aufgefallen beim Googeln, dass die SchauspielerInnen total gut gecastet wurden. Also der Paul Anthony Kelly, der den JFK Jr. spielt, der sieht ihm so unfassbar ähnlich. Und auch Sarah Pidgeon, die Carolyn Bessette spielt, das ist wirklich irre, wie die geschafft haben, da Leute zu finden, die so ähnlich sehen und dann auch noch wahnsinnig gut spielen können. Aber das geht auch wirklich bis in die Nebenrollen so, dass das Casting wirklich total on point ist. Und mich hat die Serie auf jeden Fall von Anfang an in den Bann gezogen. Die Atmosphäre, die Ausstattung, also das Kostüm, die Musik und der Soundtrack, das ist alles auch total 90er und eben auch diese Geschichte. Und man lernt die beiden wirklich vom Kennenlernen an, begleitet man diese Geschichte. Also JF Kennedy Jr. natürlich als Sohn des ehemaligen Präsidenten, ein total bekannter Promi, wurde damals auch in den 90ern als Sexiest Man Alive gewählt. Und eben Carolyn Bessette, die erstmal nicht so bekannt war, die sich bei Calvin Klein aber ganz schnell als Modemanagerin hochgearbeitet hat. Aber es ist schon noch so ein bisschen eine Aschenputtel-Geschichte, weil man beginnt die Story auch da, wo sie noch in so einer sehr kleinen New Yorker Wohnung lebt und dann, nachdem sie ihn kennenlernt, eben so eine wahnsinnige Bekanntheit bekommt. Und ich finde das auch ganz toll, weil sie auch als eine sehr starke Frauenfigur dargestellt wird und sich da auch sehr so durchsetzt in dieser Beziehung. Ja, und die beiden daten sich dann. Die lernen sich auf so einem Calvin Klein Event kennen und finden sich irgendwie gut und fangen an, sich zu daten. Und auch da, also das spielt ja auch alles so im Modekosmos und auch das Kostüm ist so cool und inspirierend, also auch wirklich toll gemacht. Und diese Dates stehen von Anfang an wahnsinnig stark in der Öffentlichkeit. Also die Paparazzi verfolgen die beiden und für Carolyn Bessette ist es halt super schwierig. Sie kommt damit am Anfang gar nicht klar. Dazu kommt noch, dass diese Familie von JFK Jr. natürlich ganz berühmt ist. Also auch die Mutter Jackie Kennedy, die auch noch eine Rolle spielt, auch toll besetzt.
3: Und ja, es gipfelt dann aber tatsächlich in der Traumhochzeit. Also wir sehen dann die beiden auch, wie sie heiraten. Und dann beginnt sozusagen der Absturz. Also erstmal mit Eheproblemen, sehr dramatisch. Und dann eben 1999 in diesem tragischen Flugzeugabsturz, wo JFK Jr. selber am Steuer war. Also es ist auf jeden Fall eine sehr tragische Geschichte. Und also ich muss sagen, ich war am Ende wirklich auch sehr, sehr berührt und mitgenommen. Und ich finde, das ist eine tolle Serie, die man sich angucken kann, wenn man Lust irgendwie auf so 90er-Jahre-Gefühle hat. So ein bisschen Sex and the City-Vibes vielleicht, aber eben auch, mich hat es auch ein bisschen an The Crown erinnert und die ganze Diana-Geschichte so ein bisschen. Es gibt auch Kritik an der Serie, muss man dazu sagen. Also Daryl Hannah, die Ex-Freundin von JFK Jr., das ist auch eine bekannte Schauspielerin, die kennt man zum Beispiel als diese Krankenschwester aus Kill Bill. Die wirft der Serie vor, sie wahnsinnig misogyn darzustellen. Ich finde auch, dass sie in der Serie als sehr nervige Ex-Freundin dargestellt wird. Also ich kann diese Kritik durchaus nachvollziehen. Und Jack Schlossberg, Kennedy, der Neffe von JFK Jr., der ist sogar vor Gericht gezogen wegen falscher Familiendarstellung. Also ich finde, das muss man immer dazu sagen. Ich glaube aber auch, dass ich die Serie nicht aus dokumentarischen Gründen geguckt habe, sondern wirklich, weil ich Lust hatte auf so eine 90er-Jahre-Liebesserie. Und ich finde, dafür ist sie total gelungen. Und ich kann sie allen, die Lust auf sowas haben, voll ans Herz legen.

0: Ja, willkommen zurück zum Cineastischen Quartett. Es geht weiter mit Serien und da möchte ich euch eine wirklich, wirklich richtig gute Serie ans Herz legen. Tiptoe läuft auf HBO, ist eine britische Dramaserie. 5 Folgen à 45 Minuten, also kurz und knackig, aber intensiv. In der Anfangsszene wird schon klar, worauf es hinausläuft. Wir sehen das dramatische Ende in einer Art, die sehr eindringlich ist und auch von der Kameraführung von Person zu Person geht. Wir sehen also 2 Reihenhäuser, dann die Hauptfiguren, die wirklich Entsetzen im Gesicht zeigen und die Kamera geht langsam an jedem vorbei und zum Schluss sehen wir einen Laternenmast und da hängt eine Person. Soweit der dramatische Einstieg und dann macht die Serie einen Switch. Wir gehen 10 Tage zurück und es wird ganz amüsant. Und zwar sehen wir Leo, die Hauptfigur, die aus dem Haus stürmt, einem Mann hinterher, seinem One-Night-Stand, der mal eben noch den Laptop mitgehen hat lassen und um die Ecke huscht und eigentlich hat er nur eine Unterhose an. Und was passiert? Er hat sich auch noch ausgesperrt. Und es bleibt ihm nichts anderes übrig, als bei seinem Nachbarn zu klingeln. Das ist der Elektriker Clive Goss, der mit seiner Frau und seinen Söhnen, der eine ist gerade volljährig geworden, der andere 16 Jahre alt, direkt nebenan wohnt. Hinzufügen muss ich direkt, Leo ist schwul und trägt das auch, also macht da keinen Hehl draus. Und dann klingelt er bei Clive in seiner Unterhose und sagt, ah, was ganz Blödes passiert, hab mich ausgesperrt und meine Freundin hat den Schlüssel, aber ich habe jetzt auch kein Telefon, kann ich mal eben anrufen, damit sie den Ersatzschlüssel bringt. Ja, Clive ist ein bisschen reserviert und aber man muss ja den Nachbarn helfen und alles klar. Und dann wartet, soll der ein bisschen warten, aber man merkt, Clive passt das nicht, dass da sein schwuler Nachbar halbnackt vor seinen Söhnen in der Küche rumsteht und er sperrt ihn wieder mit einem Mantel aus. Also er setzt ihn wieder vor die Tür. Und am Abend sagt er aber, ich habe mir halt überlegt mit dem Ersatzschlüssel, lass doch deinen Ersatzschlüssel bei uns. Genau, so okay. Video guckt schon so. Also man merkt, man denkt sich auch, wie würde ich denn reagieren? Mhm. Ne? Das ist ja ganz logisch, wenn du Tür an Tür wohnst, dass du vielleicht den Ersatzschlüssel, die kennen sich auch ewig lange, da lässt. Aber irgendwie merkt man, da ist schon eine Spannung in der Luft. Und dann geht die Serie weiter und es entwickelt sich sowas wie eine Zweckgemeinschaft. Weil Leo führt eine Bar, eine Schwulenbar mit Drag Queens und so weiter. Und aber immer ist die Elektrik kaputt und dann denkt er sich, ach Mensch, der Clive ist doch Elektriker und der Clive sucht auch gerade Arbeit. Und so kommt er also in diese Bar. Dann kommt es noch dazu, dass sein älterer Sohn Soul, der ihm hilft, auch mithilft. Und das ist so ein smarter Typ, der ist auch so ganz offen. Und dann wird ihm noch der Job des Barkeepers angeboten. Also man sieht, da sind ganz schön viele Verflechtungen. Was man aber nicht weiß, aber wir als Zuschauer erfahren das, jeder von denen hat nochmal eigene kleine Geheimnisse. So ist Soul, verdient sein Geld nochmal mit Sexvideos im Internet, von denen keiner weiß und so weiter. Für mich ist Tiptoe eine der eindringlichsten Serien der letzten Zeit. Ich würde es wirklich mit Adolescence vergleichen. Es geht hier hauptsächlich um Homophobie, aber auch um kleine Notlügen, Unachtsamkeiten, die etwas in Gang setzen, was kaum noch aufzuhalten ist. Jede einzelne Handlung ist fast bedeutungslos, aber alles zusammen führt dann zur Katastrophe, die wir ja schon kennen. Mhm. Schön dargestellt ist auch, dass nicht alles schwarz und weiß ist. Die Serie zeichnet trotz der Kürze die Charaktere sehr schön nach. Der homophobe Nachbar ist nicht nur ein mieser Typ und der recht intelligente Leo ist auch sehr überheblich und arrogant und kann es auch nicht sein lassen, immer weiter zu sticheln. Dies ist eine Serie, die ich mir wahrscheinlich, wir hatten es letztes Mal, dass ihr manchmal Serien zweimal schaut oder Filme. Mhm. Da habe ich immer gesagt, na ja, einmal reicht. Diese Serie würde ich zum zweiten Mal schauen, einfach um zu gucken, wo sind denn diese kleinen Rädchen, die dann dahin führen, wo es dann am Ende hingeht. Unbedingt sehenswert, eine ganz klare Empfehlung und super erschreckend ist, am Ende nach den Credits wird also gezeigt, was mit den jeweiligen Personen passiert ist. Ich habe dann gedacht, meine Güte, das basiert auf wahre Begebenheiten, stimmt aber gar nicht, rein fiktional. Aber, und das kommt dann auch in den Abspann, 6 Wochen nachdem diese Serie erstmals ausgestrahlt wurde, konnte man dann im Internet lesen, dass Leo ein verurteilter Pädophiler gewesen ist. Also diese fiktive Figur wird dann im Internet von Homophoben so dargestellt, als gäbe es das, und die bauen da einfach noch eine Vita drumrum.
1: Ach krass.
0: Also das ist wirklich krass und super gruselig, weil wenn jemand schon so 5 Folgen davon guckt und dann überhaupt nichts versteht. Aber gut, das war ein bisschen heftig.
1: Aber ich finde das voll spannend. Ich glaube, ich gucke mir das auf jeden Fall an.
0: Bitte, ja, tu's.
2: Ich
0: glaube ja.
2: Ich brauche also, HBO.
0: Also tipptoe. Ich bin gespannt, ja, was ihr dann nächstes Mal dazu sagt.
1: Ja.
0: Ja, aber jetzt machen wir ein bisschen leichter weiter mit Chad Powers, den du gesehen hast.
1: Ja, ganz genau. Jetzt alle mal ein bisschen kurz durchatmen.
0: Ja, genau.
1: Nee, ich habe Chad Powers geguckt. Das ist eine Hulu-Serie, die läuft bei Disney Plus. Da gibt's aktuell 2 Staffeln. Die 2. ist brandaktuell. Ich habe beide geguckt und ich möchte die hier einmal vorstellen. Und ich kann auch direkt vorab sagen, empfehlen. Die ist sehr viel leichter als Tiptoe auf jeden Fall.
0: Alles ist leichter als Tiptoe.
1: Wahrscheinlich, ja. In der Serie geht es um den talentierten, aber arroganten College-Footballspieler und Quarterback Russ Holiday, gespielt von Glenn Powell. Ich muss vorweg sagen, ich liebe Glenn Powell. Also wer Glenn Powell mag, der mag wahrscheinlich auch diese Serie. Dieser Footballspieler hat durch einen folgenschweren Fehler seine Karriere ruiniert. Er lässt nämlich bei einem Football bei einem Touchdown vor der Linie fallen, weswegen sein Team im Endeffekt das Spiel verliert und nicht nationaler Meister wird. Sein Ruf ist dadurch durch einen Wutanfall an einem kleinen Kind gegenüber nochmal mehr ruiniert und im Keller, und er fliegt von aus der Mannschaft und er wird auch von keiner Mannschaft mehr aufgenommen, was so einen Strich durch seine Rechnung macht, dass er eben Footballstar werden möchte und aufsteigen möchte. Ja. Er chillt so ein bisschen durch sein Leben, er macht nicht wirklich viel, er transportiert die Prothesen, die sein Vater für Filmproduktion macht, die transportiert er hin und her zu den Filmproduktionen, dann entsprechend spielt so ein bisschen Prothesentaxi und bekommt dann eines Tages aber mit, dass an einem College ein Quarterback gesucht wird, machen quasi so ein Open Trial, und dann entschließt sich Russ dazu, die Prothesen, die er dann eines Tages transportiert, selber auf sein Gesicht zu klatschen, anzubringen, und verändert dann quasi sein Gesicht und verändert seine Identität, um da eben bei diesen Tryouts mitzumachen, weil niemand darf sein Gesicht erkennen, weil er ist quasi ja national gehasster Footballspieler und keiner mag ihn, keiner will ihn aufnehmen, obwohl er sehr, sehr gut ist. Und so gelingt es ihm auch, bei dem Team der College-Footballmannschaft South Georgia Catfish als Quarterback mitzumachen. Die nehmen dann quasi auf, weil das Team ultra verzweifelt ist, weil sie so schlecht sind und keinen Quarterback finden. Nehmen sie dann eben ihn, obwohl er ein sehr, sehr komischer Typ ist, weil er natürlich versucht, seine eigentliche Identität zu vertuschen, und gibt sich dann eben als Chad Powers aus. Und wenn man ihn dann eben nach seiner Familie fragt und nach Hintergrund etc., muss ihm dann on the spot was einfallen, und so entstehen dann ganz kuriose Geschichten, die er sich ausdenkt und die er natürlich dann im Laufe der Serie so mitziehen muss und mitnehmen muss. Das heißt, alles, was er sich ausdenkt, das muss alles zusammenpassen, und im Endeffekt ist das alles so ein ganz komisches Wirrwarr, was er von sich gibt, weil er natürlich dann dazu noch die Stimme verändert, und also damit Russ Holiday, also die eigentliche Person, die er ist, nicht ans Licht kommt. Und Glenn Powell spielt das wirklich grandios, muss ich sagen. Also es macht so viel Spaß, das anzugucken. Der Charakter von Chad wird so unglaublich albern, total lustig, macht eben total viel Spaß, sich das anzugucken, wie er sich immer mehr in seinen eigenen Geschichten verheddert und verrennt. Teil von dieser ganzen Lüge wird dann aber auch das Maskottchen, ein Student, der ihm dabei hilft, das alles zu vertuschen. Das wird in der 2. Staffel dann noch viel extremer.
0: So ein großes Plüschmaskottchen, oder?
1: Es ist ein großer Fisch, ja.
0: Okay.
1: Also, für die Mannschaft ist ein Student, der in so einem Maskottchenkostüm drin steckt, und die werden dann halt irgendwann Freunde, und er hilft ihm, eben diese ganzen Prothesen immer anzubringen in seinem Gesicht, weil es eben die Nase wird so extrem groß, und dann bekommt er so einen Schnauzer und so, also sieht auch gar nicht schön aus, muss man sagen. Also Glenn Powell ist ja eigentlich ein sehr attraktiver Mann, muss ich sagen, aber wenn man dann Chad Powers daneben sieht, also die andere Persönlichkeit, die er dann wird, ist ein komplettes Gegenteil gefühlt. dann im Verlauf der Serie verliebt er sich dann noch in die Tochter des Haupt-, also des Main-Coaches, was natürlich dann noch mehr Challenges reinbringt. Aber im Endeffekt kann ich die Serie auf jeden Fall sehr empfehlen. Vor allem, wenn man Glenn Powell mag, wie gesagt, wird man diese Serie sicherlich sehr gern gucken. Ich muss dazu besagen, dass es sehr viel sich um Football dreht. Also im Vergleich zu zum Beispiel Ted Lasso. Alle, die Ted Lasso gesehen haben, wissen, da spielt Fußball so im Rahmen eine Rolle. Aber jetzt bei Chad Powell spielt Football, also American Football, wirklich eine große Rolle. Und die Nebencharaktere, wie jetzt zum Beispiel die Tochter von dem Main Coach, Ricky, die wird auch noch weiter beleuchtet. Dann ihre Beziehung zu dem Main Coach, die wird auch weiter beleuchtet. Dann ist da auch noch eine Frau, die heißt Trisha, die ist Teil des Boards der College-Mannschaft und die tut eben alles dafür, dass diese Mannschaft auch erfolgreich ist und Chad Powers an Bord behält, obwohl der eben ganz, ganz viele Komplikationen mit sich bringt und die Mannschaft komplett verzweifelt, weil er eben so komisch ist. Aber es macht wirklich ganz, ganz viel Spaß, die Serie anzugucken. Ich habe das Gefühl, niemand spricht über diese Serie, weswegen ich die Serie unbedingt mitbringen wollte, weil die war für mich wirklich so eine Perle, weil sie da war und ich dachte mir, okay, ich gucke sie einfach mal an, weil ich mag Glenn Powell. Und dann war sie einfach total lustig. Also,
0: okay. Du schwärmst davon. Ja, fein. So, wir kommen zum Ende. Vier Serien, vier Filme haben wir besprochen. Dann sagen wir Tschüss für heute und bis zum nächsten Mal.
2: Bis zum nächsten Mal. Tschüss.
0: Tschüss. Tschüss.

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1: Ich bin Dirk Zeitler. Im Streit um die Pflegereform erhöht Gesundheitsminister Lindemann den Druck auf Finanzminister Klingbeil. Der CDU-Politiker fordert, dass der Bund mehr als 5 Milliarden Euro an die Pflegeversicherung zahlt. Lindemann will am Mittwoch einen Gesetzentwurf vom Bundeskabinett vorlegen, um ein drohendes Milliardendefizit der gesetzlichen Pflegeversicherung in diesem Jahr zu verhindern. Die SPD droht mit der Blockade eines reinen Spargesetzes. Aus Angst vor digitaler Gewalt ziehen sich viele Frauen im Netz zurück. Laut einer Umfrage im Auftrag des Deutschen Frauenrats schränken 2/3 ihr Online-Verhalten deshalb ein. Bei den 18- bis 29-Jährigen sind es sogar 76%.
2: Manche Frauen posten weniger Fotos, andere ziehen sich komplett aus den sozialen Medien zurück. Besonders stark betrifft das diejenigen, die selbst schon digitale Gewalt erlebt haben. Dazu zählen unerwünschte sexualisierte Nachrichten, Erpressung, Drohungen oder intime Bilder, die ohne Zustimmung verbreitet werden. Selbst die Angst davor verändert also schon das Online-Verhalten. Die große Mehrheit der Befragten fordert deshalb, dass Plattformen Frauen besser schützen und solche Inhalte schnell löschen müssen. Zoe Tassovali, Nachrichtenredaktion.
1: Das hat das Starship von SpaceX noch nie geschafft. Die größte Rakete der Welt hat bei einem Testflug erstmals eine Umlaufbahn um die Erde erreicht. Gestartet war sie am Morgen vom Weltraumbahnhof des Unternehmens von Elon Musk in Texas.
3: Es ging alles schneller als gedacht. Nach 3 Stunden kam das Starship als Flammenball zurück und stürzte in den Pazifik, eine kontrollierte Landung. Warum die Mission verkürzt wurde, sagte SpaceX zunächst nicht. Eigentlich hatte die Rakete die Erde 6-mal umrunden sollen. Das Starship besteht aus 2 Teilen und ist größer als die Freiheitsstatue. Der 70 Meter lange Booster und die 50 Meter lange Kapsel können nach der Rückkehr zur Erde wiederverwendet werden. Viele vorherige Testflüge waren schon schiefgegangen. Aus den USA, Tina Eck.
1: Der extreme Sommer mit Hitze, Dürre und Bränden hat Landwirte in Europa stark getroffen. Der Schaden für den EU-Agrarsektor werde derzeit auf 14 bis 17 Milliarden Euro geschätzt, sagte Agrarkommissar Hansen nach einem Treffen der Minister in Brüssel. Das genaue Ausmaß werde sich zeigen, wenn die Ernte abgeschlossen sei. Und das waren die Nachrichten mit Dirk Zeitler.
0: Das Wetter.
4: Und da bleibt's beim Spätsommer im Herbst. Wir gehen sehr mild und meistens trocken in die Nacht. 18 bis 15 Grad die Tiefstwerte. Morgen geht's dann rauf auf bis 29 Grad. Und dazu gibt's das gleiche Bild wie heute. Sonne, mal eine kompakte Wolke oder so trüber Hochnebel davor. Es soll aber auf jeden Fall auch trocken bleiben.
0: NRW Verkehr.
4: Und es staut sich noch auf der A2 Dortmund Richtung Oberhausen. Zwischen Henrichenburg und Recklinghausen Ost 1 Kilometer, 6 Minuten plus. Auf der A4 Aachen Richtung Köln zwischen Eschweiler West und Eschweiler Ost 2 Kilometer, eine Viertelstunde on top. Die A30 Osnabrück Richtung Rheine zwischen Osnabrück-Hellern und Hasbergen-Gaste 1 Kilometer, 3 Minuten plus. Und auf der A40 Essen Richtung Dortmund zwischen Lütgendortmund und Dorstfeld 2 Kilometer, 7 Minuten plus. Kommt gut durch. Hallo, schönen Abend allerseits, Markus Steinacker hier mit dem Feierabendmix für euch mit der neuen von Nico Santos, Why Don't You Stay? Tiffany Aris ist auch am Start mit Vertigo und ein 80er Klassiker haben wir auch noch, The Riddle von Nick Kershaw.
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0: schönen Montagabend und wir machen jetzt gleich weiter mit Taylor Swift. Die hätte nämlich bei den MTV Video Music Awards gestern Abend auch einfach mal auf der Bühne stehen bleiben können, statt nach jedem Award wieder runterzugehen. Hätte sie sich einige Schritte und Stufen gespart. 3 Awards hat sie abgeräumt und damit hat sie auch direkt einen neuen Weltrekord aufgestellt. Insgesamt hat sie jetzt nämlich 33 VMAs zu Hause stehen. So viele hat sonst niemand. Glückwunsch. Und unter den 9 Awards ist auch einer für das Video des Jahres. Und als sie den entgegengenommen hat, hat sie auch für einen sehr emotionalen Moment gesorgt. Den Award hat sie nämlich der verstorbenen Country-Ikone Dolly Parton gewidmet.
1: Lastly, but most importantly, I want to thank and dedicate this award to one person, without whom just this wouldn't be happening. And that person is the ultimate showgirl, Dolly Parton.
0: Ja, ohne das ultimative Showgirl Dolly Parton würde das alles nicht passieren, sagt sie. Herzlichen Glückwunsch an Taylor Swift für die Awards im Trophäenschrank und hier kommt sie natürlich für euch.
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0: Es bleibt auf jeden Fall sehr warm. Die Werte gehen in der Nacht runter auf nur 18 bis 15 Grad. Morgen wird es dann sogar noch eine Ecke wärmer als heute. Bis 29 Grad sind stellenweise drin. Und nur in der Nacht jetzt sind mal kompaktere Wolken dabei, die auch mal einen Regentropfen fallen lassen. Morgen geht es dann wieder so sonnig trüb weiter wie heute.
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0: Und es staut sich noch auf der A40 Essen Richtung Dortmund zwischen Lütgendortmund und Dorstfeld 1 Kilometer. Seid ihr in 4 Minuten durch. Gute Fahrt. Wo gibt's denn noch richtig was zu lachen? Bei uns natürlich. Wir starten jetzt bald mit der Comedy Camp Tour in den Herbst. Und unter anderem ist Mia Regensburg mit dabei. Gleich hören wir so ein paar kleine Eindrücke von ihr.
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0: Jetzt hören wir erstmal Ellie Goulding mit Burn und dann Robbie Williams mit Feel. Schönen Abend euch.

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1: Ich bin Uli Reitinger. Kurz vor der geplanten Pflegereform liegen Union und SPD weiter über Kreuz. Gesundheitsminister Linnemann fordert Milliarden vom Bund für die Pflegekassen. Die SPD will dagegen auch die private Pflegeversicherung stärker beteiligen.
2: Wirklich viel Zeit bleibt nicht. Den gesetzlichen Pflegekassen droht bis Jahresende schon ein Minus von 4,4 Milliarden Euro. Linnemann will deshalb schon jetzt am Mittwoch einen Gesetzentwurf ins Kabinett bringen und höhere Beiträge verhindern. Die SPD droht allerdings, das Gesetz zu blockieren, wenn es dabei nur ums Sparen geht. Sie will außerdem die Kosten für Menschen im Pflegeheim begrenzen. Linnemann lehnt das wiederum ab. Auch beim Geld aus der privaten Pflegeversicherung sieht er verfassungsrechtliche Probleme. Zoe Tassovali, Nachrichtenredaktion.
1: Die Unternehmen in Deutschland werden beim Stellenabbau zurückhaltender. Das Beschäftigungsbarometer des Münchner IFO-Instituts ist im dritten Monat in Folge gestiegen. Die Fachleute sehen darin eine Stabilisierung des Arbeitsmarkts, aber noch keine echte Erholung.
3: Lichtblicke gibt es vor allem bei den Dienstleistern. Dort wollen mehr Unternehmen Personal einstellen als abbauen. Neue Leute suchen zum Beispiel Ingenieurbüros sowie Rechts- und Steuerberatungen. In der Industrie und im Handel werden dagegen mehr Stellen gestrichen. Allerdings gibt es auch Industriebetriebe, die zusätzliche Mitarbeiter suchen, etwa in der Lebensmittelbranche. Bei den Leiharbeitsfirmen wächst ebenfalls die Hoffnung und auf dem Bau hat sich zuletzt kaum etwas verändert. Thomas Bleskin, Nachrichtenredaktion.
1: Der extreme Sommer mit Hitze, Dürre und Bränden hat Landwirte in Europa stark getroffen. Die EU-Kommission schätzt den Schaden für den europäischen Agrarsektor auf 14 bis 17 Milliarden Euro. Das genaue Ausmaß zeigt sich, wenn die Ernte abgeschlossen ist, heißt es nach einem Treffen der EU-Agrarminister in Brüssel. So sei etwa nicht genügend Gras als Futtermittel gewachsen, was Viehhaltern Probleme bereite. In Frankreich hat es heute erneut Riesenproteste an Schulen gegeben. In mehreren Städten gab es Dutzende Verletzte und mindestens 164 Festnahmen. 180 Schulen waren betroffen. Morgen sollen die Proteste weitergehen, dann steht in Frankreich auch ein nationaler Streiktag im öffentlichen Dienst an. Die Proteste richten sich unter anderem gegen die schlechte Ausstattung der Schulen.
4: Das Wetter.
5: Es geht entspannt weiter. In der Nacht ist es mal aufgelockert, mal bewölkt. Regen ist die absolute Ausnahme und es bleibt sehr mild. Morgen wird es dann wieder sehr warm mit bis zu 29 Grad. Dazu bleibt es auch oft aufgelockert oder so hochnebelartig trüb. Aber die Sonne ist noch ganz gut zu sehen.
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5: Und wir haben jetzt noch Stau auf der A4 Aachen Richtung Köln zwischen Kreuz Köln-West und Eiffeltor. 1 Kilometer, 1 Minute plus. Und auf der A52 Mönchengladbach Richtung Düsseldorf zwischen Kreuz Nersen und Büderich. 3 Kilometer, 20 Minuten plus. Kommt gut durch. Einmal nicht aufgepasst und zack, fährst du bei der Rad-WM mit. Es klingt wie eine Comedy, ist aber jetzt tatsächlich so passiert. Einem Teammasseur, obwohl er bis 5 Minuten vorher noch nicht mal davon geträumt hätte, ist er die Rad-WM mitgefahren. Die ganze Story gleich hier.
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5: Jetzt erstmal Ava Max und Salt. Ich bin Markus Steinacker. Entspannte Nacht euch.

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Stellt euch mal vor, ihr seid auf der Arbeit, jemand klopft euch auf die Schulter und sagt, hast du ein Fahrrad? Gut, dann fährst du jetzt für uns bei der Rad-WM mit. Das ist tatsächlich dem Masseur der slowakischen Nationalmannschaft so passiert. Die hatten Personalnot, unter anderem wegen einigen Verletzungen, und hatten dann auf einmal keine Fahrer mehr. Problem, hätte der slowakische Verband keinen Starter gestellt, hätte das Konsequenzen für die Olympia-Qualifikation haben können. Deswegen haben sie sich gesagt, bevor wir keinen stellen, fährt halt jetzt bitte hier unser Masseur mit. Als der dann kurz vor seinem Einsatz nach seiner Form gefragt wurde, meinte der nur, Form? Es gibt keine Form. Aber immerhin hat er von den 273 Kilometern 100 durchgehalten. Dann wurde er von der Jury aus dem Rennen genommen, zusammen mit anderen Fahrern, die zu weit abgeschlagen waren. Aber auf Social Media wird der Typ

0: natürlich jetzt wie ein Held gefeiert und immerhin hat er sich für das Rennen auch extra vorher noch die Beine rasiert. So, die passende Musik habe ich jetzt auch hier von Queen dazu. Ach so, ihr dachtet Bicycle Race. Nee, nee. Für alle Masseure, die davon träumen, auch mal bei der Rad-WM mitfahren zu dürfen, I want to break free.
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0: Und das bleibt bei diesem schönen Altweibersommer. Wir gehen meistens aufgelockert in die Nacht. Es kühlt kaum unter 15 Grad ab. Hier und da mal ein Regentropfen mit dabei, ist aber die absolute Ausnahme. Morgen geht's dann ähnlich weiter wie heute. Trocken und sehr warm. Wir kratzen morgen an der 30 Grad Marke. Es bleibt trocken und ja, die Sonne ist auch noch gut mit dabei.
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0: Wir haben gerade noch Stau auf der A44, Dortmund Richtung Kassel. Zwischen Kreuz Wünnenberg-Haaren und Lichtenau, 2 Kilometer, braucht ihr 6 Minuten durch. Und auf der A52, Mönchengladbach Richtung Düsseldorf. Zwischen Schiefbahn und Büderich, 3 Kilometer, 12 Minuten plus. Gute Fahrt! Markus Steinacker hier. Schöne Nacht euch und ärgert euch nicht, wenn ihr es nicht auf die Wiesen geschafft habt. Wir haben unseren Spezialisten dafür, der das alles wunderbar zusammenfassen kann, sogar mit einem Schmunzeln. Atze Schröder zu Wiesen, gleich hier.
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0: So, wer noch zum Oktoberfest will, sollte sich beeilen. Die Wiesn hat nur noch bis Sonntag auf. Schauen wir mal zusammen mit Atze drauf, was die Promis bis jetzt verzapft haben.
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3: Ja, nee, ist klar. Ja, Herrschaftszeiten, habt ihr denn kein Zuhause? Ja, die Bierzelt-Promis auf jeden Fall nicht. Brauchen die aber auch im Moment nicht. Es ist ja Oktoberfest. Höchste Zeit, mal eine Zwischenbilanz zu ziehen. Welche Promis zurzeit keinen Job, aber viel Zeit zum Saufen haben. So, das Fotoalbum vom Käferzelt liest sich wie das Who is Who der deutschen Arbeitsagentur. Oder wenigstens des nächsten Dschungelcamps. Ja, was denn? Die gehen da alle hin für eine warme Mahlzeit und eine Maß Bier. Übrigens, es hat sogar eine Umfrage unter den Wiesn-Promis gegeben, was denn wohl die Maß Bier dieses Jahr kostet. Ja, und da waren die Schätzungen aber weit auseinander. Von 8 Euro, das war übrigens der Tipp von Caro Dauer, bis 52 Euro pro Maß. Das hat übrigens HB Baxter getippt. Ja gut, dem ist eh alles egal. Aber diese Umfrage zeigt doch, dass keiner dieser Wiesn-Lauschepper auch nur ein Bier selber bezahlt. Aber sie lassen sich einfach gerne fotografieren, die schönen und auch weniger schönen Wiesn-Promis. Ja, und das sind ja auch schöne Bilder, teilweise. Wenn da nur nicht diese nervigen Fotobomber wären, die sich immer mit draufdrängeln müssen. Ja, guckt euch da mal an. Auf jedem Foto ist, wie bei so einem Wimmelbild, ein Oliver Pocher versteckt. So als optischer Beifang. Also ich habe den jetzt auf 27 Fotos gefunden. Wer mehr findet, schreibt mir doch bitte mal.
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1: Ich bin Uli Reitinger. Wenige Tage vor dem geplanten Kabinettstermin für eine Pflegereform sind die Fronten zwischen Union und SPD verhärtet. Gesundheitsminister Carsten Linnemann fordert seinen für Finanzen zuständigen Kabinettskollegen Klingbeil zu Milliardenzahlungen des Bundes an die Pflegekassen auf. Die SPD beharrt hingegen auf einer Kostenbeteiligung der privaten Pflegeversicherung, worauf Linnemann wiederum skeptisch reagiert. Ist die Europäische Union ausreichend gewappnet für einen möglichen militärischen Konflikt mit Russland? Offenbar nicht. Ein aktueller Bericht zur Verteidigungsbereitschaft deckt Schwachstellen auf, teilte die EU-Außenbeauftragte Kaja Kallas bei einem Verteidigungsministertreffen in Brüssel mit.
2: Große Lücken gibt es dem Bericht zufolge, und zwar vor allem bei der Luftverteidigung, bei Drohnen und bei den Munitionsbeständen. Es sei viel getan worden, aber noch nicht genug. Bis 2030 müsse die Verteidigungsbereitschaft dringend so verbessert werden, dass Russland keinen Angriff auf einen EU-Staat wagen könne. Kallas sagte, man müsse sich jetzt darauf konzentrieren, die vorhandenen Lücken tatsächlich zu schließen. Aus Brüssel, Dieter Ebeling.
1: Ex-Unionsfraktionschef Jens Spahn zieht sich aus dem Haushaltsausschuss des Bundestags zurück. Eine entsprechende Nachricht an die Unionsabgeordneten im Ausschuss ist öffentlich geworden. Darin schreibt Spahn, alles rund um seine Person werde aktuell so politisiert, dass ein normales Arbeiten kaum möglich sein werde. Zudem merke er, dass sein Rücktritt im Juli noch viel zu frisch sei, um wieder voll durchzustarten, als wäre nichts gewesen. Spahn war an zwei Tagen der vergangenen Sitzungswoche nicht anwesend. Er war offenbar auf Sardinien. Das hatte bei Unionsabgeordneten für Irritationen gesorgt. Das hat das Starship von SpaceX noch nie geschafft. Die größte Rakete der Welt hat bei einem Testflug erstmals eine Umlaufbahn um die Erde erreicht. Gestartet war sie am Morgen vom Weltraumbahnhof des Unternehmens von Elon Musk in Texas.
3: Es ging alles schneller als gedacht. Nach 3 Stunden kam das Starship als Flammenball zurück und stürzte in den Pazifik. Warum die Mission verkürzt wurde, sagte SpaceX zunächst nicht. Eigentlich hatte die Rakete die Erde 6-mal umrunden sollen. Der 70 Meter lange Booster und die 50 Meter lange Kapsel können nach der Rückkehr zur Erde wiederverwendet werden. Aus den USA, Tina Eck.
1: Im Rahmen der Mission wurden nach Angaben von SpaceX auch erstmals Starlink-Satelliten ausgesetzt. Dieser Teil des Tests läuft bislang weitgehend nach Plan.
4: Das Wetter.
5: Und da bleibt's beim Spätsommer im Herbst. Wir gehen sehr mild und meistens trocken in die Nacht. 18 bis 15 Grad die Tiefstwerte. Morgen geht's dann rauf auf bis 29 Grad. Und dazu gibt's das gleiche Bild wie heute. Sonne, mal eine kompakte Wolke oder so trüber Hochnebel davor. Es soll aber auf jeden Fall auch trocken bleiben.
4: NRW Verkehr.
5: Und wir haben noch Stau auf der A52, Mönchengladbach Richtung Düsseldorf. Zwischen Mönchengladbach-Neuwerk und Kreuz-Karst, 2 Kilometer, seid ihr in 7 Minuten durch. Gute Fahrt! Und mit unseren Hits geht's tiefer in die Nacht. Jetzt hier für euch Falco, Out of the Dark. Die neue von Michael Schulte, Lovesick. Und entspannten Dance von DJ Goya, Jason Derulo und Melody Michiko.
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5: Ich bin Markus Steiner-Kahn. Eine schöne Nacht euch.

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0: Ja gut, jetzt sind wir alle so ein bisschen abgeklärter, ne? Jürgen Klopp ist zwar Bundestrainer, aber kein Wunderheiler. Wie? Es wurde uns so anders versprochen. Naja, nach dem 0:1 gegen Griechenland musste er gestern auf jeden Fall so ein bisschen auf die Bremse drücken.
1: Dass der deutsche Fußball aktuell nicht in der besten Situation aller Zeiten ist und Jürgen Klopp nicht vorbeikommt und einmal kurz mit Hand auflegen alle Probleme löst. Also ich wusste das vorher, falls es irgendjemand nicht wusste, dann wissen wir es jetzt. Es geht ganz normal weiter. Das ist Entwicklung.
0: Ja, die nächste Chance ohne Handauflegen gibt's am Donnerstag. Dann spielt Deutschland in München gegen Serbien.
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0: Es bleibt auf jeden Fall sehr warm. Die Werte gehen in der Nacht runter auf nur 18 bis 15 Grad. Morgen wird es dann sogar noch eine Ecke wärmer als heute. Bis 29 Grad sind stellenweise drin. Und nur in der Nacht jetzt sind mal kompaktere Wolken dabei, die auch mal einen Regentropfen fallen lassen. Morgen geht es dann wieder so sonnig trüb weiter wie heute.
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0: Und wir haben noch Stau auf der A52 Mönchengladbach Richtung Düsseldorf zwischen Schiefbahn und Kreuz Karst. 2 Kilometer, 17 Minuten plus. Kommt gut durch. Ja, und die Sache ist dann durch. Für uns zumindest. München geht nämlich als Kandidat ins Rennen um die Olympischen Spiele. Die Region Köln-Rhein-Ruhr ist ja raus. Und wir haben euch gefragt, wie ihr das findet. Hören wir gleich mal rein. Ich bin Markus Steinacker. Eine schöne Nacht euch.
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0: Es hätte ein ganz großes Ding hier bei uns in NRW werden können. Aber seit dem Wochenende wissen wir, dass es nichts wird mit dem größten Sportfest der Welt. No Olympia, also keine Bewerbung für die Olympischen Spiele für Köln-Rhein-Ruhr. München hat das Rennen gemacht. Und wir haben euch gefragt, wie ihr die Entscheidung aufgenommen habt.
1: Ich fand es schade, dass es nicht ins Rheinland gekommen ist, weil in München war es in den 70er Jahren ja schon gewesen. Und das Rheinland hat es definitiv verdient. Schade, dass es nicht geklappt hat.
2: Es gibt wichtigere Dinge für die Stadt Köln. Und wir sind kein Organisationswunder, würde ich sagen. Liegt besser in München.
3: Ich hätte es gern gehabt, aber kann nicht sagen, ob das gut oder schlecht ist. Also ist halt so, wie es ist. Ne?
4: Also ganz ehrlich, mir ist es total egal, weil ich überhaupt kein Olympia-Fan bin. Köln, Düsseldorf, das ganze Ruhrgebiet ist eh schon total voll. Jedes Wochenende, von daher brauchen wir hier nicht noch mehr Happening.
5: Also ich finde es ausgesprochen schade, weil gerade Köln ohne das Rhein-Ruhr-Gebiet prädestiniert wäre, um sich zu präsentieren.
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1: Ich bin Uli Reitinger. Im Streit um die Pflegereform erhöht CDU-Gesundheitsminister Carsten Linnemann den Druck auf SPD-Finanzminister Klingbeil. Linnemann fordert, dass der Bund mehr als 5 Milliarden Euro an die Pflegeversicherung zahlt. Die SPD verlangt dagegen unter anderem eine Begrenzung der Heimkosten und eine Beteiligung der privaten Pflegeversicherung.
2: Linnemann lehnt beide SPD-Vorschläge ab. Bei einem Finanzausgleich mit der privaten Pflegeversicherung sieht er verfassungsrechtliche Probleme. Ein Deckel bei den Heimkosten ist aus seiner Sicht nicht ausreichend. Stattdessen fordert er vom Bund Gelder, die von der Pflegeversicherung während der Corona-Pandemie für Krisenmaßnahmen ausgegeben wurden, etwa um Mindereinnahmen bei Pflegeeinrichtungen auszugleichen oder Tests zu beschaffen. Linnemanns Argument, solche gesamtgesellschaftlichen Aufgaben hätten aus Steuern bezahlt werden müssen. Am Mittwoch will er seinen Gesetzentwurf ins Kabinett bringen. Thomas Pleskin, Nachrichtenredaktion.
1: Bei einer Serie russischer Angriffe auf die ukrainische Hauptstadt Kiew ist auch eine Klinik getroffen worden. Das hat Präsident Zelensky auf Telegram gepostet. Zu möglichen Opfern dieses Angriffs machte er keine Angaben. Kurz zuvor war in Kiew das Gebäude der Akademie der Wissenschaften getroffen worden. Nach ukrainischen Angaben gab es dabei 2 Todesopfer. Aus Angst vor digitaler Gewalt ziehen sich viele Frauen im Netz zurück. Laut einer Umfrage im Auftrag des Deutschen Frauenrats schränken 2 Drittel ihr Online-Verhalten deshalb ein. Bei den 18- bis 39-Jährigen sind es sogar 76%.
3: Manche Frauen posten weniger Fotos, andere ziehen sich komplett aus den sozialen Medien zurück. Besonders stark betrifft das diejenigen, die selbst schon digitale Gewalt erlebt haben. Dazu zählen unerwünschte sexualisierte Nachrichten, Erpressung, Drohungen oder intime Bilder, die ohne Zustimmung verbreitet werden. Selbst die Angst davor verändert also schon das Online-Verhalten. Die große Mehrheit der Befragten fordert deshalb, dass Plattformen Frauen besser schützen und solche Inhalte schnell löschen müssen. Zoe Tassovali, Nachrichtenredaktion.
1: Das höchste Windrad der Welt hat im brandenburgischen Schipkau in der Lausitz seine endgültige Höhe von 365 Metern erreicht. Das teilte das Unternehmen Gicon mit. Mit einer Nabenhöhe von 300 Metern sei die Anlage die höchste Windenergieanlage der Welt und das zweithöchste Bauwerk Deutschlands. Mit den Rotorblättern erreicht das Windrad die 365 Meter. Zum Vergleich, der Berliner Fernsehturm ist nur 3 Meter höher.
4: Das Wetter.
5: Ja, das ist sogar in der Nacht wie Sommer. 14 bis 17 Grad messen wir derzeit bei uns in NRW. Etwas weiter oben im Sauerland oder in der Eifel sind es nur 12 Grad. Aber ansonsten schon recht eine sommerliche Nacht, kann man sagen, ne, mit 17 Grad. Nachher wird es auch wieder richtig warm. Wir erwarten Temperaturen zwischen 26 und 29 Grad. Ein bisschen Sonne kriegen wir ab. Sehr viele Wolken sind allerdings unterwegs, das muss man auch sagen. Aber es wird trocken bleiben. Und in den nächsten Tagen, also auch am Mittwoch und am Donnerstag geht es erstmal relativ warm weiter. Am Donnerstag kommt ein bisschen Regen dazu.
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6: Hier die aktuelle Verkehrslage. A1 Dortmund-Köln zwischen Gevelsberg und Kreuz Wuppertal-Nord. 2 Kilometer Stau, 15 Minuten Zeitverlust. Weiterhin auf der A30 Osnabrück-Bad Oeynhausen zwischen Bad Oeynhausen-Ost und Kreuz Bad Oeynhausen. 2 Kilometer stockender Verkehr. Und zusätzlich auf der A42 Kamp-Lindfort-Dortmund zwischen Herne-Wanne und Kreuz Herne. 1 Kilometer zähfließender Verkehr, 6 Minuten längere Fahrzeit. Wir wünschen allen unterwegs gute Fahrt.
5: Leute, wir biegen so langsam ein in die Zielgerade des Septembers. Wir haben den 29.09. nicht mehr lange, dann haben wir schon Oktober. Jetzt genießen wir erstmal diese Nacht, egal was ihr macht, wir sind bei euch. Jetzt habe ich 3 Hits für euch aus den 80ern, Michael Jackson. Maroon 5 ist mit dabei mit Memories und wir starten mit aktueller Musik von Benson Boone. Sorry, I'm here for someone else.
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0: Das Wetter.
1: Ja, und für Herbst kann man sagen, haben wir auch eine relativ milde Nacht mit 14 bis 17 Grad. Im Sauerland oder in der Eifel messen wir gerade so 12 Grad. Da ist es also ein bisschen frischer. Nachher wird es wieder richtig warm. Wir erwarten Temperaturen bei uns in NRW zwischen 26 und 29 Grad. Sehr viele Wolken sind unterwegs, muss man wirklich sagen. Aber die Sonne kommt auch ganz gut durch. Es wird aber trocken bleiben. Der Mittwoch wird dann ähnlich. Ein bisschen kühler wird's mit 26 bis 28 Grad.
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2: A44 Aachen-Mönchengladbach zwischen Grenzübergang Lichtenbusch und Aachen-Lichtenbusch. Dichter Verkehr, 5 Minuten Zeitverlust. Wir wünschen allen unterwegs gute Fahrt.
1: Wir wissen alle, wie das so ist mit so einem Umzug, ne? Pink kann davon auch ein Lied singen, aber wahrscheinlich hat sie ja eh alles machen lassen. Die Dame ist umgezogen und lebt jetzt in New York City. Ja, hat in Manhattan sich ein riesiges Apartment gegönnt. Ja, wir gönnen es ihr. Und ihre Tochter Willow, die war jetzt schon mit dem Papa shoppen. Mit der Kreditkarte von Mama. Es läuft halt, ne? Pink mit Trustfall gibt's gleich nach Adam Lambert und What Do You Want From Me?
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Somber und Home Wrecker. Wir sind ja sehr große Fans von der Musik von Nico Santos, deswegen spielen wir die Songs natürlich auch immer sehr, sehr gerne von ihm. In einem Monat freuen wir uns alle sehr drauf, kommt ja das neue Album von Nico Santos raus, POV, ja, in einem Monat. Aber das ist uns ziemlich egal. Wir spielen jetzt schon einige Songs aus diesem neuen Album, zum Beispiel den hier. Ja, und jetzt, ein Monat vor Release der neuen Schallplatte. Ja, das wird es wahrscheinlich auch als Schallplatte geben. Haut Nico Santos einfach nochmal zwei neue Songs raus, um ein bisschen ja, die Wartezeit einfach zu verkürzen und uns zu versüßen. Einer davon ist die neue Single Classic, heißt die. Ist auf Mallorca entstanden, klar, wahrscheinlich bei Papa oder so, im alten Kinderzimmer. Der wohnt da ja noch, ne? Die klingt sehr, sehr funky, klingt auch ein bisschen sommerlich. Also von daher, das passt sehr, sehr gut gerade in diese Temperaturen, die wir haben. Und deswegen haben wir uns gedacht, ach komm, dann spielen wir diesen genialen Song doch sehr, sehr gerne jetzt nochmal, damit ihr nochmal so einen Sommer-Vibe mitbekommt. Sommer im Herbst. Gefällt uns gut. Nico Santos, neuer Hit. Jetzt bei uns, wir sind uns sicher, es wird ein Hit. Classic heißt die Nummer. Ich bin Kevin Zimmer, schönen Tag.

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1: Ich bin Uli Reitinger. Eigentlich will die Bundesregierung am Mittwoch die Pflegereform auf den Weg bringen. Allerdings sind sich SPD und Union in wichtigen Punkten noch nicht einig. Die SPD fordert, dass die Pflegekosten für die Betroffenen im Heim gedeckelt werden. Und die private Pflegeversicherung soll sich an den Kosten der gesetzlichen Pflegeversicherung beteiligen. SPD-Finanzminister Lars Klingbeil.
2: Wir müssen in der Pflege etwas verändern. Wir müssen doch vorankommen. Aber sehr klar ist auch, wir brauchen Gerechtigkeit auch in der Pflege. Und die Menschen müssen auch spüren, dass mit unseren Veränderungen etwas besser wird, und ein reines Sparpaket machen wir nicht mit.
1: CDU-Gesundheitsminister Linnemann ist gegen die Deckelung der Heimkosten und die Belastung der privaten Pflegeversicherung. Bundespräsident Steinmeier hat das Bundesverfassungsgericht als Garant einer freiheitlichen Demokratie und als Glücksfall für unsere liberale Demokratie gewürdigt. Bei einem Festakt zum 75-jährigen Bestehen des höchsten deutschen Gerichts sagte Steinmeier in Karlsruhe, es habe maßgeblich dazu beigetragen, dass die deutsche Demokratie eine Erfolgsgeschichte geworden sei.
3: Viele Menschen in unserem Land sorgen sich um unsere Demokratie und unseren Rechtsstaat, sind beunruhigt über das Erstarken von Kräften an den politischen Rändern, die beides, die Demokratie und den Rechtsstaat, als das System diskreditieren und in Frage stellen. Diese Sorgen sind verständlich, aber das Grundgesetz gilt in allen deutschen Ländern.
1: Zu dem Festakt 75 Jahre Bundesverfassungsgericht waren etwa 1000 Gäste eingeladen, darunter Bundeskanzler Merz und Bundestagspräsidentin Klöckner. In der Corona-Pandemie verdiente BioNTech mit seinem Impfstoff Milliarden. Damit ist es vorbei, das Unternehmen muss sparen. Die drei BioNTech-Standorte im rheinland-pfälzischen Idar-Oberstein, im hessischen Marburg und in Tübingen in Baden-Württemberg werden in einiger Zeit schließen. Es hat sich kein Käufer gefunden. Betroffen sind nach Unternehmensangaben rund 1800 Beschäftigte. Die Riesenrakete Starship des privaten Raumfahrtunternehmens SpaceX von Elon Musk hat es erstmals in eine Umlaufbahn der Erde geschafft. Geplant war eigentlich eine rund 10-stündige Mission, bei der die Rakete die Erde 6-mal umrunden sollte. Nach dem erfolgreichen Einlenken in die Umlaufbahn kehrte das Starship allerdings schon nach rund 3 Stunden wieder zur Erde zurück. Warum, wurde nicht gesagt.
4: Das Wetter.
5: Ja, das ist eine relativ milde Nacht. Also wenn ihr draußen schlafen wollt, ihr könntet es. Ja, 14 bis 17 Grad, etwas weiter oben in den höheren Lagen des Sauerlandes 12 Grad oder auch in der Eifel, da messen wir auch so zwischen 11 und 12 Grad. Aber ansonsten relativ mild in dieser Nacht. Trocken wird es bleiben, logischerweise. Nachher geht's hoch auf 29 Grad. Vor allen Dingen so im Rheinland wird es richtig warm. Ansonsten so 26 bis 28 Grad im übrigen NRW. Und dazu relativ viele Wolken, muss man sagen. Und ein bisschen Sonne. Aber es wird trocken bleiben. Am Mittwoch wird es dann ähnlich. Erst am Donnerstag kommt wieder ein bisschen Regen zu uns.
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7: Hier die aktuelle Verkehrslage. A40 Essen-Dortmund zwischen Dortmund-Barob und Dortmund-Hombruch. 1 Kilometer Stau. Und in der Gegenrichtung 1 Kilometer stockender Verkehr. Und zusätzlich auf der A52 Mönchengladbach-Düsseldorf zwischen Schiefbahn und Kreuz Karst 2 Kilometer zähfließender Verkehr. Wir wünschen allen unterwegs gute Fahrt.
5: Ihr seid gerade noch mitten in der Nachtschicht oder ihr seid gerade im Auto unterwegs. Ihr müsst irgendwie wach bleiben. Ja, ich doch auch. Also von daher, wir sind an eurer Seite jetzt mit guter Musik zum Wachbleiben. Imagine Dragons sind mit dabei, Teddy Swims und aus den 90ern Worth, Bittersweet Symphony, freue ich mich sehr drauf. All diese drei Hits jetzt für eure Nachtschicht oder für alle Nachtschwärmer, die da gerade unterwegs sind.
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war der Wahnsinn. Ich weiß nicht, vielleicht war der ja mit mir da drin. Ich hatte mich ja für den Kauf registriert. Ich habe all meine Daten angegeben. Ich musste eine Oasis-Frage beantworten. Und irgendwann habe ich dann auch wirklich so einen Code per E-Mail bekommen. Und nur mit diesem Code konnte man ja Tickets kaufen. Hätte ich auch gerne gemacht. Also, am Samstag, es war so. In der Warteschlange war ich sehr, sehr guter Dinge noch. Platz 9867. Und alle sagten mir, unter 10.000, das ist gut, da wirst du ein Ticket bekommen. Also hatte ich gefühlt hatte ich schon Tickets. Halbe Stunde später war ich dran und da, ich muss sagen, da kriegst du ja plötzlich Puls, wenn da auf einmal dieser Ticketshop freigeschaltet wird und das war, wow, ich bin drin. Weil du konntest dann aber auch sehen, da die Plätze, die werden mir ja hier weggerissen und die Tickets. Und dann fängt man wirklich an, nervös irgendwas anzuklicken. Also Best Seated geklickt, also 4 Plätze, Meldung, wir haben nicht mehr genug Plätze. Was? Nochmal, Meldung, wir haben keine zusammenhängende Plätze mehr. Naja, komm, egal. Nehme ich halt nicht zusammenhängende Plätze. Zack, Meldung, Tickets sind schon weg. Was? Na, dann probier's mal mit nur 2 Karten. Probiert? Meldung, wir haben nicht mehr so viele Tickets. Komm, nochmal. Wir haben keine zusammenhängende Plätze mehr. Wie jetzt? Egal, ich mach's. Ja, zack, alle Plätze sind weg. Wir sind ausverkauft. So. Ach nee, da ist ja doch noch ein Platz frei mit Blick auf einen Pfosten für 163 Euro. Also, ich hätte noch genügend Stehplätze im Golden Circle bekommen, habe ich noch gesehen. Also vor der Bühne für über 600 Euro pro Karte. Und da fiel mir ein, Oasis, also ein großer Fan war ich gar nicht.

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1: Ja, das ist sogar in der Nacht wie Sommer. 14 bis 17 Grad messen wir derzeit bei uns in NRW. Etwas weiter oben im Sauerland oder in der Eifel sind es nur 12 Grad. Aber ansonsten schon recht eine sommerliche Nacht, kann man sagen, ne, mit 17 Grad. Nachher wird es auch wieder richtig warm. Wir erwarten Temperaturen zwischen 26 und 29 Grad. Ein bisschen Sonne kriegen wir ab. Sehr viele Wolken sind allerdings unterwegs, das muss man auch sagen. Aber es wird trocken bleiben. Und in den nächsten Tagen, also auch am Mittwoch und am Donnerstag geht's erstmal relativ warm weiter. Am Donnerstag kommt ein bisschen Regen dazu.
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2: Hier die aktuelle Verkehrslage. A40 Essen-Dortmund zwischen Dortmund-Barup und Dortmund-Hombruch. 1 Kilometer Stau. Und in der Gegenrichtung 1 Kilometer stockender Verkehr. Zusätzlich auf der A52 Mönchengladbach-Düsseldorf zwischen Schiefbahn und Kreuz Karst 2 Kilometer zähfließender Verkehr, 60 Minuten längere Fahrzeit. Und darüber hinaus auf der A559 Köln-Gremberg-Köln-Porz zwischen Kreuz Köln-Gremberg und Köln-Gremberghofen dichter Verkehr, 10 Minuten Zeitverlust. Wir wünschen allen unterwegs gute Fahrt.
1: Ach, das weiß ich noch, in den 90ern, das war eine meiner Heldenbands. Ja, Guns N' Roses, Axl Rose. Ich habe mir damals auch, der hat immer so Stirnbänder getragen, ja, aus so Tüchern, habe ich damals auch gemacht, ja. Bei mir sah es dämlich aus, Axl Rose konnte es tragen und dazu haben wir gesungen Knockin' on Heaven's Door. Ich finde sogar, obwohl das ja ein Cover ist, ja, die Version von Guns N' Roses cooler als die Originalversion. Naja, gut. Knockin' on Heaven's Door aus den 90ern, gleich bei uns noch Ray Dalton und Aura Dione.
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1: Ich bin Uli Reitinger. Der Deutsche Pflegerat hat die schwarz-rote Koalition aufgefordert, die Pläne für eine Pflegereform umfassend zu überarbeiten. Besonders kritisch seien die höheren Hürden beim Zugang zu Pflegegraden und die geplante Streichung des Entlastungsbeitrags bei Pflegegrad 1, sagte Verbandspräsidentin Christiane Vogler dem Redaktionsnetzwerk Deutschland. Die Pflegereform steht aktuell im Mittelpunkt eines Koalitionsstreits. CDU-Gesundheitsminister Linnemann will am Mittwoch einen Gesetzentwurf ins Kabinett bringen. Die